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Herzlich willkommen zur brandneuen Ausgabe der Generation Z Radio Show auf Radio Helsinki 92,6. In dieser Sendestunde gibt es ein Hip-Hop-Studio. Das bedeutet wieder für euch Neuerscheinungen aus der Hip-Hop- und Rap-Szene aus Graz, Österreich und der Welt. Mit zum Beispiel dem brandneuen Track von Elpone gemeinsam mit Caesar. Der heißt Niemandsland. Dann auch eine neue Single gibt's von Donna Savage gemeinsam mit Frank Sinatra. Der heißt Gush. Und Vicky hat was Neues, S-Rap hat was Neues, Kramer Samurai hat ein neues Single, Abo hat was Neues und auch ein Track vom Album von Losus Reynoso, eine Künstlerin aus der Schweiz, haben wir heute auch im Programm. Und dann haben wir heute noch was ganz was Cooles vor, 5 Tracks hintereinander werden wir spielen. Das ist nämlich von United Battle Culture, die bekannte Cypher aus Wien, die ihr bereits schon kennt, wenn ihr treue Gen Z-Hörer seid. Ich habe schon einmal einen von diesen Tracks gespielt und jetzt haben wir 4 weitere dazu bekommen. Da spielen zum Beispiel dabei Shima B, Philosoph, Elpone und Aroko von der Tanke zum Beispiel. Das sind Tracks, die aus der Cypher entstanden sind. Dann haben wir auch noch eine andere Cypher heute. Da gehen wir in Richtung Dancehall dann schon, weil Toddler D und DJ Q und Keydot und viele weitere mehr da mitgewirkt haben. Weil da schauen wir ein bisschen am Ende der Stunde in Richtung Dancehall. Das wird ziemlich cool werden und rundet das Programm heute ab. Ja, Moderation, Redaktion, Technik, Thomas Bayer. Viel Spaß mit dieser Sendung.

Nach Donna Savage und El Bon gibt es eine weitere Neuerscheinung, die ich gar nicht in der Anmoderation genannt habe. Es sind momentan so viele Neuerscheinungen, da muss ich erst einmal hinterherkommen. Jetzt hat nämlich auch Da Strange eine neue Single released, die heißt Flimmern, produced by CDX Waff.

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Single Arbeit released. Die heißt aber nicht wie der Name Arbeit, sondern Arbeit. Also ist ein sehr ähnlich geschrieben. Bevor wir in Richtung der Seife heute noch gehen, kommen diese beiden Tracks noch für euch hier auf Radio Helsinki 92,6.

0: Ihr hört Radio Helsinki 92,6 und das ist die Generation Z Radio Show. Ihr habt gerade jetzt zwei Tracks hintereinander gehört. Der erste, den Sie gehört habt, war von Lusus Reynoso mit I Sadi, Pretty Beach Club aus dem brandneuen Album Rompe Cabeza. Und als nächstes war der Track von Ebo an der Reihe, der heißt Arbeit. Jetzt geht's mit der Cypher-Runde los. United Battle Cultures Cypher 0, 1, 2, 3, 4. Viermal hintereinander spielen wir heute in voller Länge. Der erste, quasi der Nuller-Track, ist mit Shima B gemeinsam. Dann war Philosoph, Nishem, Lux und Nephew mit der Nummer 1. Die Nummer 2 war mit OG Sufi, OT, Roko von der Tanke und Big F. Dann die Nummer 3 mit Elpone, Benjo, Kismet. Die Nummer 4 war mit Reflex, DJ Bass, Sample God und Skip SZK. Und danach werden wir gleich hinterher den nächsten Cypher werfen. Da geht es nämlich Richtung Dancehall schon. Der SF Cypher 25 ist mit Toddler D, DJ Q, Key Dot, Steel Factory, Blazer, Bockel, SG, AK, Trappy, Self Success. Lauter viele Namen. Aus dem UK-Bereich werden uns auch heute noch hier in der Generation Z ihr Bestes geben. Viel Spaß jetzt mit der Cypher-Runde von United Battle Culture aus Wien.
1: Guten Abend, hinter mir stehen Karl Born, Hexenmeister MAT, der Bleimann. Mein Name ist Bungalow Ben, wir sind Schema B. Wir wurden heute eingeladen für die Cypher, deswegen machen wir eine Cypher.

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Ihr hört Radio Helsinki 92,6 und das ist die Generation Z Radio Show. Ihr habt heute ein Hip-Hop-Studio gehört mit ganz vielen Neuerscheinungen, zum Beispiel von Donna Savage, von El Bone, von Vicky, von S-Rap, von Grammar Samurai und Ebo. Aber das war ja noch nicht alles, was wir heute gehört haben. Wir hörten auch die United Battle Culture, die Tracks, die released wurden, nämlich UBC Cypher 0 bis 4. Haben wir heute in voller Länge gehört. Und jetzt zum Schluss haben wir in Richtung Dancehall uns fortbewegt, zum Beispiel mit der Cypher, mit der SF Cypher 25. Danach haben wir Lose Control von DJ Q gehört und Keydot. Und dann haben wir auch noch von Flavor D, Damn Not Ready gehört. Und als nächstes von Denon Reed und Crew 2, I Need to Know. Viel Spaß noch mit den weiteren Programmen auf Radio Helsinki 92,6. 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Viel Spaß mit den weiteren Programmen hier auf Radio Helsinki. Bis zur nächsten Sendung. Moderation, Redaktion, Technik, Thomas Bayer.

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2: Hallo und willkommen zum Onda Info 642. Wie reagieren Menschen, wenn der Staat sich zurückzieht, die Unterstützung sozialer Projekte wegbricht und gleichzeitig der politische Druck wächst? Klingt irgendwie nach der aktuellen Situation in Deutschland. Niklas Franzen nimmt uns allerdings mit in den Nordosten Brasiliens. Dort schaut er sich an, wie bäuerliche Gemeinschaften und zivilgesellschaftliche Organisationen dem Rechtsruck getrotzt haben und was sich seit der Rückkehr von Luiz Inácio Lula da Silva verändert hat. Mitte April kam Nini Dasa, oberste Rätin der Conselheria Major des indigenen Regionalrats des Cauca, kurz CRIC, und Manuel Bustos von der indigenen Kaffeekooperative Sencoic zu einer Vortragsreise nach Deutschland. Sie berichteten über die Schaffung von Alternativen zu Anbau von Coca-Blättern und der Produktion von Kokain in ihrer kolumbianischen Heimatprovinz Cauca. Die Rundreise wurde von der Rosa-Luxemburg-Stiftung und dem Kaffeekollektiv Aroma Zapatista, welches den Kaffee von Sencoic in Deutschland vertreibt, organisiert. Onda sprach mit Martin Mäusezahl von Aroma Zapatista über den Zweck der Reise und wie das Kollektiv die indigenen Organisationen in Kolumbien unterstützt. Doch zuvor noch einige Meldungen aus der Nachrichtenredaktion von Ponal. Eine interessante halbe Stunde wünscht Knut im Namen der Ondistas.
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4: Paraguay. Die Kriminalisierung der Proteste der Landlosenbewegung hält an. Elvio Benitez, der Vorsitzende der Koordinierungsstelle der Landlosenbewegung des Departamento San Pedro, wurde Anfang Mai festgenommen und in das Gefängnis von Emboscada überführt. Er soll die öffentliche Ordnung gestört und zu strafbaren Handlungen angestiftet haben. Paraguay ist nach wie vor eines der Länder mit der höchsten Konzentration von Landbesitz weltweit. Eine kleine Gruppe von Großgrundbesitzern kontrolliert fast 80% des Ackerlandes. Während tausende Menschen auf dem Land und etliche indigene Familien nicht genug Land besitzen, um sich ein menschenwürdiges Leben zu sichern. Die gegenwärtige staatliche Politik setzt eher auf Vertreibung und Gewalt als auf strukturelle Lösungen für das Landproblem. Unter der derzeitigen Regierung von Santiago Peña wurde in 2 Jahren 14 Räumungen durchgeführt und etwa 4.850 Menschen vertrieben. Dazu kamen 12 Übergriffe gegen indigene Gemeinschaften, von denen mehr als 600 Familien betroffen waren.
5: Brasilien. Seit Juli letzten Jahres hat sich die Ernährungssituation der Bevölkerung insgesamt verbessert. Die Wiedereinführung der Sozialprogramme unter der Regierung Lula hat den Hunger erheblich eingedämmt. Die Verbesserungen sind jedoch nicht in allen Teilen der Gesellschaft gleichermaßen spürbar. Vor allem schwarze Menschen und Familien mit einem weiblichen Haushaltsvorstand sind von Nahrungsmittelknappheit betroffen. In 84% der Haushalte, die von weißen Männern geführt werden, ist die Nahrungsmittelversorgung gesichert, aber nur in 61% der Haushalte, in denen eine schwarze Frau das Geld verdient, ist die Ernährungslage durchgehend stabil. Mehr dazu erfahrt ihr im nächsten Newsletter.
4: Argentinien. Widerstand gegen das neue Gletschergesetz. Die Stiftung für Umwelt und natürliche Ressourcen, der argentinische Verband der Umweltanwälte und Greenpeace haben eine Sammelklage gegen die Gesetzesreform initiiert. Mehr als 850.000 Menschen haben die Klage bereits unterschrieben. Mit der Sammelklage soll eine einstweilige Verfügung zum Schutz der Wasserversorgung der Menschen in Argentinien erwirkt werden. Die von Präsident Javier Milei angestoßene Reform trat im April dieses Jahres in Kraft. Durch das neue Gesetz werden die rund 17.000 Gletscher längst nicht mehr so gut geschützt wie vor der Reform.
5: Diktaturverbrecher Eduardo Alfredo Rufo darf das Gefängnis unter Bewährungsauflagen verlassen. Rufo war wegen Menschenrechtsverbrechen und Kindesentführung zu lebenslanger Haft verurteilt worden. 5 Jahre lang hatte Rufo die Entlassung auf Bewährung beantragt, jedoch ohne die geringste Reue hinsichtlich seiner Verbrechen zu zeigen. Die Abuelas de la Plaza de Mayo und andere Menschenrechtsverbände hatten bis zum Schluss gefordert, Rufo aus Respekt vor den Opfern nicht freizulassen. Die Richter erklärten, ihre Entscheidung sei mit der guten Führung des Inhaftierten hinreichend gerechtfertigt.
0: Weitere Nachrichten findet ihr wie immer bei npla.de/ponal.

0: Und jetzt das Interview mit Martin Meusezahl über die Unterstützung der sozialen Bewegungen im kolumbianischen Cauca. Martin, bist du ein Kaffeeliebhaber?
1: So, Liebhaber im engeren Sinne von hauptsächlich auf den Konsum von Kaffee fokussiert, bin ich, glaube ich, kein Kaffeeliebhaber. Eher spannend so die Vielfalt und die Breite von verschiedenen Geschmäckern von Kaffee, je nachdem, wie der angebaut wurde, wie der weiterverarbeitet wurde, was das für eine Varietät von Kaffee war. Und es gibt einfach eine riesen Bandbreite an Geschmäckern. Und ich bin dann auch immer überrascht, dass es wieder ganz anders schmeckt.
0: War dein Interesse an den verschiedenen Kaffeesorten der Grund, dich dem Kaffeekollektiv Aroma Zapatista anzuschließen? Und was muss ich mir überhaupt unter einem Kaffeekollektiv vorstellen?
1: Nee, es war eher umgekehrt. Als ich bei Aroma Zapatista angefangen habe, wusste ich eigentlich noch nicht viel von Kaffee. Und ich habe eher durch die Arbeit im Kollektiv viel mehr über Kaffee gelernt und bin, glaube ich, auch darüber dann eher zu einem Liebhaber in dem Sinne, wie ich es vorhin gesagt habe, geworden. Ich bin damals zu Aroma Zapatista gegangen, weil ich auch schon vorher in Kollektiven gearbeitet habe und ja viel zur Solidarität zwischen dem globalen Süden und dem globalen Norden gearbeitet habe und ich das gerne weitermachen wollte und auch gedacht habe, da kann ich mich mit dem oder was ich an Erfahrungen habe, ganz gut einbringen. Ja, wir als Kaffeekollektiv sind wir eine Genossenschaft. Aktuell sind wir 8 dauerhafte Angestellte, denen auch als Kollektiv der Betrieb gehört. Wir haben betriebsinterne Demokratie und versuchen, alle wichtigen Entscheidungen im Konsens zu entscheiden. Und was wir hauptsächlich machen, ist, dass wir Rohkaffee über den solidarischen Handel importieren. Einerseits von 3 Kooperativen der zapatistischen Bewegung aus Chiapas, Mexiko und andererseits seit 2015 auch von der Sencoic, die Teil der indigenen Bewegung des Cauca in Kolumbien ist.
0: Du hast gerade den solidarischen Handel erwähnt. Was versteht ihr unter solidarischem Handel?
1: Was wir mit unserem solidarischen Handel wollen, ist einerseits eine Solidarität mit kämpfenden, emblematischen Bewegungen im globalen Süden und andererseits einer politisch extrem ungleichen Welt mit einem ausbeuterischen Wirtschaftssystem trotz allem Prozesse von materieller und dauerhafter Solidarität zu praktizieren und eine andere Art von globalen Beziehungen aufzubauen und damit ja einerseits konkret auch was an der Realität der Kaffeeproduzenten und Produzentinnen zu ändern und deren Familien, aber andererseits auch von uns selbst. Und das in einem emblematischen wirtschaftlichen Feld, dem Kaffeegeschäft, was durch und durch ein Produkt des Kolonialismus ist.
0: Kannst du kurz erklären, inwiefern der globale Kaffeehandel ein Produkt des Kolonialismus ist?
1: Kaffee hat eine lange Gewaltgeschichte. Also so wie heute Kaffee und die Kaffeewirtschaft aufgebaut sind, das basiert auf vielen Jahrhunderten von Gewalt und Ausbeutung Europas gegen Menschen, die in anderen Teilen der Welt kolonisiert wurden und auch gegen die Natur in diesen Teilen der Welt. Und ein anderer wichtiger Aspekt ist, dass Kaffee ausschließlich im globalen Süden produziert wird, vor allen Dingen von etwa 125 Millionen Kleinbäuerinnen und Kleinbauern und halt zum großen Teil im globalen Norden konsumiert wird. Und das auch heute in einem komplett ungleichen Handel.
0: Was bedeutet dieser ungleiche Handel für die Kleinbäuerinnen und Kleinbauern im globalen Süden? Wie wirkt er sich auf ihr tägliches Leben aus?
1: Es gibt viele Studien, die zeigen, dass das Einkommen von diesen vorhin genannten 125 Millionen kleinbäuerlichen kaffeeproduzierenden Familien nur ein Bruchteil von dem ist, was ein existenzsichernder Mindestlohn oder ein Mindesteinkommen sein müsste. Ein Einkommen, was eine Grundversorgung an Essen, Unterkunft, Gesundheit, Bildung und Transport ermöglicht und auch noch ein paar Rücklagen für Notfälle oder einfach auch, um ab und zu mal den eigenen Betrieb wieder ein bisschen in Schuss zu bringen oder eine Innovation einzuführen. Das ist auch von der anderen Seite nochmal vom Großen aus zu betrachten. Ungefähr 4% der weltweit mit Kaffee erwirtschafteten Einnahmen kommen in den Anbauländern an. Die restlichen 96% gehen vor allen Dingen in den globalen Norden und bleiben da vor allen Dingen bei den großen Unternehmen im Kaffee-Business, die hohe Gewinne einstreichen. Genau, und da ist auch schon einer der Gründe für diese krasse Ungleichheit und auch wachsende Ungleichheit zu sehen, nämlich die enorme Konzentration. Es gibt weltweit 5 Handelsunternehmen, die ca. 50% des weltweiten Kaffeehandels kontrollieren. Und neben diesen 5 Handelsunternehmen gibt es noch 10 Röstereikonzerne, die ungefähr 35% des weltweiten Röstkaffees produzieren. Und diese 15 Unternehmen nutzen einfach ihre Macht dafür, dass die Gewinne hauptsächlich bei ihnen bleiben und die Risiken vor allen Dingen die Produzentinnen tragen müssen. Ein weiterer Grund ist, dass die untereinander aber auch großer Konkurrenz stehen. Also was passiert ist, dass es einen krassen Preisdruck gibt, auf den Preis von Kaffee und auch einen Renditedruck dieser Anteilseignerinnen dieser Unternehmen. Und diese beiden Drucke werden an das strukturell schwächste Glied in der ganzen Kette weitergegeben, nämlich die 125 Millionen Kleinbäuerinnen und Kleinbauern, die den Kaffee anbauen. Die haben keine Verhandlungsmacht gegenüber den Aufkäufern und deswegen sind sie gezwungen, den Kaffee zu den Bedingungen der Käufer zu verkaufen.
0: In diesem auf Ausbeutung der schwächsten beruhenden Kaffeehandel wollt ihr mit eurem solidarischen Handel etwas entgegensetzen. Wie sieht das konkret aus? Wie läuft der im Gegensatz zum konventionellen Handel?
1: Genau, unser Ansatz versucht all das aufzubrechen, diese gewaltvollen Strukturen, denen zumindest kleine Risse im Gesamtgefüge zuzufügen. Wie gesagt, wir sind klein, aber ich denke, mit der Hilfe von vielen könnten wir diese Risse auch Stück für Stück ausweiten. Ja, ein paar konkretere Aspekte zu unserem solidarischen Handel. Einerseits zahlen wir stabile und auch höhere Rohkaffeepreise als im Weltmarkt oder auch bei Fairtrade üblich. Und wir drehen das Ganze, was ich vorhin geschildert habe, dass die Produzenten eigentlich Preisnehmer sind, drehen wir ein bisschen um. Wir fragen die Kooperativen, welchen Preis sie brauchen. Und wir haben auch den Grundsatz, die Preise nicht zu senken, auch wenn die Weltmarktpreise seit dem letzten Jahr gefallen sind, sondern wir versuchen, diesen Betrag auch zu erhöhen, was auch deswegen schon allein wichtig ist, weil es halt in den Ländern auch Inflation gibt, oft auch stärker als in Deutschland. Ein anderer wichtiger Aspekt ist, dass wir den Kaffee direkt von den Kooperativen importieren. Das ist komplex und teuer, bedeutet aber, dass ein wesentlich größerer Anteil unseres Verkaufspreises in den Ursprung geht. Aktuell sind es ungefähr 45% des Verkaufspreises, was gegenüber dem konventionellen Handel ein Mehrfaches ist, wo auf jeden Fall unter 10% an die Produzentinnen gehen. Ein weiterer sehr zentraler Aspekt unseres solidarischen Handels ist, dass wir damit eine Solidarität mit sozialen Bewegungen und ihrer Selbstverwaltung praktizieren wollen. Die Idee dahinter ist die Einsicht, dass ja die Veränderungen, die es braucht, um ungleichen Strukturen wirklich im globalen Handel aufzubrechen, dass nicht reicht, nur alternative wirtschaftliche Praktiken zu machen, sondern man muss auch im politischen und im gesellschaftlichen Feld grundlegende Veränderungen erstreiten. Und die Bewegungen, mit denen wir arbeiten, haben darin schon total viel erreicht. Also sie haben Diskriminierung, Ausbeutung bekämpft, Selbstverwaltung in ihren Gemeinden erreicht und bauen an anderen Gesellschaften und sind selbst auch wichtige Vorbilder in ihren Ländern und weltweit. Deswegen beziehen wir den Kaffee ausschließlich von Kooperativen, die Teil von sozialen Bewegungen sind.
0: Wie genau übt ihr Solidarität mit den sozialen Bewegungen?
1: Diese Solidarität hat konkret 2 Aspekte. Einerseits die Informationsarbeit, die wir leisten. Also wir haben ja diese Rundreise mitorganisiert und wir haben letztens mitgeholfen an der Erstellung von einer kleinen Broschüre, die Informationen über die indigene Bewegung des Kaukas auf Deutsch hat. Und der 2. Aspekt ist eine materielle Solidarität. Im Verkaufspreis von unserem Kaffee ist pro Kilo Röstkaffee 60 Cent für die Selbstverwaltung der Bewegung enthalten. 2025 haben wir darüber ungefähr 20.000 Euro generiert, die wir an die Bewegung zurückgegeben haben.
0: Du erwähntest gerade die Rundreise von Nini Dasa und Manuel Busto. Wer sind die beiden? Und was wäre der Zweck ihrer Reise durch Deutschland?
1: Nini Joana Dasa ist Mitglied der Consejería Mayor, also dem obersten Rat des KRIK, und ist innerhalb dieses Gremiums auch die einzige Frau. Der Consejo Regional Indígena del Cauca, auf Deutsch Indigener Regionalrat des Cauca, kurz KRIK, wurde 1971 im kolumbianischen Departamento Cauca gegründet und aktuell sind 138 indigene Lokalverwaltungen und 94 indigene Selbstverwaltungsgebiete im KRIK zusammengeschlossen. Nini Dasa kommt aus dem indigenen Selbstverwaltungsgebiet La Concepción. Da war sie selber auch schon vorher 6 Jahre lang Gouverneurin und Rätin. Und was auch passend war, ist, dass also sie und ihre Familie selbst Kaffee anbauen. Sie wurde begleitet von Manuel Bustos, der als Repräsentant der Kooperative Sencoic geschickt wurde. Auch die Sencoic hat schon eine sehr lange Geschichte. Die wurde 1980 vom Krieg gegründet, um die lokale Wirtschaft der Gemeinden zu fördern. Ja, und beide waren eigentlich sowohl, was ihre berufliche Erfahrung und Tätigkeit angeht, aber auch was ihre Erfahrung oder ihr Erleben als Gemeindemitglieder in den indigenen Gemeinden des Kaukas und als Kaffeeproduzentin angeht, super geeignet, um genau zu dem Thema hier zu sprechen und die Anliegen der Bewegung und die Arbeit der Sencoic hier zu repräsentieren. Ja, Zweck der Reise war diese Sichtbarmachung der Kämpfe und auch der Probleme der Gemeinden und andererseits auch ja die Bewegung und deren Lösungsansätze auch hier in Deutschland bekannter zu machen bei verschiedenen Akteuren und insgesamt in der Öffentlichkeit. Und klar, auch den Kaffeeverkauf von der Sencoic, dem nochmal einen Anstoß zu geben oder den auszuweiten. Das waren die Ideen dahinter. Ich denke auch, oder mit allen Beteiligten haben wir das jetzt schon so ein bisschen ausgewertet, dass das total gut gelungen ist.
0: Die Veranstaltungen mit Nini und Manuel trugen den Titel Kaffee statt Koks und drehten sich um die Schaffung eines Gegenmodells zur Drogenökonomie. Welche Rolle spielt das Kokain im Kauka?
1: Da starte ich mit einem Exkurs, weil Koka und Kokain in Deutschland als Synonym angesehen werden. Das ist aber falsch. Der Kokastrauch ist eine sehr traditionsreiche und wichtige Pflanze in den indigenen Gesellschaften der Anden. Einerseits wird Koka viel für die Nahrungsmittelproduktion genutzt. Anderer Aspekt ist, dass es als Medizin sehr gut geeignet ist. Und ein dritter wichtiger Aspekt ist, dass Koka auch von den Gemeinden als heilig angesehen wird. Eine ganz wichtige Rolle hat für den gesellschaftlichen Zusammenhalt und auch für die emotionale Gesundheit der Gemeindemitglieder. Und da muss man halt auch unterscheiden zwischen der Varietät, die diese traditionsreiche Pflanze in den indigenen Gemeinden ist, und einer anderen Varietät, die für die Kokainproduktion angebaut wird. Und was die erste, die traditionelle Koka-Varietät angeht, da ist es so, dass die nach langen Kämpfen der indigenen Gemeinden jetzt das Recht haben, dass jede Familie eine gewisse Anzahl an Kokasträuchern für den Eigenbedarf haben darf. Aber wirtschaftlich bedeutender ist diese andere Varietät, die zur Produktion von Kokain benutzt werden kann. Da gibt's im Kauka einen großflächigen Anbau in Monokulturen, wo auch sehr viel Natur zerstört wird und viele Chemikalien eingesetzt werden.
0: Wenn der Anbau von Koka für die Kokainproduktion nicht Teil der indigenen Tradition und darüber hinaus extrem umweltschädlich ist, warum betreiben ihn viele KleinbäuerInnen?
1: Für viele ist der Anbau von Koka aktuell eine individuelle Lösung, wirtschaftlich einigermaßen Sicherheit und Stabilität für ihre Familie zu ermöglichen. Da kommen die Aufkäufer direkt zu den Fincas, was fast bei keinem anderen Produkt in Kolumbien der Fall ist. Da müssen die Produzentinnen dann zu irgendeinem Aufkäufer hinfahren, also lange Wege über schlechte Straßen in Kauf nehmen und immer das Risiko haben, dass sie es vielleicht nicht verkauft kriegen oder nur zu einem sehr schlechten Preis. Außerdem bekommt man für Koka bessere und stabilere Preise. Also es gibt sehr viel mehr wirtschaftliche Sicherheit beim Anbau von Koka als von Kaffee. Was eine individuelle Lösung ist, ist aber leider sozial verheerend. Für den Kauka und die indigenen Gemeinden ist es so, dass diese bewaffneten Gruppen und der Drogenhandel die Kontrolle einfach haben wollen, es zu Kämpfen kommt und eben auch zu Drohungen, Morden gegenüber der Selbstverwaltung der indigenen Gemeinden, weil die halt sich auch kollektiv gegen den Anbau von diesen Pflanzen entschieden haben. Und die Gemeinden, die indigene Bewegung des Kauka, bauen als Gegenstrategie unter anderem jetzt auch eine gemeindebasierte Wirtschaft auf. Und da ist ein Fokus auch auf Selbstversorgung, auf eine Vielfalt von Produktionen. Aber da ein Schlüssel ist eben auch die Kaffeeproduktion für den Export. Aber wie vorhin auch schon dargestellt, über den normalen Handel und den Weltmarkt, da sind einfach die Preise so schlecht und das Risiko so hoch, dass das auch keine Lösung sein kann. Was wir machen mit dem solidarischen Handel, versucht eine Lösung zu sein, einfach bessere Preise zu zahlen, die Risiken anders zu verteilen.
2: Der Versammlungsraum ist bunt geschmückt. Fähnchen hängen von der Decke und wippen im Takt der Musik. Hände klatschen, Füße stampfen, Stimmen singen laut. Im Kreis wird getanzt, gelacht, gefeiert. Auf der Bühne spielt eine Band Fohó, die traditionelle Musik des nordöstlichen Bundesstaates Pernambuco. Bäuerinnen und Bäuer der Region feiern den Abschluss eines Kurses. Manche halten Zertifikate in den Händen. Doch es ist mehr als ein Ausbildungsfest. Gefeiert wird auch ein politischer Neuanfang. Nach Jahren unter dem rechtsradikalen Präsidenten Jair Bolsonaro, geprägt von Sozialabbau, Hetze und Gewalt, steht Brasilien heute für etwas anderes. Ein Beispiel dafür, wie man einem autoritären Kurs trotzen kann. Ein älterer, schlanker Mann wird von einer Frau durch den Raum gewirbelt. Libertino das Neves, 78, Lederhut, ein ordentlich gebügeltes Hemd, die Haut von der Sonne gegerbt. Er wirkt wie eine Figur aus einem Historienfilm. Nach dem Tanz lässt er sich erschöpft auf eine Bank fallen.
3: Früher war hier alles anders. Es gab kein Wasser, keine Zisternen. Wir mussten viele Opfer bringen, um zu überleben.
2: Neves lebt schon sein ganzes Leben hier. Agreste heißt die Region. Die Küstenmetropole Recife liegt rund 3 Autostunden entfernt. Neves war noch nie dort. Auch ein Handy hat er noch nie benutzt.
3: Die Situation hat sich verbessert, als die Zisternen gebaut wurden.
2: Nach dem Fest schlendert er über seinen Hof, direkt nebenan. Vor einem gigantischen blauen Wassertank bleibt er stehen. Platz für 15.000 Liter Wasser.

0: einer sozialen Organisation mit Sitz in Recife. Es folgten weitere Konstruktionen, die Regenwasser auffangen. Doch viele Projekte fehlen noch. Während der Amtszeit des ultrarechten Jair Bolsonaro lagen alle Vorhaben auf Eis.
1: Bolsonaro hat sich nicht für die Armen interessiert. Er war ein Präsident der Reichen.
0: Von seinen NachbarInnen habe kaum jemand Bolsonaro gewählt, erzählt Nevis. Die Auswirkungen seiner Amtszeit waren aber auch hier im Hinterland zu spüren.
2: In den beiden vergangenen Regierungen von Jair Bolsonaro und seinem Vorgänger Michel Temer haben wir 6 Jahre lang keinerlei soziale Technologien gebaut. Keine einzige Zisterne, keinerlei Finanzierung für den Bau von Brunnen.
0: Das sagt Edeneji Oliveira, 35 Jahre, Mitarbeiterin des Centro Sabiá. Die meisten Projekte waren auf staatliche Gelder angewiesen. Mit dem Amtsantritt von Bolsonaro brach ein Großteil dieser Finanzierung nahezu schlagartig weg. Gleichzeitig zeigte sich in dieser Zeit die Stärke der brasilianischen Zivilgesellschaft. Als der Staat sich zurückzog, hielten lokale Initiativen und soziale Organisationen viele Projekte am Leben. Unterstützt auch durch internationale NGOs und Kirchen. Anstatt auf agroindustrielle Modelle zu setzen, trieben sie gezielt agroökologische Ansätze voran. Durch die Unterstützung kleinbäuerlicher Produktion und den Aufbau lokaler Vermarktungsstrukturen halfen sie während der Pandemie, die Versorgung der Bevölkerung zu sichern. All das schuf die Grundlage dafür, dass unter dem amtierenden Präsident Lula ein Neustart überhaupt erst möglich wurde.
2: Als Präsident Lula an die Regierung kam, verging etwa ein Jahr und wir begannen erneut Zisternen zu bauen.
0: Seit 2023 regiert der Sozialdemokrat Luiz Inácio da Silva, genannt Lula. Er stammt selbst aus dem Hinterland des hungergeplagten Pernambuco, wurde in einer einfachen Holzhütte geboren. Seit seiner Rückkehr investiert die Bundesregierung wieder in Wasserprojekte. Wenn man im Bundesstaat unterwegs ist, sieht man rußverschmierte Arbeiter, die Zement anrühren und die Fundamente für neue Zisternen legen. Rund 2 Autostunden weiter im Landesinneren beginnt der Sertão, eine mythenumwobene Region. Die Sonne brennt, Kakteen stehen zwischen großen Felsen, kleine Gräber am Straßenrand. Am Ende einer staubigen Schotterpiste liegt der ganze Stolz von Maria Ferreira. 11 Hektar Land, ein kleines Haus, ein Hühnerstall. Ferreira, 62 Jahre alt, zupackende Art, lebt hier mit ihrem Mann. Mit 11 Jahren begann sie, auf dem Feld zu arbeiten. Ihr Mann war viele Jahre als Wanderarbeiter in São Paulo. Sie zog die Kinder weitgehend alleine groß. Zeitweise lebte auch sie in der nächstgelegenen Stadt.
3: Wir haben dieses Grundstück hier vor 20 Jahren gekauft, aber richtig hierher gezogen sind wir erst während der Pandemie. Dann haben wir angefangen zu pflanzen und jeden Tag haben wir hier gearbeitet.
0: Ferreira zog 2021 aufs Land zurück. Ausgerechnet während der Amtszeit Bolsonaros, als staatliche Unterstützung wegfiel und soziale Organisationen unter großem Druck standen. Möglich machte das ein Projekt des Centro Sabiá. Ferreira geht über das Feld und gießt einen Orangenbaum. Auf ihrer Farm wurde ein System installiert, mit dem zuvor entsorgtes Haushaltswasser über einen Filter gereinigt und anschließend zur Bewässerung genutzt wird. Auch sie hat eine Zisterne auf ihrem Land stehen.
3: Früher haben wir hier nur Mais und Maniok angebaut. Dafür braucht man nämlich nur wenig Wasser.
0: Heute pflanzt sie Früchte wie Guave, Mango und Graviola an. Daneben zahlreiche Salatsorten, Kräuter und Gemüse. Alles agroökologisch. Ferreira und ihr Mann züchten Fische, haben Hühner und Schweine. Eine grüne Insel mitten in der trockensten Region Brasiliens. Ferreira ist Teil einer Frauenorganisation, die eng mit dem Centro Sabiá zusammenarbeitet. Viele soziale Organisationen waren der rechtsradikalen Bolsonaro-Regierung ein Dorn im Auge. Viele mussten ihre Arbeit einstellen. Auch das Centro Sabiá brachte große Opfer, erzählt Mitarbeiter Orlando Santana. 32 Jahre alt, sportlich gebaut.
4: Es war ein großer Kampf. Wir haben buchstäblich Blut und Schweiß

0: vergossen. Viele Bewegungen haben sich komplett aufgelöst. Wir hatten vor Bolsonaro ein Team mit 15 Leuten. Während seiner Amtszeit sind wir auf 3 Leute geschrumpft, ich und 2 weitere.
1: Viele soziale Organisationen mussten in dieser Zeit Kürzungen hinnehmen. Mittel wurden gestrichen, Angestellte entlassen. Gleichzeitig suchten sie nach neuen Einnahmequellen, auch im Ausland. Sie machten international auf ihre Situation aufmerksam. Mit Erfolg. Sie konnten kleinere Projekte mit Spenden weiter umsetzen. Nicht zuletzt, weil einige MitarbeiterInnen ohne Gehalt weiterarbeiteten. Die Devise lautete, irgendwie weitermachen, Strukturen aufrechterhalten. Daran konnte die Lula-Regierung anknüpfen, als sie ins Amt zurückkehrte.
0: Wir leben hier in einer Halbwüste und sind daran gewöhnt zu überleben, Widerstand zu leisten. Es war nicht einfach, aber wir haben diese Zeit überstanden.
1: Was vielen Menschen in Pernambuco Sorgen bereitet. Im Oktober findet die Präsidentschaftswahl statt. Dem Amtsinhaber Lula steht dabei Flávio Bolsonaro gegenüber, der älteste Sohn des ehemaligen Präsidenten. Er tritt rhetorisch etwas moderater auf als sein Vater, vertritt jedoch ähnliche Positionen. Deshalb ist für viele klar, sie wollen alles dafür tun, dass die Bolsonaro-Familie nicht wieder an die Macht kommt.
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6: Das war's für heute. 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

0: 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Der französische Historiker Pierre Nora prägte den Begriff Gedächtnisort. Gedächtnisorte stiften Identität. Für Nationen, für Gruppen. Der Grazer Schlossberg ist so ein Ort. Am 16. Jänner 2026 führten die Historiker David Kurzweil und Sören Gero Bartneck einen Rundgang auf dem Schlossberg durch. Sie starteten beim Schlossbergmuseum, gingen weiter zum Hakerlöwen und endeten beim Uhrturm. Sie fragten, was erinnern diese Zeichen und wen? Im Mittelpunkt stand die deutschnationale Aufladung des Schlossberges. Der Rundgang entstand im Rahmen des Seminars Public History und Zeitgeschichte an der Universität Graz. Das Seminar leiteten Gerald Lambrecht, Marco Jandl und Walter Moser.
1: Erstmal ein freundliches Hallo in die Runde. Wir begrüßen euch zu unserem historischen Rundgang hier auf dem Grazer Schlossberg im Kontext der hier zu findenden Erinnerungslandschaft mit den verschiedensten Erinnerungszeichen. Und zu Beginn möchten wir euch bitten, euch mit einer Frage zu beschäftigen, die unseren gesamten Weg durchziehen wird, nämlich die Frage, wie deutschnational aufgeladen sind die verschiedenen Erinnerungszeichen, die verschiedenen Denkmäler, Mahnmäler etc. hier auf dem Grazer Schlossberg? Und was sagt das über damit verbundene Erinnerungskultur bzw. Identität, die damit vermittelt werden soll, aus? Um eine Diskussion dadurch zu ermöglichen im Verlaufe der Führung und im Anschluss der Führung, bitte ich euch, auch untereinander während der Führung gerne auch darüber schon zu sprechen, während wir die einzelnen Abschnitte besuchen und darüber reden, was sie bedeuten und in welchem Kontext sie entstanden sind. Und nun möchte ich gerne weitergeben an David.
2: Danke, Sören. Also auch meinerseits herzlich willkommen am Schlossberg, im Mittelalter auch St. Paulsberg genannt. Also man sieht schon, auch Flurnamen sind fluide. Ich möchte bei Sören anschließen, deutschnational, was bedeutet das überhaupt? Das ist ein Schlagwort, das man in letzter Zeit wieder öfter hört, besagt eine angeblich liberale Gesinnung, die ein imaginiertes deutsches Österreich an ein imaginiertes deutsches Reich, an ein großdeutsches Reich anschließen möchte. Also so viel zum Thema deutschnational, das hauptsächlich an der Kultur. Die Kultur hängt in diesem Zusammenhang an der Sprache, hier einen Zusammenschluss, historisch hochbelastet, auch Anschluss genannt, erwirken möchte. Wo wir hier stehen, vor dem sogenannten Untersteiermark-Denkmal an einem sehr interessanten Platz, mit dem Blick nach Süden, wir sehen mit der ähnlichen Abrisskante wie der Schöckl den Wildonerberg, rechts davon das Bachangebirge, Stadt Marburg ist von hier aus nicht zu sehen, also schon auf heutigem slowenischen Territorium in Richtung des Wildonerberges, würde man ungefähr bis nach Bettau sehen, allerdings liegt Bettau deutlich tiefer, das heißt, man sieht ein bisschen oben drüber, aber es ist diese Blickachse, die auch mit diesem Denkmal zusammenhängt. Wenn Sie vielleicht alle ein bisschen raufkommen und sich die Tafeln, die hier stehen, ansehen, von wem das Denkmal errichtet wurde, auch wem gedacht wird, den Gefallenen. Die Gefallenen enden hier mit dem Ende des Ersten Weltkrieges. Was ist mit den Gefallenen aus dem Zweiten Weltkrieg? Es wird ja effektiv auf die deutschen Landsmänner, die Kameraden, verwiesen. Und die nächste Frage ist, wir werden in weiterer Folge noch ein anderes Denkmal sehen, das sich ebenfalls mit einem Regiment beschäftigt. Hier sind wir in den 70er Jahren, wo das Untersteiermark-Denkmal errichtet wurde. Inwiefern platziert man sich auf dem Schlossberg? Auch hier, genau an diesem Platz. Bis vor wenigen Jahren war hier das sogenannte Garnisonsmuseum, das teilweise auf sehr martialische Art und Weise Kriegsgerät ausgestellt hat. Links neben uns befindet sich die damals sogenannte Kanonenbastei, wo sich noch Replika von historischen Kanonen befanden. Der Eingang ins Garnisonsmuseum war von uns aus gesehen links, also vom heutigen Haupteingang des Grazmuseums kommend. eine Anekdote noch aus dem Jahr 2009, die etwas alternativ war. Eine steirische Tageszeitung hat damals ein Schlossberg-Familienfest veranstaltet, wo eben auch das Garnisonsmuseum geöffnet war. Und das absolute Highlight damals, da sind die Leute mit ihren Kindern Schlange gestanden, wenn man reingegangen ist, war dort ein restauriertes Maschinengewehr auf dem Ersten Weltkrieg, wo die Leute ihre Kinder draufgesetzt haben und Fotos gemacht haben. So viel zum Umgang mit dem Garnisonsmuseum. Es kam dann das Jahr 2009, wo die damalige Stadtregierung beschlossen hat, man möchte den Platz hier umändern, man möchte die museale Darstellung hier umändern, hatte aber nicht das Geld dazu. Aber einige Monate später ist eine vermögende Grazerin verstorben, hat der Stadt Graz dementsprechende finanzielle Mittel hinterlassen. Und mit diesen Mitteln wurde dann das Schlossbergmuseum hier gebaut und auch dieser Platz quasi umkonnotiert. Allerdings auch nicht in allen, wie Sie hier sehen. Grundsätzlich stellt sich daraus natürlich die Frage, wie kommt es in der Stadt Graz überhaupt dazu, dass man ein Denkmal aufstellen kann, dass man irgendwo ein Erinnerungszeichen stellen kann. Grundsätzlich, laut Information des Bauamtes, ist das Bauamt zuständig. Das ist ein sehr aufwendiger Prozess und mir wurde seitens des Bauamts schlicht und ergreifend geraten, mich an eine Gemeinderatsfraktion zu wenden oder an das Büro der Bürgermeisterin. Eben, was es für unseren Rundgang auch noch zu beachten gibt, wir gehen jetzt weiter zu einem etwas anders konnotierten Denkmal, ist das, Denkmäler in unserer Umgebung imaginieren ja etwas. In unserem Fall imaginieren sie ein Österreich. Vor allem in der Stadt Graz, Gradec. Wer über Slowenien hin und wieder nach Österreich zurückfährt, sieht Gradec auch auf den Hinweisschildern auf der Autobahn. Ein slawischer Name. Dennoch die Steiermark als Grenzmark, auch in nicht nur deutschnationalen, aber generell nationalen und auch konservativen Kreisen, so gesehen als Abwehrbollwerk, vor allem gegen das Slawentum, nach Ende der Osmanen-Einfälle. Sich immer wieder sehr deutsch gebend, gibt auch Postkarten mit der deutschesten Stadt der Monarchie und sonstigem. Und vielleicht, wenn wir weitergehen, stellen Sie sich einmal die Frage, sehen Sie sich das Ambiente an, auch wo wir hingehen, nehmen Sie wahr, was auch auf dem Weg rund um Sie ist. Wem wird denn hier am Schlossberg gedacht? Wer kommt nicht vor? Wer ist unsichtbar?
1: Gut, dann gehen wir nun wieder raus aus dem Museum, zurück zu dem Vorplatz zum Mosaik. Nun sind wir an unserem zweiten Erinnerungszeichen. Nun sind wir am Mosaik für die Städtefreundschaft und Völkerfreundschaft. Dieses Bezug nehmend auf das eben erwähnte Untersteier-Denkmal, was 1970 eingeweiht wurde, beschloss der damalige Grazer Stadtrat im Jahre 1971 im Sinne eines bewussten Gegensymbols zu diesem deutschnationalen Ort ein Erinnerungszeichen, nicht unter diesem Namen, aber eben als Symbol zu installieren, was eine andere Perspektive darbieten sollte. In diesem Sinne wurde dieses Mosaik errichtet. Das von Alois Schönauer entworfene Mosaik im Sinne der Völkerfreundschaft, der Städtefreundschaft. Hier erkennen wir zwei Männer, die sich relativ symbolhaft die Hände reichen. Also was damit gemeint ist, liegt offensichtlich an der Geste auf der Hand. Spannend ist, welche Städte hier gedacht wird oder erwähnt werden. Das sind zum einen die Stadt Coventry in England, die jeder höchstwahrscheinlich aus dem Geschichtsunterricht kennt, als eine Stadt, die von der deutschen Luftwaffe aufs Äußerste zerstört wurde. Das ist die Stadt Darmstadt, das ist eine in der Nähe von Frankfurt gelegene größere deutsche Stadt mit etwa 200.000 Einwohnern, heute vor allem bekannt, weil dort das Europäische Raumfahrtzentrum seinen Sitz hat. Und beispielsweise nach dem Konflikt Mitte des 19. Jahrhunderts zwischen Preußen und der Habsburger Monarchie noch zum Habsburger Machtbereich gehörte, weil es unter der Mainlinie liegt. Als dritte Stadt Groningen in den Niederlanden, eine beliebte Universitätsstadt. Und dann eben die Städte beispielsweise aus der ehemaligen Monarchie. Maribor, Marburg an der Drau, Montclair Eine Stadt in den USA, im Bundesstaat New Jersey. Pula, Triest und Trondheim in Norwegen. Was wurde hier versucht? Mit diesem Mosaik war das Unterfangen verbunden, in den deutschnationalen Raum, denn mit diesem Denkmal, den wir gerade besucht haben, eine andere Perspektive einzufügen, einen anderen Anspruch zu vertreten, im Grunde genommen das Narrativ aufzubrechen. Und gerade im Kontext des Unmittelbaren, eben hier auch an diesem Museum angehefteten Mosaik, eine Gegenposition herbeizuführen.
3: Vielleicht nur eine Anmerkung, was ich ziemlich spannend finde, ist die Schreibweise der Ortschaften. Drüben spricht man von Marburg. Da haben wir sozusagen Maribor und Trieste in der jeweiligen Schreibweise. Und es ist offensichtlich etwas später, sind Städte wieder neu hinzugekommen und man switcht dann wieder auf Laibach und nicht Ljubljana. Was tatsächlich so in dieser Frage auch der Benennung, wie benennt man die ehemaligen Städte der Habsburger Monarchie und auch der Steiermark, ist es Maribor oder Marburg? Und für manche ist es ja auch eine Glaubensfrage, wie man darüber spricht. Und das ist tatsächlich ziemlich spannend, so diese Frage der Sprache der Ortschaften.
1: Nun stehen wir am dritten Zeichen, Erinnerungszeichen, den Gedenkstein für den Kärntner Abwehrkampf. Der Gedenkstein wurde 1980 errichtet. Hintergrund der Errichtung war eine Initiative der damaligen Kärntner Landsmannschaft, die beschloss, hier an diesem öffentlichkeitswirksamen Ort einen Gedenkort für den sogenannten Kärntner Abwehrkampf, der zwischen 1918 und 1920 stattfand. Eingraviert ist der Spruch zum Gedenken an den Kärntner Abwehrkampf von 1918 bis 1920 und die Volksabstimmung vom 10.10.1920. Der historische Hintergrund dieser hier gedachten Auseinandersetzung ist die im Zuge des Ersten Weltkriegs ausgebrochene Konfliktsituation an der Grenze zum nun entstehenden SAS-Staat, später Jugoslawien. Im Zuge dieses Konfliktes begann am 5. November ein Übertritt der SAS-Truppen auf damaliges Kärntner Gebiet und wurde mit dem am 5. Dezember beschlossenen bewaffneten Widerstand seitens Kärntens in einem umfangreichen militärischen Konflikt fortgesetzt. Dieser Konflikt, dem dieser Gedenkstein an dieser Stelle gedenkt, ist erst durch den äußeren Druck der damaligen Siegermächte 1920 zu einem Ende gekommen. Parallel zu diesem Konflikt im Grenzgebiet Kärnten-Sloweniens fand das gleiche Spiel in ähnlicher Konstellation auch in der südlichen Steiermark statt, um den Landstrich zwischen Spielfeld und Bad Radkersburg ebenfalls zu Konflikten nach Übertritt von SAS-Truppen auf steirisches Territorium kam. Und noch dieser Konflikt, der im klarsten Sinne des Wortes militärisch geführt wurde, endete erst 1920 eben durch den Vertrag von Saint-Germain. Ursprünglich war noch vorgesehen, zu dieser bereits eingeschriebenen Inschrift den Satz hinzuzufügen, kärntenfrei und ungeteilt. Intention anhand dieses Satzes ist klar zu erkennen, dass, wie wir es auch mit dem vorhin gesehenen Untersteier-Denkmal erkennen, ein deutschnationaler Ansatz im Sinne des Deutschtums, dass die Gebiete, die nun eben zum aufkommenden Jugoslawien eben im Historischen weiterhin deutsch bleiben. Das damit vermittelte Bild oder die Identität dieses Gedankenkonstruktes war leitend für diese Angelegenheiten. Gibt es hierzu Nachfragen oder Anmerkungen?
3: Warum steht das Teil am Grazer Schlossberg und nicht in Kärnten?
1: Das ist eine sehr gute Frage. Die Forschung dazu ist sich da ein bisschen uneinig. Denn es wird rekapituliert, dass eben diese Landsmannschaft eben von sich aus auf die Idee kam, eben hier in diesem Kontext das einzurichten. Warum, weshalb, das ist eine Sache für sich. Man darf aber nicht vergessen, dass wir in unmittelbarer Nähe eben zum Untersteier-Denkmal sind, womit also schon ein gewisser Rahmen geschaffen wurde, in dem das aus deren Perspektive an sich gut platziert ist. Und wenn wir uns ansehen, wo wir hier geografisch sind, jeder kommt hier vorbei, der den Grazer Schlossberg besucht. Auch wenn er vielleicht keinen Blick drauf wirft, wirkt es trotzdem. Daher, warum, weshalb, das ist eine andere Frage. Aber das Publikumswirksame ist damit geklärt. Wenn es keine weiteren Fragen gibt, dann bitte ich euch nun, den Gang Richtung Hackerlöwe anzutreten. Nun sind wir an unserem vierten großen Erinnerungszeichen angekommen, dem Hackerlöwen. Im Jahr 1909, anlässlich des Gedenkens an die 1809 erfolgte Belagerung des Grazer Schlossberges durch napoleonische Truppen, wurde der von Bildhauer Otto Jahl entworfene Hackerlöwe errichtet. Benannt wurde dieses Denkmal nach Franz Xaver Hacker zu Hart, beziehungsweise, wie er im Volksmund genannt wird, Major Hacker. Dieser war während der Belagerung durch die napoleonischen Truppen für die Verteidigung des Schlossbergs zuständig. Als symbolischen Ausdruck für die Bewunderung der Person Hacker und die damit verbundenen Handlungen seinerseits wählte der Bildhauer Otto Jahl die Gestalt eines sprungbereiten Löwen, der in Richtung Nordwesten, wo sich der Staat Frankreich befindet, blickt. Dem Rechnung tragend wurde in die Denkmalinschrift der Gedanke eingefügt, Hacker und seine Truppen hätten sich gegen die französische Übermacht zur Wehr gesetzt. Mit der Person Hacker in Form der symbolischen Gestalt eines Löwens verbanden Initiatoren folglich das Anliegen, die 1809 erlittene Niederlage und die daraus folgende einschneidende Schleifung der Festungsanlage durch die napoleonischen Truppen in ein positives bzw. patriotisches Erinnerungszeichen für die Grazer sowie steirische Gemeinschaft umzudeuten. Dass die tatsächliche Belagerung, die nicht aus dem Nordwesten kam, im Gesamtverlauf des Krieges nur eine untergeordnete Rolle zeigte, wie wenig die Initiatoren um die realen Ereignisse bedacht waren. Welchen Stellenwert die Person Hacker und das ihm damit gewidmete Denkmal noch heute haben, verdeutlicht das Jahr 2017. In dem Jahr versuchten die rechtsextreme identitäre Bewegung Österreichs das Denkmal für sich einzunehmen. Hacker zu Ehren organisierten die Identitären einen sogenannten Ehrenzug zum Löwen, um den Verteidiger der Stadt Graz zu gedenken. Um dem entgegenzutreten, übergoss eine oppositionelle Gruppe den Löwen mit rosa Farbe. Für die identitäre Bewegung und ihr nahes Umfeld stellte dies einen grundlegenden Angriff auf die patriotische Gestalt des Major Hackers dar. Folglich sehen wir hier ein Erinnerungszeichen, das in der historischen Gesamtperspektive als patriotisch empfunden werden sollte und der Grazer bzw. steirischen Gesellschaft als Fixpunkt für eine positiv gestaltete Geschichtsauffassung im Sinne von Verteidigung gegen eine Übermacht darstellen sollte. Dann gehen wir nun in Richtung des Türkenbrunnens.
4: An dem Tor. Der Ehrenbürger der Stadt ist ein Nazi. Steht dort. Können Sie gucken.
5: Unser Rundgang blieb nicht unentdeckt. Ein Passant intervenierte zu dem von ihm entdeckten nationalsozialistischen Erinnerungszeichen.
4: Sie müssen nur hier hochgehen, da oben an dem Portal. Da ist eine Gedenktafel für den Heimatdichter und Nazi. Den Namen kann ich Ihnen auch nennen, wenn Sie das gerne möchten. Das ist, finde ich, eine ganz schöne Schande für so eine schöne Stadt. Rudolf Hans Barsch, von 73 bis 52, 38 der NSDAP beigetreten. Was er danach gemacht hat, steht da nicht. Unser Ehrenbürger.
1: Mittlerweile sind wir nun am sogenannten Türkenbrunnen angekommen. Vor dem Hintergrund der 1529 erfolgten ersten Belagerung Wiens durch das Osmanische Reich und die sich daran anschließenden Folgekonflikte wurde ab 1544 damit begonnen, den Grazer Schlossberg kontinuierlich zu einer sogenannten Renaissancefestung auszubauen. Beauftragt mit diesem jahrelangen Unterfangen war der aus der Lombardei, die Region um Mailand, stammende Domenico del Alio, der auch für das Grazer Landhaus verantwortlich war. Unter seiner Oberaufsicht wurde die geostrategisch bedeutende Festungsanlage nach italienischem Vorbild ausgebaut bzw. dem Zeitgeist angepasst. Teil der Umbauarbeiten war die ab 1545 beginnende Anlegung einer Zisterne, die war oben beim Hackerlöwen in unmittelbarer Nähe zu sehen. Und die 1554 beginnende Aushebung antreffenden Brunnens. Bei den Bauarbeiten setzte die Oberaufsicht gefangene osmanische Männer ein, Diese wurden wohl im Kontext der verschiedenen Grenzkonflikte gefangen genommen und mussten auf dem Schlossberg schwere Arbeit leisten. Wie für die gefangenen osmanischen Männer, die bei der Anlegung der Zisterne beteiligt waren, kann auch für die Männer, die an der Aushebung des Brunnens beteiligt gewesen waren, mit ziemlicher Sicherheit gesagt werden, dass es sich zwar wahrscheinlich um Muslime handelte, diese aber sicherlich im ethnischen Sinne keine Türken waren. Neben den gefangenen Osmanen bzw. Personen, die Untertanen des Osmanischen Reiches waren, mussten nachweislich auch gefangene Männer aus den österreichischen Erblanden an dieser Stelle Arbeit verrichten. 1558 wurden die Arbeiten an den damals bis zum 19. Jahrhundert heißenden tiefen Brunnen fertiggestellt. Noch heute trägt der Brunnen, der auf seine Bauzeit rekurriert mit seinem Namen, den Titel Türkenbrunnen. Neben diesem Brunnen mit diesem Namen verweist auch die exemplarische Sage vom Türken am Palais Saurau. Die Sage spielt im Jahre 1532 auf dem Graz seit Jahrhunderten existierenden verschiedenen sogenannten Türkensagen an. Folglich geht es darum, dass im Graz, Umgebung, gerade eben im Sinne dieses Konfliktes, verschiedene Sagen, verschiedene Mythen eben über Kontakte mit Osmanen bestehen und im Grunde genommen verschiedenste Orte in Graz eben ihre jeweilige sogenannte Türkensage haben. Wenn wir nun von diesem Brunnen zu der nahegelegenen Büste für den bereits angesprochenen Hans Klöpfer gehen. In der unmittelbaren Nähe zum Türkenbrunnen befindet sich die angesprochene Büste für den Heimatdichter Hans Klöpfer. Dieser lebte von 1867 bis 1944. Klöpfer, der aus dem steirischen Ort Köflach stammte, war bereits vor 1938, folglich also vor dem sogenannten Anschluss, Anhänger des in Österreich verbotenen Nationalsozialismus. Und agierte als Mitglied des völkisch-antisemitischen deutschnationalen Südmarkvereins, der 1899 hier in Graz gegründet wurde und sich sehr darauf verstand, im Kontext des aufkommenden Nationalitätenkonflikte für das sogenannte Deutschtum einzutreten. Nach 1938 erhielt Klöpfer, der neben seiner Tätigkeit als Heimatdichter auch Arzt war, mehrere Ehrungen durch den Nationalsozialismus. 1942, kurz also 2 Jahre vor seinem Tod, wurde Klöpfer, der 38 Ehrengast auf den Nürnberger Reichsparteitagen der NSDAP war, Ehrenbürger der Stadt Graz. Erst 10 Jahre nach der Errichtung, also 1978, wurde diese Büste eingeweiht, kam es im Kontext des in Österreich allbekannten Bedenkjahrs, also 1988, anlässlich der 50-jährigen Wiederkehr des sogenannten Anschlusses und der Reichspogromnacht, zu einer öffentlichen Diskussion über die deutschnationale bzw. nationalsozialistische Gesinnung Klöpfers und dem ihm zu Ehren errichteter Büste. Die damit begonnene öffentliche Debatte flammte auch in den nachfolgenden Jahrzehnten immer wieder auf, zum einen im Rahmen von Kunstaktionen, zum anderen auch im Rahmen von politischen Diskussionen im Grazer Stadtrat, denn auch beispielsweise eine Straße war nach ihm benannt. Heutzutage ist diese Büste mit einer Informationstafel ansatzweise kontextualisiert. An dieser Stelle wäre es möglich, falls es von der Gruppe gewünscht ist, grundlegend über die Frage zu sprechen, ob es lohnenswert ist oder im Sinne dieser Zeichen zu fragen, soll man beispielsweise einen Gedenkstein für diese Art von Person entfernen oder sie wie hier in dieser Form durch eine Informationstafel, sei sie jetzt gehaltsvoll oder eher inhaltsleer, zu kontextualisieren.
6: Ich weiß nicht, ob man das weiß, aber was war dann der Grund, warum man die Büste doch aufgestellt hat? Was war dann der ausschlaggebende Impuls, dass man gesagt hat, okay, nein, es ist doch okay? Gibt es da irgendwelche?
3: 1978, da war sozusagen die Problematisierung von Klöpfer in keinster Weise aktuell. Oder der wurde als großer und wird nach wie vor von vielen als großer Heimatdichter, Mundartdichter verehrt. Und vor allem in der Köflacher Gegend zeigt sozusagen auch die kritische Betrachtung seiner Biografie nach wie vor erheblichen Widerstand.
1: Zum Kontext ist noch entscheidend dieser angesprochene Südmarkverein, der auch nach 1945 weiter wirkte, verstand sich auch noch sehr gut darauf, eben Hans Klöpfer weiterhin voranzutreiben, indem es eben beispielsweise eine Wiederauflegung seiner Literatur gab.
6: dass er quasi Nationalsozialist war und das so heißt, das ist fix.
3: Köpfer war NSDAP-Mitglied, kriegte hohe Auszeichnungen von den Nationalsozialisten, er kriegt den Mozart-Preis, wird vom NS-Regime hofiert. Das ist einfach historisches Fakt. Also das kann man nicht wegdiskutieren und das ist keine Mutmaßung, sondern einfach belegt. Der Punkt ist eher sozusagen, inwieweit seine Dichtung und sozusagen sein Wirken ihn zu einem Wegbereiter des Nationalsozialismus gemacht hat und sozusagen kritische Stimmen sagen, die Art und Weise, was er gedichtet hat, wie er gedichtet hat, wie er politisch agiert hat, ist einfach sozusagen eine Wegbereitung der NS-Ideologie. Und da über seine Mitgliedschaft im Verein Südmark ist er Wegbereiter des Nationalsozialismus und dann später auch selbst Nationalsozialist.
2: Das ist ja auch mit Bartsch, wurde auch von der Straßennamenkommission auch in Graz bearbeitet. Leibniz gibt es auch eine Straße, die noch benannt ist, das ist noch ausstehend. Bartsch ist ja auch bekannt, hat im Stocker Verlag während der NS-Zeit auch publiziert, die Brüder im Sturm. Wenn ihnen das mal irgendwo unterkommt, findet man immer noch auf Flohmärkten. Da ist es auch ganz klar, woher es kommt und was damit wirklich propagandistisch gemeint war. Stocker war ja damals auch Führer unter Anführungszeichen, gemäß des Führerprinzips der Reichsstiftungskammer. Und er hat schon dementsprechende Leute auch verlegt. Stocker Verlag ist bis heute einschlägig bekannt.
3: Die Umbenennung bis hin zu den Kontexttafeln, dann kann man diskutieren natürlich, was macht so eine Kontexttafel auf Bodenhöhe mit dem erhöhten Köpfer. Man muss sie runterbücken. Da hat man den Text gar nicht gelesen. Da kann man darüber diskutieren, ob die Auflistung aller Verdienste für die NSDAP eigentlich ein Bruch der Biografie ist. Oder was macht so eine Kontexttafel? Und in Demokratien ist das eine Entscheidung des Gemeinderates und der Gemeinschaft. Es läuft über Anträge. Jemand muss einen Antrag stellen und dann muss der Gemeinderat darüber befinden, ob man Denkmal richtet oder nicht. Das heißt, es kommt demokratisch zustande. Und das ist, glaube ich, so ein entscheidender Punkt. Erinnern ist immer ein Ausverhandeln der Gesellschaft in der Gegenwart. Woran will man sich erinnern? Woran will man sich nicht erinnern? Wen hätte man gern mit einer Straße geehrt und wen will man nicht geehrt haben? Manchmal läuft es sozusagen einfacher ab, manchmal komplizierter. 1899, das bringe ich sehr gern, weil es gibt eine großartige Quelle, falls jemand damit arbeiten will. 1899, im Zuge der massiven Stadterweiterung von Graz, also viel wird gebaut, gibt es in einem Schwung die Benennung von ganz, ganz vielen Straßen in Graz. Also müssen ganz viele Straßen neu benannt werden, weil sie keinen Straßennamen gehabt haben. Und da gibt es eine wirklich total spannende Debatte dieser deutschen nationalen Stadt, der deutschesten Stadt der Monarchie. Naja, welche Namen vergeben wir da jetzt eigentlich? Also, und dann wird dann wirklich diskutiert, Goethestraße. Wir brauchen eine Goethestraße. Klar, Goethe. Aber Schiller brauchen wir auch. Aber welche soll länger sein? Also wie viel Entwicklungspotenzial gibt man der Schillerstraße? Wird das dann einmal ein Boulevard? Oder ist das eher nur was für 5 Hausnummern? Man diskutiert wirklich auf der Ebene, wer kriegt eine lange Straße, wer kriegt eine kurze Straße, muss die zentral liegen? Und so wirklich, ist der Goethe oder ist der Schiller der Wichtigere fürs Deutschtum? Es ist doch eher der Schiller. Und es wird wirklich sozusagen ausführlich diskutiert. Man kann wirklich sehen, wie es ein Ausverhandlungsprozess ist im kulturellen Selbstverständnis von einer Stadt, wen man sozusagen wie haben möchte. Dahingehend ist mein persönliche Position tatsächlich, dass man natürlich auch 100 Jahre später, wenn man über Straßennamen diskutiert, das ernst nehmen muss und sagt, die Kontexttafel löscht niemanden aus dem Straßennamensverzeichnis. Die kontextualisiert vielleicht für Vorbeigehende und Lesende ein bisschen den Straßennamen, aber wenn es wirklich um die Ehrung geht und man sagt, eigentlich will man keine Kernstockgassen haben, dann muss man umbenennen und nicht der Tafel aufhängen. Aber das ist jetzt meine Position.
1: Bei dem Beispiel finde ich auch, dass die Tafel bricht ja nicht das Erinnerungszeichen. Also das Erinnerungszeichen bleibt eigentlich unangetastet. Das heißt, man kann sie hinstellen, man kann damit ein Foto machen, man kann die Tafel ignorieren. Also diese typische Büste, dieses typische Porträtieren eines großen Mannes, wie es oft so ist in der Erinnerungskultur lange Zeit, ist ja da völlig ungestört eigentlich.
3: Man muss ja sagen, der Text bricht eigentlich die Biografie nicht und problematisiert das nicht. Also der Text schreibt tatsächlich, macht den ab 1912 populär. Köpfer begrüßte den Anschluss 1938, trat den NSDAP bei und verfasste Huldigungsschriften an das NS-Regime. 1943 wurde er Ehrendoktor der Universität Graz. Also wenn jetzt jemand zeithistorisch nicht interessiert ist, dann sagt er, ja, hat halt den Anschluss begrüßt. Aber, und ist, ist Ehrendoktor geworden. Also ist eigentlich erfüllt das überhaupt mein Verständnis nicht das, was eigentlich die Tafel machen will, nämlich eine Problematisierung und eine kritische Positionierung zu dieser Vergangenheit. Und das, deswegen finde ich so derartige Kontexttafeln auch schwierig, weil sie eigentlich sozusagen eine nachträgliche, erneute Ehrung darstellen.
2: So, und wir bewegen uns jetzt bitte weiter zum Platz der Ehrenamtlichen, also zum Uhrturm. Wir befinden uns jetzt da vor dem Uhrturm am Platz der Ehrenamtlichen, vor einem sehr speziellen Denkmal, und zwar das Denkmal für das Grazer Hausregiment, das Infanterieregiment Nummer 27, Albert I., König der Belgier, der in der Steiermark stellungspflichtig ist, beziehungsweise war, der war schon mal in der Belgier-Kaserne, die ehemalige SS-Kaserne Graz-Wetzelsdorf von 1939 bis 1940 erbaut, wurde in weiterer Folge nach diesem Regiment benannt, nachdem ja doch ursprünglich dort das zweite SS-Ersatzbataillon der Waffen-SS genannt, der Führer beheimatet war, war dann nach 1945 vielleicht der Name nicht mehr ganz so tragbar, auch wenn die Leute, die dort noch tätig waren, nachweislich dieser Ideologie angehangen sind. Nun, das sehr martialisch wirkende Denkmal rekurriert darauf, dass das furchtlos und treu, also sprich das Grazer Hausregiment, in fast allen Kriegen von 1682 bis 1918, die die Habsburger geführt haben, eingesetzt war. Das Regiment war auch an fast allen Fronten mit dementsprechend hohen Verlusten im Weltkrieg eingesetzt, an denen in irgendeiner Form steirische Einheiten beteiligt waren. Kurz zum Ersten Weltkrieg ist auch, wenn man sich das Ganze etwas genauer ansieht, wird das auch sichtbar an den Kommandeuren. Sie haben 10 bis 12 verschiedene Kommandeure. Bei 2 ist in der Historik ein Fragezeichen dabei, weil man nicht wusste, ob die überhaupt so lange überlebt haben, dass sie in den Einsatz gehen konnten, also überhaupt quasi angelobt wurden. Das Denkmal selbst wurde gestaltet vom Künstler, unter Anführungszeichen, Josef Gösser, der bereits 1933 der NSDAP beigetreten ist. Das ist nicht das einzige erhaltene Werk von Gösser. Es gab auf der Merkur-Versicherung auf der Fassade Richtung Neutorgasse ein Werk von Gösser. In Bad Ratzkersburg steht noch etwas von ihm, in Hartberg steht was von ihm und auch in Bruck an der Mur. Gösser ist insofern diesbezüglich auch genauer zu betrachten. Wie gesagt, er ist 1933 der NSDAP beigetreten, war dann Mitglied der Vaterländischen Front, also der austrofaschistischen Einheitspartei, wurde dann 1941 aus der NSDAP ausgeschlossen, da er die Mitgliedsbeiträge schlicht und ergreifend nicht bezahlt hat und hatte aber auch keine Chance mehr, trotz diverser Interventionen wieder aufgenommen zu werden. Die besondere Bedeutung dieses Regiments bzw. dieses Denkmales und der Aufstellung im Jahr 1932, Einweihung damals durch den Landeshauptmann Anton Rintelen, der sich mit dem Faschismus, mit dem Austrofaschismus, mit dem italienischen Faschismus arrangiert hat, kurzzeitig auch dafür eingetreten ist, falls Österreich aufgrund der politischen Spannungen der Zwischenkriegszeit zerbrechen sollte, dass die Steiermark Italien angegliedert wird. Dazu gab es Gespräche mit Mussolini, da gibt es auch sehr gute Quellen auf Italienisch und auch auf Deutsch. Zum Landeshauptmann Rintelen selbst, der mit Gösser sehr gut befreundet war, der übrigens auch ein sehr guter Freund und Wegbegleiter des ehemaligen Landeshauptmanns Josef Greiner Senior war. In der Greiner-Biografie kommt das quasi nicht vor. Rintelen wurde dann selbst als Hochverräter, als Mitglied der NSDAP verurteilt, kam zu Zeiten des Austrofaschismus ins Gefängnis und dann 1941 eine Schrift publiziert, wo er quasi seine lebenslange Haft als Hochverräter mit maximal regimelang lächerlich gemacht hat, um eben da wieder zurückzukommen. Wir sind am Vorabend der Machtübernahme der Vaterländischen Front. Wir sind am Vorabend der Ereignisse im Parlament, die ich nicht wirklich aus meiner Sicht als Selbstausschaltung des Parlaments bezeichnen würde. Ist die Aufladung des Denkmals auch interessant. Wir haben den Uhrturm, das Wahrzeichen von Graz. Der Uhrturm ist im Laufe der Zeit zum Wahrzeichen der Stadt avanciert. Es gibt keinen Gemeinderatsbeschluss, der Uhrturm ist jetzt das Wahrzeichen. Das ist im Lauf der Jahre, im späten 1900, so passiert, über Postkarten, über diverse Benennungen, Lieder, die dem Schlossberg gewidmet wurden, teilweise auch aus einschlägiger Richtung, und eben die Vaterländische Front, wie die meisten von Ihnen wahrscheinlich alle wissen, hat ja auch mit dieser Symbolik der K&K-Monarchie gespielt. Als Wappen wurde der Doppeladler mit Heiligenschein als Staatswappen installiert, kennt man zum Beispiel aber auch von Kaiser Friedrich III. Diese Darstellung. Und dann eben die Rekurrierung 32, Österreich ist durchmilitarisiert in die Wehrverbände, unter anderem der Heimwehren, Kontext der Vaterländischen Front des Austrofaschismus bzw. der christlich-sozialen, im Kontext der Sozialdemokratie, Nationalsozialismus, der langsam um sich greift, die SA, die ebenfalls in diesen Konflikten sich bereits ausbreitet und aber auch mittlerweile auch in dieser Zeit bereits alle politischen Organisationen bis hin zur KPÖ unterwandert hatte in einer gewissen Art und Weise. Dann kam eben dieses Denkmal mit diesem steirischen Hausregiment, Grazer Hausregiment, das quasi zu dieser Zeit 32 noch jeder kannte. Das heißt, wenn Rintelen und Greiner damals hier standen, dieses Denkmal wurde eröffnet, war vollkommen klar, wofür die beiden hier stehen, wofür dieses Denkmal steht, im Kontext des Grazer Wahrzeichens, am dementsprechend damals wehrhaft im Narrativ konnotierten Schlossberg. Das ist quasi der Beginn der deutschen nationalen Aufladung, was die Gedenkzeichen betrifft. Mit den Gedenkzeichen, die irgendwie haptisch hier sind. Wir kommen dann zu anderen Aufladungen, noch ganz kurz, des Schlossberges, die nicht so greifbar sind wie eben die Gedenkzeichen, die wir bisher heute gesehen haben. Fragen Ihrerseits?
3: Gibt es zeitgenössische Interpretationen der Formensprache?
2: Bisher nichts gefunden. Nein.
7: Okay. Ich meine, was schon klassisch ist, ist diese Erinnerung in der Zwischenkriegszeit an den Ersten Weltkrieg, diese gefallenen Denkmäler, dass die wenig mit der tatsächlichen Kriegsführung oder mit den tatsächlichen Soldatendasein zu tun haben, so wie der mit nackten Oberkörper und einem riesigen Schwert. Der Erste Weltkrieg war ja, wie wir wissen, Massensterben, industrialisierte Kriegsführung. Das hat natürlich wenig mit einem Kampf Mann gegen Mann mit einem Schwert zu tun, aber es wird natürlich ganz stark auf auch diese Klassik, auf Antike, auf dieses vormoderne Kämpfen, Heldentum referiert. Also das ist, sieht man bei sehr vielen dieser Denkmäler, die in dieser Zeit entstehen. Dieses männliche, soldatische, das natürlich wenig mit mit dieser Kriegsführung zu tun hat zwischen 1914 und 1908.
2: Das ist auch das, was in weiterer Folge die Dolchstoßlegende, die ja von den Verlierern des Krieges ins Leben gesetzt wurde, um eben Personen und politischen Kreisen, die mit dem Verlust des Krieges, mit dem Ausbruch des Krieges nichts zu tun hatten, quasi zuzuschieben, die wären schuld daran am Krieg. Das Versagen der Militärführung, die ja mit dem Schwert in der Hand quasi gekämpft hat, sollte sich ja überdünchen. Auch im Kontext von 1682 weg, die Konflikte, wie sie für die damalige Monarchie auch geendet haben, nicht sehr ruhmreich. Aus dieser Sichtweise. So, in den Erinnerungszeichen zentral, der von überall sichtbar ist, quasi der Uhrturm, als Wahrzeichen, als Symbol der Macht, aber auch als vermeintlich romantisierter Ort, der Blick über die Stadt. Links davon, für uns heute hinter Gittern aufgrund der Wintersperren, sehen Sie eine Erinnerungstafel an das sogenannte Grazer Studentenlied, beziehungsweise eines von vielen Studentenliedern. Vom Text her durchaus romantisch angehaucht, stellt den Schlossberg eben dar als Ort, an dem sich quasi das Bürgertum trifft, Ort, an dem sich Studierende treffen, um miteinander zu interagieren, Zeit zu verbringen, auch zu lernen. Das war im späten 19. Jahrhundert, aber auch in der Zwischenkriegszeit durchaus der Fall. Es gab ja auch dementsprechende Gaststätten, die heute nicht mehr existieren. Einiges wechselt. Also man kennt es, glaube ich, recht gut. Sie sehen links und rechts das Zeichen einer Burschenschaft, das Zeichen eines Sängerbundes, beides natürlich deutschnational. Und als Verfasser den Herrn Dr. Gerold Waltzel, dieses sogenannte Studentenlied, bitte muss man sagen, wurde 1925 gedichtet, als Waltzl nach Graz kam. Dazu ist zu sagen, die Universität, nicht nur die Grazer Universität, Universitäten allgemein in der damaligen Zeit, waren sehr stark bevölkert von kooperierten Studenten. Einerseits von Burschenschaften, klar deutschnational, aber auch vom katholischen Kartellverband. Wobei man dazu sagen muss, es waren sehr große Populationen, sehr sichtbare Populationen, aber bei weitem nicht wirklich das Studierendenleben damals abgedeckt. Es waren einfach die Personen, die am besten sichtbar waren, eben aufgrund der Kappen, die nicht nur über sogenannte Traditionsveranstaltungen hinausgetragen wurden, sondern durchaus auch im Leben an der Universität. Wir haben jetzt leider nicht die Möglichkeit, selbst lesen zu können. Muss ich da bitte auf die Homepage der Stadt Graz verweisen. Das Graz-Museum hat da sehr gutes Foto auf seiner Homepage. Der Text ist durchaus romantisch, besingt eben das Studentenleben in Graz, das sehr angenehm gestaltet sein könnte, sein dürfte, so wie er das beschreibt. Ist grundsätzlich so auf den ersten Blick ist er in keiner Weise irgendwie deutschnational angehaucht, bis auf die Zeichen links und rechts, die sehr viele nicht entziffern können. Da ist halt irgendeine Verzierung drauf, sehr weit verbreitet. Dass man es hier wirklich mit schlagenden Burschenschaften zu tun hat, mit einem Sängerbund, der auch dementsprechend konnotiert ist, ist für die meisten nicht ersichtlich. Interessant ist natürlich der Platz, wo diese Tafel montiert worden ist. Und hier muss man sagen, diese Tafel existiert erst seit 1989, war etwas verwittert und 2021 restauriert. Aber der Platz ist durchaus prominent, direkt unter dem Uhrturm, mit Blick über weite Teile der Stadt.
3: Gut, vielen herzlichen Dank.
8: Danke
3: für den spannenden Raum.
1: Auch von unserer Seite aus vielen Dank fürs Zuhören. Vielen Dank.
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1: Hallo und herzlich willkommen zur 1133. Folge von Radio Attack. Heute gibt es wieder eine Auswahl ausgesuchter Musiktitel von der Redaktion, und zwar mit einem bestimmten Thema, nämlich Frieden.

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0: Liebe Hörerinnen, ihr hört nun eine Ausgabe von Jackalope, Bearfish and Country Music aus dem Archiv von Radio Helsinki. Seit März 2011 hat Peter Gavanelli diese Sendung über 15 Jahre lang für Radio Helsinki gestaltet und war damit ein fixer Bestandteil unseres Programms. Seine Frau Rosemarie hat über ihn gesagt, dass die Musik und das Radiomachen sein Leben waren. Mit seinen Sendungen im Archiv möchten wir an Peter erinnern und sein radiomacherisches Werk weiter zugänglich machen. Wir werden seine Stimme vermissen.
1: 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Sie haben es erkannt, Country Music ist wieder angesagt. Liebe Hörerinnen und Hörer von Radio Helsinki auf 92,6, so wie vor 14 Tagen melden

0: wir uns aus dem geriatrischen Zentrum in Graz. Der Grund ist wieder der gleiche natürlich. Wir haben ein Thema, ein Monatsthema, und zwar, wir wollen alles und noch viel mehr. Und zwar geht es da hauptsächlich um die Ausgrenzung verschiedener Gruppen oder überhaupt Ausgrenzung zwischen Menschengruppen. Ich habe mir da ein Thema ausgedacht, so wie das letzte Mal haben wir gehabt, die Cowboys mit ihrer Ausgrenzung als eigene Gesellschaftsschicht. Und heute befassen wir uns mit der schwarzen Seele der Country Music. Was heißt das? Das heißt, dunkle heutige Country Musiker. Ja, gibt's denn sowas? Ja, natürlich gibt's sowas, aber das wird sehr, sehr in den Hintergrund gehalten. Aber am Anfang, bevor wir lang weiterreden, machen wir ein bisschen Musik. Und zwar fangen wir gleich mit einem dunkelhäutigen, einen schwarzen Country-Musiker an, der es geschafft hat, ganz in den Charts nach oben zu gehen. Einer der ganz, ganz wenigen. Und zwar der Charlie Bright. Und wir hören The Happiness of Having You. My eyes can only see as far as you. Und Kiss an Angel, Good Morning.
1: I think we're gonna do my little old single I had out not long ago. My ladies, we'll have a new one coming out with you.

Na, was sagen wir dazu? Der singt ja richtig weiß und das ist auch der Grund hierfür, dass er so weit nach oben gekommen ist. Und jetzt möchte ich euch ein bisschen was erzählen über diesen Charlie Bright. Der wurde am 18. März 1938 im Sledge, Mississippi geboren. Kindheit hat er gehabt, natürlich auch Charlie Bright, der mit Abstand erfolgreichste dunkelhäutige Country-Sänger, wuchs in einer typisch kinderreichen Südstaatenfamilie auf. In frühester Jugend arbeitete er als Baumwollpflücker, wie alle Schwarzen zur damaligen Zeit. Mit 14 Jahren kaufte er sich von seinem Arbeitslohn eine Gitarre. Anders als sein ethnisches Umfeld fühlte er sich nicht zum Blues oder Gospel, sondern zur Country-Music hingezogen. Doch zunächst galt sein Hauptinteresse dem Baseball. Er spielte für die Detroit Eagles und die Memphis Red Sox, reichte aber nicht zu einer Profikarriere. Bright verbrachte 2 Jahre in der Armee, heiratete und verdiente sein Geld als einfacher Arbeiter. Seine Karriere begann 1963, da bekam Bright die Chance, den etablierten Country-Musikern Red Sovine und Red Foley vorzuspielen. Die beiden waren beeindruckt und vermittelten ihm einen ersten Kontakt nach Nashville. Es war zunächst nicht einfach, in der dortigen Country-Szene Fuß zu fassen. Mit Unterstützung des Produzenten Jack Clement konnte eine Demoband erstellt werden, das schließlich in die Hände von Chet Atkins gelangte, dem Boss der RCA-Plattendivision. Atkins nahm Bright umgehend unter Vertrag. 1966 wurde die erste Single produziert, The Snake Crawls at Night. Charlie Brights Erfolge hielten bis in die 80er Jahre an. Nach Rückgang der Verkaufszahlen und Problemen mit der Plattenfirma wechselte er 1986 das Label. Trotz einiger kleinerer Hits gelang es ihm nicht mehr, an seine früheren Erfolge anzuknüpfen. Der schwarze Sänger ist mit 36 Nummer 1 Hits einer der kommerziell erfolgreichsten Country-Interpreten aller Zeiten. Charlie Bright führt ein skandalfreies Leben und hat 3 Kinder. Im Jahr 2000 erhielt er die höchste Auszeichnung der Country Music. Er wurde in die Country Music Hall of Fame aufgenommen. Zusammen mit Dave Dudley und Hank Snow ist er dem Teil der deutschsprachigen Bevölkerung, der nicht zur Country-Fangemeinde zählt, durch einen Truckstop-Song von 1977 bekannt geworden. Ich möchte so gern Dave Dudley hören. Hank Snow und Charlie Bright. Musikalisch weiter geht's jetzt da George Jones und Demi Wynette mit All I Have to Offer You Is Me, An Old Love Turned Memory und If God Met You. Viel Vergnügen!

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1: Als zweiten dunkelhäutigen Sänger habe ich den um 1899 geborenen Dee-Ford Bailey. Ich will da gar nicht lang aufhalten, und zwar hören wir uns sein wichtigstes Stück einmal an, den Pan American Blues, dann Dixie Flyer Blues und Up Country Blues. Sie hören schon, das geht mehr ins Bluesige, aber er ist einer der ersten Country-Musiker, der mit seiner Mundharmonika in diesem Genre Fuß gefasst hat. Also, viel Vergnügen.

0: Man spricht immer davon, dass Musik völkerverbindend ist, aber man sieht und hört immer wieder, dass dem nicht so ist. Denn die Country Music wurde in der Regel von weißen Musikern geprägt. Ob in den Good Old Days vor dem Rock'n'Roll durch Legenden wie Jimmy Rogers, der Carter Family und Roy Acuff oder in der Zeit nach 1955, dem Geburtsjahr der Rockmusik, als Superstars wie Johnny Cash, Dolly Parton oder George Jones groß rauskommen. Aber da gab es ja noch Charlie Pride. Und von dem D-Ford Bailey hat überhaupt niemand gesprochen mehr. Wir hören jetzt wieder Musik von Charlie Pride. Und zwar Help Me Make It Through the Night. Und dann noch zwei Medleys.
1: Here's a little song here that we recorded about 4 years ago. And we put it in our latest album. I kind of like it. It's another one of those heart songs I'd like to do for you. It's like this. 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

Das vorhergehende Dreiergespann von Dee Ford Bailey haben Sie ja sicher gehört. Jetzt wollen wir uns ein bisschen befassen mit diesem Dee Ford Bailey. Wer war er? Dee Ford Bailey wurde am 14. Dezember 1899 in Carthage in Smith Country in Tennessee geboren. Durch eine Lähmungserkrankung im Kindesalter litt er an Kleinwüchsigkeit. Von seinem Vater und seinem Onkel erlernte er die Instrumente Banjo, Gitarre und Mundharmonika. 1925 entdeckte ihn der Mundharmonikaspieler Dr. Humphrey Beat und brachte ihn an die Grand Ole Opry in Nashville. Dort wurde er, obwohl Afroamerikaner, als Harmonica Wizard, als Hexenmeister der Harmonika gefeiert. Besonders berühmt war sein Pan American Blues, den wir gleich am Anfang gehört haben, bei dem mit der Mundharmonika eine Lokomotive nachgeahmt wurde. 1927 und 28 nahm er einige Platten auf. Im Jahre 1941 kam die Kündigung von der Grand Ole Opry. Ja, sowas gibt's natürlich auch. Der offizielle Opry-Standpunkt lautete, dass der Musiker aufgrund seiner Faulheit entlassen wurde. Angeblich weigerte er sich, neue Stücke in sein Repertoire aufzunehmen. Laut Dee Ford Bailey und seinen Anhängern waren aber rassistische Gründe. Er wurde in seinen späteren Jahren nur noch als Maskottchen angekündigt und seine Auftrittszeit wurde immer mehr verkürzt, sowie Dee Ford Baileys finanzielle Forderungen. Er verdiente pro Auftritt nur $5. Nach seiner Entlassung aus der Grand Ole Opry schlug sich Dee Ford Bailey als Schuhputzer in Nashville durch. Nur noch bei wenigen Gelegenheiten, etwa wenn es ein Special von Country Stars aus den früheren Tagen dieser Musik in der Grand Ole Opry gab, trat er öffentlich auf. Dee Ford Bailey starb am 2. Juli 1982 in Nashville. Zu seinem Begräbnis erschienen viele alte Country Stars, etwa Roy Acuff oder Bill Monroe. Dee Ford Bailey gilt als Wegbereiter schwarzer Country-Musiker wie Charlie Pride, Stoney Edwards und Obie McClinton. Bill Monroe, der Vater der Bluegrass-Musik, zählte Dee Ford Bailey stets zu seinen großen Vorbildern. Pan American Blues wurde 2007 in die Grammy Hall of Fame aufgenommen. 2005 ist Bailey in die Country Music Hall of Fame aufgenommen worden. Wir hören von Dee Ford Bailey jetzt der Evening Prayer Blues, den Muscles Cold Blues und Old Hen Cackle.

Also man sieht, nicht nur unter Volksgruppen gibt es Ausgrenzungen, auch in der Country Music. Hören wir wieder George Jones und Demi Warnett mit It's an Old Love Thing, Just Look What We've Started Again und One.

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1: 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Für alle, die es interessiert, habe ich noch die Aufnahmen und Diskografie von Dee Bailey zur Hand. Und zwar im Jahre 1927 gab es eine Session für Columbia Records in Atlanta. Da hat er den Pan American Blues eingespielt und Hesitation Blues. Die zwei Aufnahmen wurden aber nie veröffentlicht. Wieder im Jahre 1927 in Brunswick und Vocalion, New York, den Pan American Blues, Dixie Flyer Blues, Muscles Coal Blues, Evening Prayer Blues und Up Country Blues, auch Old Hen Cackle, den Alcoholic Blues und Fox Chase, veröffentlicht in der 100 Songs of Dixie Serie von Brunswick. 1928 bei Victor in Nashville von den 8 aufgenommenen Nummern wurden von Victor nur Icewater Blues, Davidson Country Blues und John Henry veröffentlicht. Zwischen 1974 und 1976 erlaubte Bailey David Morton einen großen Teil seines Repertoires aufzunehmen. Die Aufnahmen umfassen sowohl Mundharmonika als auch Gitarrenaufnahmen und wurden von der Tennessee Folklore Society veröffentlicht. Weiter geht's im Musikprogramm wieder mit einem Medley von Charlie Bright, diesmal zusammen mit Don Williams. Viel Vergnügen!

Um das Ganze halbwegs zu vervollständigen, habe ich da jetzt eine Liste von Country-Musikern, die sich teilweise oder komplett mit Country-Music beschäftigen und Aufnahmen gemacht haben. Ich habe mich im Internet ein bisschen gescheit gemacht und muss dazu sagen, angehört habe ich mir Margie Joseph, die ist sehr gut, diese Frau. Dann Stoney Edwards ist zu empfehlen. Solomon Burke, der ist eh bekannt, hat aber sehr viel mit Blues zu tun. Bobby Womack ist auch sehr gut. Ozzie Smith, Junior Parker und Andre Williams. Auch Clarence Gatemouth Brown ist sehr gut. Andere sind Johnny Adams, O.B. McClinton, den haben wir schon erwähnt, Eric Mercury, Lou Johnson, Joe Tex, Arthur Alexander, Vicky Wynne, Ike und Tina Turner ist auch dabei, Frogman, Henry and Clarence, Clyde McFeather, Ruth Brown, James Brown und Joe Simon. Diese Musik zu bekommen oder irgendwie käuflich zu erwerben, ist schon eine große Schwierigkeit. Ich habe im Internet geschaut, MP3-Downloads ist fast nicht zu haben, also nur von ein paar. Und alles andere muss man sich, glaube ich, beim Plattenhändler oder beim CD-Händler ihres Vertrauens oder wirklich aus dem Internet außerholen irgendwo bestellen. Also, wir haben jetzt als nächstes musikalisch den Difford Bailey. Der singt uns den Alcoholic Blues, dann von Fox Chase und John Henry. Hören Sie sich das an.

Was ich über schwarze Country-Musiker angefunden habe, das ist ganz, ganz interessant. Und zwar nicht nur weiße Musiker haben Country-Musik aufgenommen, sondern auch viele Schwarze. Dirty Laundry huldigt diesen. Bissl was habe ich euch schon erzählt und ich muss wieder mit dem Charlie Pride anfangen. Da gab es den Charlie Pride, der singt Kiss an Angel Good Morning, Please Help Me I'm Falling, Is Anybody Going to San Antonio, der ab 1966 als erster schwarzer Country-Musiker zum Superstar aufstieg und insgesamt über 30 Nummer 1 Hits in den Country-Charts landen konnte. Wahrscheinlich auch, weil seine Stimme so weiß klang. Echte Konkurrenz hatte er nicht. Zu konservativ war das Publikum, wenn es um die Hautfarbe ihrer Lieblinge ging. Auch heute hat sich daran nichts geändert und ein neuer Charlie Pride gilt als ziemlich unwahrscheinlich. Auf der Compilation Dirty Laundry huldigt das Label Tricont allen mutigen Musikern außerhalb des Country-Genres, die sich trotzdem dieser Musik in den 60er und 70er Jahren annahmen und teilweise sogar ganze LPs damit füllten. Von diesem Dirty Laundry gibt es sogar mehrere Aufnahmen. Das ergibt eine spannende Mischung aus Blues, erdigem Rock and Blues und eben der traditionellen Country Music der weißen Amerikaner. Die Anthologie birgt dabei nicht nur musikhistorisch Verschüttetes, sondern legt die oft übersehenen Country-Wurzeln von Soul-Stars offen und stellt afroamerikanische Musiker in einen genreübergreifenden Kontext. Dabei besticht die Musik auf Dirty Laundry durch exzellente Instrumentalisten, beseelte Sänger und Sängerinnen sowie prägnanten Melodien. Als herausragendes Beispiel sei Candy Stanton genannt, die mit ihrer Version des Tammy Wynette-Klassikers Stand By Your Man einen großartigen Beitrag leistet. Anfang der 70er Jahre war das für Candy auch einer ihrer ersten Hits, sogar in den Rock-and-Blues-Charts. Später wandte sie sich dem Disco- und Gospel-Genre zu und trat 2001 im CSD im Kölner Lulu auf. Ob Bobby Womack, James Brown, Curtis Mayfield oder Etta James, die Starriege liest sich nicht nur beachtlich, sondern hört sich auch großartig an. Und wer die Pointer Sisters schon immer auf High Energy Funk Perlen wie I'm So Excited und Jump reduzierte, erlebt mit dem wunderschönen Fairy Tale sein ganz persönliches Country Wunder. Und der Charlie Pride singt uns jetzt Crystal Chandeliers, Collider und Losing You Again. Oh.

Es gab halt ja über diese Art von Musik, also schwarze Country-Musik, wahrscheinlich noch viel, viel mehr zum Erzählen. Und ich werde auch, wenn ich irgendwas in die Hand bekomme, sofort das in die nächsten Sendungen einbauen und auch natürlich bekannt machen. Wir werden der Musik weiter frönen. Und zwar hören wir jetzt Defoe Bailey mit dem Icewater Blues und den Davidson Country Blues.

Vom Default Bailey habe ich leider nichts mehr, also müssen wir jetzt den Charlie Pride weiterspielen. Und wir hören den Louisiana Man, dann Let Me Live in the Light of This Love und Mississippi Cotton Picking Delta Down. Charlie Pride.

So, liebe Hörerinnen und Hörer von Radio Helsinki auf 92,6, ich möchte mich für Ihnen verabschieden mit George Jones und Demi Wynette, mit Solid as a Rock, There's Playing Our Song und Whatever Happened to Us. Ich hoffe, es war für Sie was dabei, es war recht interessant, ein bisschen was zu hören über schwarze und weiße Country Music, also drum auch der Titel im Vorspann mit Black and White. Einen wunderschönen Nachmittag wünsche ich Ihnen noch und ich denke und hoffe ganz sicher, dass wir uns in 14 Tagen wieder hören. Da bin ich wieder live auf Sendung im Studio und sage noch einmal auf Wiederhören.

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1: Hallo und herzlich willkommen zu einer neuen Ausgabe von unten im Gespräch. Aus dem Studio begrüßt euch Tamara. Von digitaler Gegenpraxis über den Digital Service Act der EU bis hin zu den Auswirkungen künstlicher Intelligenz auf den Arbeitsmarkt. Aktuelle netzpolitische Konflikte zeigen sich derzeit besonders deutlich an der Frage, wie digitale Technologien unsere Gesellschaft verändern. Stehen LLMs, also Large Language Models, vor allem für Rationalisierung und Jobverlust? Können KI-Systeme auch für emanzipatorische oder soziale Zwecke eingesetzt werden? Und wie wirksam schützt uns der Digital Service Act der Europäischen Union gegen Desinformation und Plattformmacht? Im Zentrum der heutigen Sendung stehen Ausschnitte vom 75. Netzpolitischen Abend, der am Montag, dem 11. Mai, im Flug in Wien stattgefunden hat. Zu hören sind Mario Zechner von PCs für alle mit seinem Vortrag Kurzer Spaß mit LLMs, Susanne Lackner von der Com Austria zum Thema Grog abmahnen mit dem Digital Service Act der EU sowie Stefan Jestl vom Wiener Institut für internationale Wirtschaftsvergleiche mit einer Analyse zu den Auswirkungen künstlicher Intelligenz auf den Wiener Arbeitsmarkt.

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1: Ich freue mich sehr, dass trotz dieses Wetters so viele Leute den Weg ins Flug

0: gefunden haben. Mein Name ist Katja Meyer und ich darf heute hier alle begrüßen. In diesem Sinne, der 75. Netzpad ist eröffnet und ich darf weitergeben an Sophie, die heute den Abend moderiert und auch den ganzen Abend organisiert hat. Vielen Dank, Sophie.
1: Grüße euch. Fangen wir gleich an mit unserem ersten Gast. Unser erster Gast ist der Mario Zechner, alias Bad Logic. Du hast ja eine riesige, lange Liste von wirklich coolen, beeindruckenden Projekten, die man, wenn man in Österreich ist, vielleicht einem schon untergekommen ist, von einer Vergleichsplattform von Supermarktpreisen über eine Analyse, was die Politiker im Parlament arbeiten oder auch nicht. Oder viele Hilfstools für die Plattform Blue Skies, die den Umstieg von Twitter für viele Leute einfach gemacht haben. Aber ich habe dich für all diese spannenden Sachen eingeladen und seitdem das passiert ist, ist eines deiner anderen Projekte, das Pi.dev, ein bisschen in die Öffentlichkeit gekommen. Also wir haben eine echte Koryphäe zum Thema LLMs und dann erzähl uns mal, was so Spannendes.
2: So, jetzt schauen wir mal, ob das Mikrokabel lang genug ist. Ja, hallihallo, ich bin der Mario, ich komme aus Graz. Ich bin deswegen so nass, weil ich gerade vom Praterstern von der Garage umgekatscht bin. Schauen wir mal, was ein bisschen anders aus. Mein Beitrag heute, kurzer Spaß mit LLMs. Weiß jemand nicht, was ein LLM ist? Hat jemand schon mal nicht gehört, was das ist? Okay, wenn ihr auf ChatGPT.com geht oder so, könnt ihr dort irgendeinen Text reinrödeln und ihr kriegt einen Text raus. Und dann tut das Ding so, als wäre es super intelligent und kann euch mit allem im Leben helfen. Und ich habe tatsächlich einen Background in maschinellen Lernen in den 2000er Jahren. Und wie dann ChatGPT rausgekommen ist, 2022, also zumindest die öffentliche Variante, die ihr alle seitdem verwendet, habe ich mich ein bisschen damit beschäftigt und auch ein bisschen damit beschäftigt, was das für Impact auf uns als Gesellschaft hat. Und heute möchte ich euch nur ein kleines Potpourri dieser kleinen Projekte zeigen und warum ich glaube, dass das sowohl echt scheiße, aber auch tatsächlich vielleicht irgendwie hilfreich ist, wenn man es ein bisschen gescheiter einsetzt. Was habe ich davor gemacht? Die Presse hat mich als Internetaktivist Mario Zechner bezeichnet, weil ich es mir erlaubt habe, vom Lebensmittelhandel die Preise der Lebensmittel runterzuholen aus ihren Online-Stores und zu vergleichen und herauszufinden, dass die uns ein bisschen sackelpickeln. Jo, fangen wir mit dem ersten Projekt an, weil du schon vorher gesagt hast, Blue Sky. Ich habe ganz viele Blue Sky-Sachen gemacht, einfach nur mal herauszufinden, was man machen kann und was nicht. Bin prinzipiell kein großer Freund von sozialen Medien im Allgemeinen, aber mein erstes... Mein erstes Large Language Model, also LLM-Projekt, war ein doofes, wie viele andere. Und zwar ging es darum, du hast einen Blue Sky Handle eingeben können und das hat deinen Account zusammengefasst. Das war zuerst lustig, bis dann Leute gekommen sind, wo das Ding ihnen gesagt hat, dass sie halt furchtbare Menschen sind und so weiter und so fort. Was tatsächlich bis zu einem gewissen Grad innerhalb meiner Kontrolle lag und liegt, aber halt auch nicht ganz. Und das ist der erste Takeaway des Abends. LLMs sind keine Dinge, auf die man sich verlassen kann. Speziell nicht, wenn man sie auf Tausende, Zehntausende Menschen losjagt. Das war total super lustig. Wer von euch war schon mal beim S Kundin oder Kunde? Also, Entschuldigung, eigentlich passt. Okay, gut. Seit 2024 haben alle AMS-Kundinnen, so wie meine Frau aktuell, den super Spaß, dass wenn sie bei einer Fortbildung oder sowas sind, mit diesem AMS-Berufsinformaten gequält werden. Was ist das? Das ist ein Chatbot, wo du eingibst, hallo, ich bin der XYZ, ich habe keinen Job. Und dann soll er dir vorschlagen, welchen Job du am besten machen sollst. Ihr werdet jetzt nie erraten, was die Ergebnisse sind, abhängig davon, was zwischen eure Vier ist. Aber fangen wir mit etwas viel Lustigeren an. Dieser AMS-Berufsinformat, ein Chatbot, den man in einer halben Stunde am Nachmittag zusammenbauen kann, wurde von einer Firma namens, ich habe es vergessen, gebaut, die ursprünglich tatsächlich Chatbots für die Tourismusindustrie gebaut hat. Das heißt, was die gemacht haben ist, die haben halt, wenn du auf die Webseite von Basel gehst, da kommt dann so ein Chatbot-Fensterchen hoch und dann kannst du Fragen zu Basel stellen. Ja? Und das AMS und andere politische Entscheider haben sich gedacht, das ist die perfekte Firma, die wir für unseren Berufsinformaten verwenden können, weil wenn der über Hotellerie und so weiter in einer Stadt reden kann, dann kann der doch sicher auch über Berufsbilder reden, wenn wir ihm einfach nur die Daten füttern dafür. Und das haben sie dann auch gemacht. Das hat dann dazu geführt, dass der AMS-Code auf der Seite der Stadt Basel tatsächlich aufgetaucht ist, weil das ein sehr guter Entwickler dort, eine ÖVP-nahe Person, war dort kurzfristig im Leadership und wurde dann, wie das herauskommen ist, dass das ein bisschen Schas ist, entfernt von der Seite, auch sehr spannend. Die Webseite wurde natürlich von ChatGPT selbst geschrieben, das kann man relativ einfach herausfinden. Dann gab es genau die zu erwartenden Ergebnisse. Wenn man als Frau fragt, was willst du werden, wenn du groß bist, dann kriegt man halt irgendwie so Bäckerin und Pflegerin und bla bla bla. Und wenn man einen Mann fragt, dann sagt man ja Astronaut und Software-Engineer und alles, was gut zahlt und so. Und dann haben wir ein bisschen rumgespielt, ich und meine Internetaktivisten Freunde und habe geschaut, ob man dem auch andere Sachen entlocken kann, also zum Beispiel, ob er Witze erzählen kann oder mir Programme schreiben kann oder ein bisschen rassistisch werden kann und so weiter. Und tatsächlich stellt sich heraus, das kann er, wenn man ihn nur lieb fragt. Der Herr Kopf hat das dann nicht so lustig gefunden und uns allen gesagt, wir kennen uns nicht aus und das ist das beste System der Welt, weil es hat auch ein TÜV-Gütesiegel. Und bei dem TÜV-Gütesiegel geht es darum, wo die Daten, die da reingestopft werden von dir als arme AMS-Kundin oder Kunde, wo die hingehen. Und jetzt ratet mal, wohin die Daten, die ihr dort reingebt, die sehr sensitiv sind, weil ihr seid arbeitslos, ihr sagt ihm, was eure Historie ist und so weiter, wo glaubt ihr, geht die hin? Irgendeine Ahnung? Es geht tatsächlich zu OpenAI in die USA, nicht einmal zu Asia, also Microsoft in Europa, sondern einfach das schon. Und das TÜV-Gütesiegel für Datensicherheit kriegt man übrigens, wenn man unten im Chat, das habe ich da jetzt leider nicht, jedenfalls da unten im Chat beim AMS-Bot steht, bitte schicken Sie keine vertraulichen Daten. Und damit kriegt man in Österreich ein TÜV-Gütesiegel, was die Sicherheit betrifft. Ist vielleicht nicht so geil. Es gab dann von den NEOS eine parlamentarische Anfrage, wie viel das Teil gekostet hat. Und es hat 464.000 Euro gekostet bis Ende Jänner oder März, ich weiß es nicht mehr genau. Tatsächlich im April waren es dann schon 600.000 Euro. Die Firma, die den Chatbot gebaut hat, hat nur 60.000 Euro gekriegt und das BAZ hat für das Hosting des ganzen Klingels den Rest gekriegt. Was zum Scheißdreck macht das BAZ? Weil ich habe mir dann nämlich erlaubt, das Ding nachzubauen in einer Nacht, indem ich einfach den Berufskompass und all die anderen Quellen, dass da AMS-Berufsbot inkludiert, einfach in mein eigenes KI-Geschistik-Schastik geworfen habe. Und es kann eins zu eins dasselbe und es läuft auf einen Kartoffel und es kostet nichts. Nächster Spaß, das Land Kärnten im März 2024 kündigt an, Kärnten-GPT, die Kasnudel-Intelligenz. Tatsächlich mag man drüber lachen, aber was der Precursor zu all dem war, ist, die Kärntner wurden gehackt. Deren ganze Landes-IT-Infrastruktur wurde gehackt und damit haben sie ein bisschen eine Sensitivität entwickelt bezüglich, wo hosten wir unser Zeugs, wo tun wir die Daten hin und so. Haben sich zwei Bunker gebaut, Airgap, also keine Verbindungen zwischen denen, wo sie halt alles spiegeln und alles jetzt selber laufen lassen und keiner kommt mehr zu. Und sie haben sich gedacht, dem ChatGPT von den Amerikanern, den schicken wir mal gar nichts, vor allem nicht die sensitiven Daten unserer Bürgerinnen im schönen Land Kärnten, sondern wir kaufen uns sogenannte Grafikkarten, das sind die Dinger, auf denen die ganzen Nummern multipliziert werden, damit das Ding einen Text ausspucken kann, und stecken die in unsere Bunker. Und das klingt dämlich am Anfang, aber es ist tatsächlich was, was ich Ihnen geraten habe, weil es stellt sich heraus, ich habe dann ein bisschen gelästert darüber, die haben nämlich einen Prototypen vorgestellt und ratet mal, wie der ausgeschaut hat. Der war ein Open-Source-Projekt, wo sie einfach das Logo vom Open-Source-Projekt rausgenommen haben und halt Kärnten-GPT eingetan haben. Dafür hat diese schöne Firma, deren Bubble Explorer, von einem Kärnten-Unternehmer, der auch schon vorher die letzten 20 Jahre sehr bekannt war für seine Untriebigkeit in Kärnten in der IT-Landschaft, der hat den Auftrag natürlich gekriegt, weil er hat auf seine Webseite geschrieben, Silicon Valley mit Silicon Alps. Und nichts ist schöner politisch verpackbar als so ein schöner dämlicher Slogan. Ich darf vorstellen, das Office von Bubble Explorer in San Francisco. Es ist eine PO-Box, irgendwo am Arsch von San Francisco. Und damit wirbt es das Unternehmen, weil es ist ein Co-Founder dabei, der bei Google arbeitet, der einfach seinen Namen für wahrscheinlich 10% des Umsatzes hergegeben hat. Und jetzt ist es ein Silicon Valley, Silicon Alps Unternehmen. Die haben das dann umgesetzt und es war natürlich Käse. Ich habe mich ein bisschen aufgeregt im Internet. Und dann ist die kleine Zeitung gekommen und hat gesagt, der hat sich aufgeregt im Internet. Was ist da los, Herr Insko, Chef der Kärntner IT? Und dann haben sie mich eingeladen in den Landtag, wo ich dann auf der einen Seite die ÖVPler gehabt habe und auf der anderen Seite die SPÖ. Und beide wollten unterschiedliches von mir hören. Die ÖVPler wollten hören, dass es alles scheiße ist und die SPÖ wollten hören, dass das Beste seit geschnitten Brot ist. Ich habe ihnen leider weder das eine noch das andere bieten können. Das ist dann aber so gemündet, dass sie sich zwei Leute angestellt haben, die tatsächlich was verstehen von der Materie und bis vier Monate später ein System implementiert habe auf diesen GPUs in ihren Bunkern, das tatsächlich autark laufen kann und zumindest für die Landesbediensteten halbwegs gute Arbeit verrichten kann. Also eigentlich ein guter Win, was jetzt so die Daten der Kärntnerinnen und Kärntner betrifft, die nicht nach in den USA geschickt werden. Wegen dem AMS-Klingel und wegen einer selten dämlichen Werbekampagne der ÖVP, was irgendwas mit Leitkultur oder irgendeinen Scheißdreck gemacht haben, habe ich mir gedacht, wieso bauen wir denn einen Chatbot, der der pure Österreicher ist, und habe ihn Leitkulturomat genannt. Da kann man zum Beispiel fragen, wie findest du den Klimawandel, und er antwortet ÖVP-konform, also den Klimawandel, das ist für mich ein richtiger Mythos, das wird so viel Aufwärms drum gemacht und in Wahrheit ist das alles nur Panikmache und so weiter und so fort. Ja. Warum habe ich dieses Projekt gemacht? Es hat ein bisschen einen Connex zurück zum AMS, weil beim AMS hat man für 193 Antworten, ja, also eine Antwort, nicht ein ganzes Gespräch, knapp 600.000 Euro investiert zum Schluss. Ich habe für 35.000 Gespräche je so 10 bis 20 Back and Forths, also Antworten, 70 Euro investiert und hatte damit mehr Traffic als das AMS für ein ja, bisschen weniger Geld. Hin und wieder finde ich aber, dass man diese Dinger auch einsetzen kann für sinnvolle Geschichten. Ich habe mit dem Medium, das es leider nicht mehr gibt, Tag 1 und dem Dominik davon ein bisschen kollaboriert. Ich gebe Journalistinnen übrigens immer gerne Daten, wenn sie welche brauchen, also bitte mir einfach eine E-Mail schreiben oder so. Und was wir gemacht haben ist, es gibt ganz, ganz viele so Polit-Talkshows in Österreich, speziell von heute, TV, Schieß mich tot, Ö24 TV und all diese andere Klingel. Das Problem ist nur, man kriegt keine Daten, wer zu welcher Sendung eingeladen wurde und gesprochen hatte. Weil diese Daten hinterlegen sie nirgends so strukturiert, dass es eine Maschine irgendwo abholen kann aus dem Internet. Man muss tatsächlich teilweise sogar das Audio von diesen Sendungen irgendwie maschinell verarbeiten, um herauszufinden, wer dabei war. Darum habe ich halt ein paar alte Machine Learning Tricks plus LLMs verwendet, um dem Dominik ganz, ganz viele Daten zu geben, um herauszufinden, wer ist denn eigentlich am häufigsten in diesen Talkshows unterwegs. Und neben den üblichen Verdächtigen stellt sich heraus, dass die Eva Klawischnik die am häufigst eingeladene Gästin bei Polit-Talkshows in Österreich ist. Haben wir auch was gelernt. Und das war auch der Artikel, wo sie mich Internetaktivist genannt haben, weil ich Computer verwende oder so, keine Ahnung. Ich mache dann auch hin und wieder Blasphemie, habe mir einen Blue-Sky-Bot gebaut, der, wenn irgendwer deppert fragt, ein Kreisky-Zitat hinwichst. Auch sehr sinnvoll. Dann Early 2025. Kennt irgendwen den H wieder unten? Die Techniker haben sich gerade verraten. Das ist der Peter Steinberger, der hat was gebaut, das jetzt Open Claw heißt, eine Internet-Success-Story. Basically, ich lasse die LLM meinen Computer kontrollieren, damit sie mir das Geld aus der Börse ziehen kann oder böse E-Mails schicken kann an Leute, die morg eigentlich, solche Sachen. Und diese drei Clowns hier sind der Peter, der Armin und ich. Und wir haben da am Anfang 2025 angeschaut, uns, ob die LLMs jetzt auch programmieren können. Und da stellt sich heraus, bis zu einem gewissen Grad können sie das auch. Ich habe dann ein bisschen herumgebaut, nochmal nutzlose Projekte. Und dann habe ich den kapitalen Fehler gemacht, meiner Linguistinnenfrau beizubringen, wie sie diese Tools selber verwenden kann, weil sie hat zwar technisches Verständnis, kann aber nicht programmieren. Sie arbeitet mit sehr, sehr vielen Daten und macht es alles händisch im Excel. 18.000 Zeilen im Excel, handtransformieren, Charts draus machen und so weiter. Und ich habe gesagt, du Schatzi, ich habe keine Zeit, dir zu helfen. Außerdem bin ich jetzt teuer. Aber ich habe da so einen kleinen Clown im Computer, der kann für dich programmieren. Wenn du den so ein bisschen verwendest, als wäre ich, nur halt ohne die Liebe an den anderen Klingel, kannst ihm sagen, bitte nimm das Excel, lieber Computer, schreib mir ein Programm, das aus dem Excel ein anderes Excel macht. Das habe ich ihr 2 Tage beigebracht und seitdem ist sie super produktiv. Und das Schöne daran ist, sie als Expertin weiß, was die Inputs sind, weiß, was die zu erwartenden Outputs sind und kann das kontrollieren. Sie muss sich aber nicht darum kümmern, wie das Programm funktioniert. Das ist ihr wurscht, solange der Output tatsächlich dem entspricht, was es sein soll. Hier gibt es sehr viel Potenzial zu heben und Synergien und so Blödsinn, was man jetzt so im Business sagt. Aber das ist tatsächlich was, was die wenigsten Leute wissen, dass man das auch für solche Sachen verwenden kann. Und dann habe ich mir die Medien angeschaut und gefragt, verwenden die Large Language Models, um Texte zu schreiben? Warum habe ich mir das gefragt? Weil eine gute Freundin im Internet und ich glaube, ich bin ein bisschen über der Zeit, ich weiß es nicht. 3 Minuten habe ich noch? Passt, mehr brauche ich nicht. Gut. Eine liebe Freundin hat das ins Internet geklatscht und das ist von Ö24, einem super hochqualitativen Dingsmedium. Und da steht halt drinnen am Ende eines ihrer Texte, möchtest du, dass ich diesen Text in einen journalistischen Artikel, zum Beispiel für Zeitung oder Online-Magazin, oder in einen Infotext für Social Media umwandle? Man muss nicht sehr technisch versiert zu sein, um zu verstehen, was da passiert ist. Die Redakteurin oder der Redakteur hat vergessen, den Klingel vom ChatGPT halt wegzuschneiden, bevor man das online postet. Dann habe ich mir gedacht, also, mit wie wenig Mathematik kann ich herausfinden, ob zum Beispiel Ö24 Large Language Models zum Textschreiben verwendet? Wer schon mal ChatGPT verwendet hat, der weiß, dass die Dinger sogenannte EM-Dashes, also so lange Stricheln, oder EN-Dashes, die man eher im Deutschen verwendet, so kürzere Stricheln als Gedankenstriche verwendet, und dass normale Leute, die richtig im Kopf sind, das eher nicht machen. Und wenn ich ganz viele davon irgendwo finde, dann ist das ein guter Indikator dafür, dass der Text vielleicht nicht von einem Menschen, sondern von einem LLM geschrieben wurde. Ich habe dann einfach historische Daten gescrapt, also ich will sie nicht Zeitungsartikel nennen, ganz viele Texte von OE24 über die letzten 4 Jahre, glaube ich, dasselbe für heute und für alle anderen. Und da stellt sich heraus, wenn man das historisch vergleicht, 21, 22, 23, 24, upsie, was ist denn da passiert? Die Anzahl der EN-Dashes ist auf einmal in die Höhe geschnallt. Und ich kann es mir auch da nochmal genauer anschauen, wenn ich mir anschaue, wie das historisch war, die Verteilung pro 100 Wörter, wie viele davon waren EN-Dashes. Und da sagen wir, ui, da gibt es jetzt Artikel, wo es anscheinend so 10 bis 20 EN-Dashes drinnen auf einmal. Ja? Dann habe ich es mir für alle Kategorien dieser Zeitung angeschaut und man findet heraus, dass das vor allem in Shopping, Tierschutz, Lifestyle und so weiter passiert. In den Meinungskolumnen nicht, weil diese Gockel alle sehr eingebildet sind und sich natürlich nichts von der LLM schreiben lassen. Warum erzähle ich euch das Ganze? Weil wir den ganzen Scheißdreck mit unserem Steuergeld unterfüttern. Ja? Dies sind sogenannte digitale Transformationsfondsförderungen für all diese Zeitungsunternehmen und die sind alle irgendwas mit KI. Das gibt es keine Beschreibung dazu, die wir als Steuerzahlerinnen einsehen dürfen. Die Evaluierung, ob diese Projekte auch erfolgreich waren, dürfen wir auch nicht einsehen. Aber was wir sehen dürfen, ist, dass wir ihnen 300.000 Euro für irgendeine KI-Bilderkennung gezahlt haben. Das ist total super.
1: Dankeschön für den tollen Vortrag und deinen Dienst an der Demokratie. Wo finde ich die Frau Susanne? Das ist die Dame von der Com Austria, die eigentlich der Digital Services Representative mehr oder weniger ist und dafür zuständig, um die Einhaltung zu fordern.
3: Also mein Name ist Susanne Lackner, ich bin von der Com Austria, Kommunikationsbehörde Austria. Wir waren bis 2022 circa reine Medienbehörde. Und sind dann, weil wir unabhängig sind, als Behörde für die Implementierung und die Aufsicht über den Digital Services Act damals benannt worden. Ich möchte auch gleich eingangs sagen, ich werde in einer Viertelstunde, kann ich nicht erschöpfend erzählen, was wir alles machen. Angesichts der Herausforderungen und der Tatsache, dass der Digital Services Act von Marktplätzen bis über Social Media etc. gilt, einfach so weitläufig ist, dass man hier das nicht alles unterbringen kann und geht dann natürlich auch gerne auf Fragen ein. Vielleicht kurz zur Struktur. Eben, wir haben auch als Behörde sozusagen uns auch ein bisschen da neu erfinden müssen und dürfen und wollen und versuchen sehr stark auch im Stakeholder-Engagement, so wie man so neudeutsch sagt, uns auch zu bewegen. Und deswegen sind wir sehr froh, wenn wir so Gelegenheiten haben wie heute Abend. Ganz kurz gesagt zum Digital Services Act. Wir sind also sozusagen die nationale Koordinierungsstelle für den Digital Services Act. Und insofern, ich fange an mit Diensten, die maximal bis hierher gehen, zuständig. Ja, das heißt für Online-Plattformen, bis zu Online-Plattformen und ISPs und Hosting-Dienste, die in Österreich niedergelassen sind, sind wir zuständig. Und auf die, wenn die Verpflichtungen aus dem DSA, die sehr grundlegend sind, ja, das heißt, ich brauche eine Kontaktstelle, ich habe im Falle eines Online-Dienstes und auch bei Hosting-Diensten ein Melde- und Abhilfeverfahren einzurichten. Dafür sind wir zuständig, wobei die größte Online-Plattform ist in Österreich eigentlich Willhaben. Und wir haben dann noch ungefähr 40 Online-Plattformen, die in Österreich niedergelassen sind. Daneben sind wir auch für das Instrument der Trusted Flagger zuständig. Das heißt, wir zertifizieren jene Organisationen, die die Voraussetzungen erfüllen, um priorisiert Meldungen bei den Plattformen. Die müssen alle europaweit diese Meldungen, wenn sie eine Zertifizierung durch uns haben, akzeptieren. Dieser Punkt war für uns sehr wichtig, weil ich glaube, Sie auch letztes Mal darüber gesprochen haben, was ist der Sinn des DSA, ist, dass man einerseits die Nutzerinnen und Nutzer befähigt und auch dahingehend aufklärt, dass es die Möglichkeit gibt, illegale Inhalte, auch wichtiger Punkt, wir sprechen von illegalen Inhalten und nicht von Desinformation und Ähnliches, dazu komme ich später. Und die Trusted Flagger sind aber anerkannte Organisationen in der Regel, die auch sozusagen verankert sind. Beispielsweise im Bereich des Jugendschutzes ist es Rat auf Draht bei uns. Das sind Organisationen, die kennt man. Die haben auch die entsprechende Sachkenntnis, um zu beurteilen, eben, ist es ein illegaler und nicht illegaler Inhalt und auch das Vertrauensverhältnis, dass sich Leute auch tatsächlich an diese Organisationen wenden. Wir haben das sehr schnell aufgegriffen und die NGOs in Österreich dazu eingeladen und breit angeschrieben, weil wir gefunden haben, damit der DSA überhaupt ins Rollen kommen kann, ist das eine sehr wichtige Einrichtung. Und wir haben in Österreich jetzt mit 7, glaube ich, sind es inzwischen, haben wir die meisten Trusted Flagger. Das ist kein Geschwindigkeitswettbewerb, aber es ist wichtig, meinen wir, dass sozusagen die Kategorien illegaler Inhalte, die so existieren, und Jugendschutz ist eben ein sehr wichtiger Punkt, sozusagen abgedeckt werden. Das ist also eine ganz wichtige Aufgabe, die wir haben. Wir haben auch eine außergerichtliche Streitbeilegungsstelle in Österreich. Was ist das? Das sind Einrichtungen, die unabhängig sind, die auch eine Zertifizierung durch den digitalen Koordinator im jeweiligen Land haben müssen. Und wo man, wenn es Streitigkeiten gibt zwischen Nutzenden und der Plattform, sozusagen Lösungsvorschläge erarbeiten können müssen. Weil man kann auch bei uns eine Beschwerde einbringen und wir bekommen auch viele Beschwerden. Nur das Problem ist, dass wir nicht in der Sache entscheiden können und wir können auch der Plattform nicht auftragen, den und den Inhalt zu löschen, um das auch klar zu machen, sondern wir überwachen die Einhaltung von diesen sogenannten Sorgfaltspflichten. Das heißt, da habe ich so ein Meldesystem eingerichtet etc. Das sind so unsere Grundzuständigkeiten, was jetzt die österreichische Ebene betrifft. Was wir auch versuchen, ist ein bisschen hinauszugehen, ein Informationsangebot bereitzustellen. Mühsam ernährt sich das Eichhörnchen, aber wir versuchen da auch durch den Kontakt mit Organisationen, die auch in diesem Ökosystem eine Rolle spielen, eben regelmäßig auch Feedback zu bekommen und sozusagen darauf auch aufzubauen. Und insofern ist es ein bisschen etwas, was sich ein Stück weit von der klassischen Behördenarbeit weiter bewegt. Auf der anderen Seite lebt also auch in seiner sogenannten Governance-Struktur der DSA von einem System der sehr starken internationalen Zusammenarbeit. Das heißt, man arbeitet sehr stark gemeinsam mit der Europäischen Kommission und mit anderen Koordinatoren für digitale Dienste zusammen. Und das heißt insbesondere, und ich glaube, da wird es dann für viele spannend sozusagen, im Digital Services Board, wo sozusagen jedes Land vertreten ist, berät die Kommission auch bei diesen Verfahren. Man muss auch sagen, dass die Beschwerden, die eingebracht werden, ja bei uns in der Regel sehr große Plattformen betreffen. Die sitzen entweder in Irland oder es sind Fälle bei der Kommission anhängig. Dann fließen die in die entsprechenden Verfahren ein. Das ist ein ganz wichtiger Punkt, weil wir appellieren auch immer in diesem Zusammenhang, dass wenn es Wahrnehmungen gibt in der Hinsicht, ja, ob das jetzt Leute sind, die professionell damit arbeiten, natürlich NGOs, auch Schulen, weil Jugendschutz, werde ich vielleicht dann noch ein Wort dazu verlieren, dass uns diese Informationen herangetragen werden, weil tatsächlich diese enge Verwobenheit unter den Regulierungsbehörden untereinander, diese Verwobenheit, hat den Vorteil, dass tatsächlich diese Beschwerden direkt einfließen können in diese Verfahren. Und das ist das Spannende am DSA, dass diese sehr großen Plattformen, sehr große Plattformen oder sehr große Suchmaschinen sind jene, die mehr als 45 Millionen aktive Nutzende in der EU haben. Warum 45 Millionen? Das sind ungefähr 10% der Bevölkerung. Und diese haben auch diese systemischen Risiken, die mit der Nutzung der Plattformen verbunden sind, haben die zu managen sozusagen. Ja, daher auch, wenn sie eine neue Funktionalität einführen, muss zuerst geprüft werden, welche Auswirkungen hat das. Hier kennt der DSA 4 Kategorien. Das sind einerseits eben Generierung sehr stark von illegalen Inhalten. Das zweite ist die Auswirkung auf die Grundrechte, Meinungsfreiheit, unternehmerische Freiheit auch, Kinderrechte, Dann ein sehr wichtiges ist auch die Auswirkung auf die öffentliche Meinungsbildung, den öffentlichen Diskurs, Stichwort Wahlen. Und die vierte Kategorie ist Jugendschutz und Auswirkungen auf die physische und psychische Gesundheit. Und da wird es interessant, im Sinne von gesellschaftspolitisch interessant, ja, dass bekanntlich solche Zustände sind auf den Plattformen, wie wir sie heute kennen, und eben Rufe laut werden, wie es im Zusammenhang mit dem Jugendschutz eben auch jetzt der Fall ist, dass mittlerweile wahrscheinlich eine Mehrheit der Mitgliedstaaten befürworten würde, dass man ein Mindestalter einzieht. Warum ist das auch so? Ich bin Vollzugsbehörde sozusagen, also ich mache die Gesetze nicht. Ja. Das ist eine politische Entscheidung, die zu treffen ist. Aber es hat natürlich damit zu tun, dass es auch einerseits eine sehr lange Periode gegeben hat, bis dieser DSA wirkt. Ja, ich habe hoffentlich das jetzt ein bisschen darlegen können, dass das einfach ist eine lange Kette, wo viele erst lernen müssen, damit umzugehen, man auch verpflichten muss, dass sie sich dran halten. Das ist das eine, ja, also ein sehr großes Gesetzgebungswerk. Und auf der anderen Seite, man kann es offen aussprechen, die Tatsache, dass mit der Europäischen Kommission natürlich ein gewissermaßen, also diese Entscheidungen, die die Kommission zu treffen hat, als alleinig zuständiger Regulator im Falle systemischer Verstöße dieser sehr großen Plattformen, dass politische Entscheidungen sind, insofern als diese Entscheidungen abzusegnen sind oder zu treffen sind vom Kommissionskollegium. Das hat zu diesen Verwerfungen beispielsweise im letzten Jahr geführt, dass wegen diesen Nichtbereitschaft oder der Big Tech sich da zu unterwerfen, das verknüpft wird mit dem Freihandelsabkommen und diese Verknüpfungen. Das hat geführt zu zumindest einem Rückstau, ja. Und deswegen gibt es einen sehr starken Fokus derzeit auf den Jugendschutz, betrifft derzeit die Porno-Plattformen, die auch wieder eine eigene Kategorie ist. Weil eins wäre mir schon wichtig zu sagen ist, es ist so, dass ja auch die großen Porno-Plattformen über keine Altersverifizierung verfügen. Und abgesehen davon, dass ich dort nicht nur, also was man so landläufig unter Pornografie, sondern auch sehr viele schwere Verbrechen von Vergewaltigungen und so weiter dort finden, eben auch keine Alterssicherung vorgesehen ist. Und das darf man nicht vergessen bei dieser Debatte. Das heißt, wir haben die Porno-Plattformen einerseits, die jetzt sozusagen angegangen werden, und dann im Fall von der Meta-Dienste und TikTok. Ja. Und dann lasse ich es mal da.
1: Dankeschön.
4: Danke, Susanne, für den super wichtigen Vortrag. Ich habe zwei Fragen. Das eine ist, du hast es ja schon angesprochen, wir haben jetzt, glaube ich, den DSA in Kraft für VLOBs seit August 2023. Die großen Firmen haben natürlich schon vorher gewusst, was in dem Gesetz drinnen steht. Und ich glaube, man kann schon konstatieren, es ist nicht gerade besser geworden, was diese Unternehmer betrifft. Wir haben auf Seiten der Kommission sehr viele Preliminary Findings, aber sehr wenige Entscheidungen und Strafen. Ich glaube, nur eine. Und du hast es angesprochen, natürlich hat da der Handelskrieg mit den USA einen Einfluss, aber das kann es doch nicht sein, dass wir irgendwie rechtsstaatlich uns aushebeln lassen mit Drohungen aus dem Weißen Haus. Also was kann man da aus Österreich heraus, vielleicht auch aus österreichischer Behörde tun, dass es mehr Strafen gegen diese Unternehmen gibt? Und die zweite Frage, anschließend an das Thema, was wir das letzte Mal hatten, die Kommission hat ja die Rechtsauffassung, dass der DSA ausreicht, um ihnen zu erlauben, die Mittel vorzuschreiben, mit denen zum Beispiel die Pornoplattformen Altersverifikation machen müssen. Ist das auch die Rechtsauffassung der Com-Austria, dass der DSA das hergibt?
3: Zur ersten Frage, ob das, was kann man machen, ist, ich kann nur eins garantieren und sagen, dass wir sehr heftige Diskussionen haben im Digital Services Board, dass das Gremium ist, darüber, dass dieses Enforcement stockt. Ich sage es ganz, ganz offen. Das Problem ist nur Folgendes, dass bei uns ja nicht die Frau von der Leyen oder die Frau Virkkunen sitzt, sondern bei uns Leute aus der Kommission, die durchaus gewillt wären, auch diese Verfahren weiterzutreiben. Ja, das ist ein bisschen das Thema. Nichtsdestotrotz gibt es da Diskussionen und wir haben uns auch entschlossen, wir machen tatsächlich von den rechtlichen Möglichkeiten, um Sachverhalte sozusagen dort so, dass auch eine Reaktion erfolgen muss, dass wir das verstärkt machen, also weniger über einfache Behördenkooperation, sondern tatsächlich auch unter der Darlegung, dass das für diesen Mitgliedstaat von besonderer Relevanz ist. Ein Thema, was uns zum Beispiel sehr stark beschäftigt hat, und das war das, was ich gemeint habe, der DSA ist einfach so breit, ja. Und so ist das Thema Scams irgendwann einmal durch diese Scams, die in Österreich auch kursiert sind, das Bekannte. So hat es angefangen mit dem Armin Wolf von Nehammer und dann das Ö24-Artikel etc. Ja, und das sehen wir als sehr starken Schwerpunkt, weil einfach durch die Verbesserung der generativen KI einfach die Leute geprellt werden. Und das ist etwas, wo Added Value sein könnte, indem man die Großen dazu bringt, ihre Werbebibliotheken besser zu warten, sage ich jetzt einmal so. Das ist Frage 1. Frage 2. Ich habe auch da wieder meine Meinung, aber ich habe keine Autorität über die sagen, rechtliche Zulässigkeit, also sagen, Sperrwirkung des Europarechts versus nationale Maßnahmen. Ja. Das ist etwas, was sich die Mitgliedstaaten, sage ich einmal, werden ausmachen müssen. Es gibt das Konzept, dass man sagt, das wird halt dann nicht im Bereich des Digitalen gemacht, sondern ein Modell ist, dass ich sozusagen sage, zivilrechtlich darf sich ein Jugendlicher unter 14 nicht bewegen, genauso wie nicht Alkohol zu sich nehmen, ja, also dass das quasi zivilrechtlich geregelt wird und damit ein illegaler Inhalt wird. Ja. Die Kommission wäre dann, das ist eine ziemliche Krücke, zuständig für die Aufsicht, weil wenn die Plattform keine Maßnahmen ergreift, sozusagen wirklich in einem erheblichen Ausmaß illegale Inhalte stattfinden, nämlich dadurch, dass Jugendliche eben diese Inhalte konsumieren. Was hast du noch? Ja, genau, mit den Plattformen. Die Kommission kann schon im Rahmen der Mitigation Measures, also Plattformen müssen die Risiken, die sie haben, mitigieren. Und es wird schon auch aufgezählt, als Mittel zur Riskenminimierung ist das Vorsehen eines Alterssicherungssystems. Das heißt, die Kommission könnte wahrscheinlich schon sagen, oder sagt es auch, ja, dass das geeignete Mittel wäre, ja. Dass sich die Kommission frühzeitig daran gemacht hat, zu versuchen, eine App zu entwickeln, ja, oder eben nicht eine App, sondern die sogenannte Age Verification Solution, ja, die umgesetzt werden kann, dann in eine nationale Anwendung und eine möglichst datensparsame Lösung darstellen soll, ja. Gerade dafür, damit es etwas gibt in Europa, ist an und für sich keine dumme Strategie gewesen. Ja, das ist dazu meine Meinung. Nur Tatsache ist, wir sind alle neugierig, wie die Durchsetzung hier erfolgen wird. Ja.
5: Also vielleicht, ich habe in den letzten 3 Jahren mit ungefähr 5000 Kindern und Jugendlichen in Österreich Workshops gemacht. Und niemand hat jemals von Trusted Flagger gehört, auch die Lehrer für digitale Grundbildung haben das noch nie gehört. Und ich glaube auch nicht, dass Pornhub das Problem ist, weil da gehen Jugendliche hin, die Pornos sehen wollen. Das Problem ist, dass die Jugendlichen halt auf Insta oder TikTok, die das nicht sehen wollen, dauernd das eingespielt wird. Und dass nicht nur sie das nicht wissen, sondern die Lehrer wissen es nicht, die Eltern wissen es nicht. Also diese Kinder sind in Welten, von denen niemand von uns eine Arbeit hat. Und dieser Transmissionsriemen, wie diese Informationen zu ihnen kommen, damit sie Grundlage für Regulierung sein können, der fehlt total. Es gibt dann inzwischen, ich habe in einer Schule erlebt, in Korneuburg, wo es sozusagen inzwischen eine Stelle gibt, wo einmal in der Woche Kinder hingehen können und sagen, ich habe in Social Media was gesehen, sonst gibt es nirgends. Und meine Frage ist, gibt es keine Möglichkeit, erstens, dass Sie mit dem Bildungsministerium zusammenarbeiten, weil die Schulen werden ja sozusagen eigentlich diejenigen, die da Daten zur Verfügung hätten. Gibt es keine Ausbildung für diese digitalen GrundbildungslehrerInnen, die keine Ahnung haben, was da los ist? Und ist es nicht möglich, dass die Plattformen verpflichtet werden, in den Plattformen sozusagen die Trusted Flagger anzuzeigen, dass wenn ich etwas sehe, in der Plattform steht hier Trusted Flagger immer, die Plattform muss sagen, TikTok, wenn dir das nicht taugt, wenn du das unangemessen bist, melde das an den Trusted Flagger, nicht an die interne Regulierung der Plattform.
3: Ja, also zur ersten Frage gleich, ja, daran wird derzeit gerade gearbeitet, an einem Lernkoffer für die digitale Grundbildung. Und da ist auch eine Kollegin, die sich dem Jugendschutz widmet, ist auch da dabei. Und es geht darum vor allem, deswegen sind wir auch so wie heute Abend unterwegs, dass wir Kontakte etablieren und auch zum Beispiel im Bereich des Jugendschutzes natürlich auch mit dem österreichischen Safer Internet Zentrum zusammenarbeiten, was wir auch tun, aber auch zum Beispiel jetzt beim Handy-Experiment und versuchen dann auch im Schneeballsystem hier weiterzukommen. Zur Frage, ja, die Plattformen müssten solche Angaben machen, aber das ist, wie Sie sagen, ja, das betrifft ja die sehr großen Plattformen und das ist die Kommission, die das umsetzen muss. Und da sind wir wieder bei Punkt Null. Wir haben jetzt eine Entscheidung zu Meta, die betrifft aber auch nur einen Teil. Ja, das heißt, und das ist in diesen sehr gut formulierten Leitlinien zum Jugendschutz formuliert, dass eben die Kinder tatsächlich eine Hotline, also dass ein lokaler Kontaktpunkt, ein ganz wichtiger Punkt. Ja, nur, ja. Es dauert.
1: Bleiben wir trotzdem hoffnungsvoll. Ja. Danke fürs Kommen. Dann wären wir auch bei unserem letzten Gast. Also ich bin selbst in der IT und arbeite auch sehr viel mit LLMs und Generative AI. Und wenn man das so tut, dann werden die Empfehlungen ziemlich bald davon übernommen, dass man halt alle möglichen wilden Geschichten hört von: Wir werden alle ersetzt, es werden keine Juniors mehr angestellt oder nein, das ist alles eine Lüge, das ist ja nur ein Marketing-Gag der Firmen oder das sind ja nur die großen IT-Firmen, die Leute raushauen und sagen, sie ersetzen die durch KI, aber eigentlich tun sie nur ihre normalen Stellenabbauten vermarkten. Und um eben rauszufinden, was stimmt, habe ich mir gedacht, da hole ich mir jemanden her, der die echten Zahlen kennt, auch wenn die vielleicht weniger dramatisch und coole, spooky Geschichten sind. Und da habe ich den Herrn Stefan Jestl gefunden, der sich das für die Stadt Wien und das Vienna Institute of International Economic Studies angeschaut hat, wie das ist mit dem konkret jetzt im Wiener Arbeitsmarkt. Und was habt ihr denn gefunden?
6: Vielen herzlichen Dank nochmal für die Einladung. Freut mich wirklich sehr, dass ich heute hier sein darf. Mein Name ist Stefan Jestl. Ich bin Referent bei der MA23 der Stadt Wien. Das ist sozusagen die statistische Abteilung der Stadt Wien. Was sind die Themengebiete, mit denen ich mich tagtäglich auseinandersetze? Das sind zum einen arbeitsmarktspezifische Fragestellungen, insbesondere in Bezug auf die Stadt Wien natürlich, wirtschaftliche Entwicklung, aber auch beispielsweise ökonomische Ungleichgewichte, Ungleichheiten und insbesondere Migration auch in puncto Arbeitsmarkt und auch insbesondere ein Hauptfokus, inwiefern sich geflüchtete Personen am Arbeitsmarkt quasi zeigen bzw. hier Fuß fassen. Die Stadt Wien hat natürlich ein sehr, sehr großes Interesse daran, zu wissen, ein bisschen einen Einblick zu bekommen, grob einzuschätzen, wie sich der Arbeitsmarkt womöglich in der nächsten Zeit entwickeln wird. Und das hat mich persönlich dazu geführt, war auch der Grund, warum wir uns verstärkt in der letzten Zeit mit dem Thema künstliche Intelligenz und Arbeitsmarkt auseinandergesetzt haben. Ich muss sagen, es ist nicht leicht. Vorher wurde es schon erwähnt, ich kenne ein paar Zahlen, aber es ist nicht leicht, hier wirklich durch diesen Dschungel eine klare Linie zu sehen. Man wird eigentlich gefühlt tagtäglich zugespammt mit neuen Papers, neuen Meldungen. Und es ist leider nicht so, dass die in eine klare Richtung zeigen, sondern sehr, sehr unterschiedlich sind. Auf der einen Seite beispielsweise haben wir Meldungen, Prognosen, die sagen, White-Collar-Bloodbath, in 5 Jahren werden 50% der Einsteigerjobs weggefallen sein, in den nächsten 5 Jahren wird die Arbeitslosigkeit 10-20% steigen. Auf der anderen Seite haben wir dann wieder Argumente mit die Produktivitätseffekte, von KI generell auf die Wirtschaft oder in der Wirtschaft werden bei weitem nicht so gravierend und ausgeprägt sein, wie man es vielleicht auf der anderen Seite hört. Also das ist nicht ganz einfach. Ich habe versucht, ein bisschen einen Weg durch diesen Dschungel zu finden und ein bisschen darzustellen. Wie gesagt, teilweise, wenn Sie mich jetzt fragen würden, glaube ich, dass unsere Zukunft dazu verdammt ist, dass wir alle arbeitslos sind. Ich würde so sagen, es kommt immer darauf an, was für einen Artikel oder was für ein Paper ich gerade gelesen habe. Also das kann sich wirklich von Tag zu Tag sehr schnell ändern. Wenn wir uns die Frage stellen, wie wirkt künstliche Intelligenz auf den Arbeitsmarkt, müssen wir daran denken, dass wir eigentlich dahinter eine allgemeinere Frage stellen, nämlich wie transformiert technologischer Fortschritt den Arbeitsmarkt? Und diese Frage haben wir uns eigentlich seit der industriellen Revolution sehr, sehr oft gestellt. Ich habe beim Recherchieren für den Tag heute, habe ich noch nie gehört was davon, den Knocker Jagger, glaube ich, heißt das. Ich weiß nicht, ob Sie schon davon gehört haben, industrielle Revolution, persönlicher Aufweckdienst. Leute sind wirklich von Tür zu Tür gegangen, haben geklopft, dass die Leute aufwachen, dass sie in die Fabrik gehen. Wie ist dieser Job quasi wegrationalisiert worden? Der mechanische Wecker hat sich schön langsam durchgesetzt. Habe noch nie was davon gehört. Ein Beispiel, wie man wirklich wegrationalisiert wird. Ein ganzer Job, ein ganzer Beruf. Das soll jetzt nicht heißen, wir können uns alle zurücklehnen. Die Frage haben wir schon immer gestellt, da wird nichts passieren. Aber das signalisiert, die Frage haben wir schon öfters gestellt, da gibt es vielleicht schon Erfahrungen, ein bisschen ein Wissen, auf dem man aufbauen kann, welche Wirkungsmechanismen dahinter im Background wirken und eine Rolle spielen. Deshalb, wenn wir uns die Frage stellen, wie kann KI den Arbeitsmarkt beeinflussen, ist es wichtig, ganz kurz einmal die ganzen theoretischen Wirkungsmechanismen am Schirm zu haben. Über was, ganz grob, allgemein, welche Wirkungsmechanismen können da wirken? Also was sagt uns die Theorie? Ausgangspunkt hier ist ein sogenannter Task-Based Approach. Das heißt, man schaut sich die Jobs an, schaut sich an, welche Tätigkeiten sind mit diesem Job verbunden und dann schaut man sich an, inwiefern kann die Technologie hier einwirken, hier Tätigkeiten übernehmen oder auch quasi ein bisschen ausbauen, produktivitätsfördernd sein. Die KI, AI, hat ähnliche Effekte auf die Arbeitsnachfrage wie Automatisierung, ist ein Teil, also KI kann ja eingesetzt werden, um zu automatisieren. Automatisierung war schon viel länger ein Thema, haben wir vorher gesehen bei den Cover Stories, war beispielsweise bei der Computerisierung schon Thema und natürlich beispielsweise bei den Industrierobotern auch schon ein Thema, Automatisierung. Da kann es zum einen geben Substitutionseffekte, ich glaube, das ist selbsterklärend. Hier kann die Technologie eingesetzt werden und die übernimmt quasi die gesamte Tätigkeit. Und hier, wenn man so die öffentliche mediale Landschaft sich anschaut, hier liegt eigentlich der Hauptfokus von der ganzen Diskussion oder von vielen Diskussionen. Aber, wie wir sehen können, da gibt es noch eine Reihe von anderen Wirkungsmechanismen, die müssen wir eigentlich auch mit bedenken, wenn wir den gesamten Effekt uns anschauen wollen. Da gibt es zum einen Produktivitätseffekte. Durch den Einsatz von Technologie sinken die Produktionskosten. Was ist der Anreiz für ein Unternehmen, Technologie einzusetzen, die schrittweise Arbeitskräfte ersetzt? Es ist billiger, effizienter. Das ist der Hauptantrieb, die Hauptmotivation. Wenn dann die Produktion effizienter ist, kann mehr produziert werden. Wenn mehr produziert wird, steigt generell in Bereichen, wo nicht automatisiert wird, die Arbeitsnachfrage. Das können beispielsweise Arbeitsmarktsegmente sein, die eigentlich direkt mit der Automatisierung, mit der Technologie nichts zu tun haben. Aber weil generell mehr produziert wird, steigt auch die Beschäftigung in anderen Bereichen. Das habe ich beispielsweise bei einer Studie, die ist 2024 veröffentlicht worden, da ist um Automatisierung über Industrierobotern gegangen. Da hat man das wirklich sehr schön gesehen. Der Substitutionseffekt im Manufacturing-Bereich, der ist sehr gedämpft worden, deutlich gedämpft worden von sogenannten Produktivitätseffekten. Also das darf man nicht vernachlässigen, das ist jetzt keine reine Theorie, die zeigt sich wirklich empirisch. Dann neue Tätigkeiten, neue Jobs. Mit dem Einsatz von neuen Technologien, AI, werden auch neue Jobs entstehen. Das mag vielleicht vielerorts sehr schwer vorstellbar sein, aber beispielsweise denken wir an Rechtsanwälte, die spezialisiert sind auf KI-Fragen, Daten, Eigentumsrechte, Datenschutzfragen. Dann beispielsweise Datenbanken, ist heute schon gesprochen worden, wäre vielleicht ein Job, muss man natürlich aufpassen, aber Datenbanken generieren und die zur Verfügung stellen. Das wären beispielsweise Möglichkeiten, die sich hier geben könnten. Viele haben wir wahrscheinlich gar noch nicht am Schirm, die kommen könnten. In den USA hat es eine Studie gegeben von Darren Acemoglu, falls den jemand kennt. Der hat den Nobel-Gedächtnispreis erhalten letztes Jahr. Der hat zusammen mit dem Kollegen Restrepo eine Analyse gemacht und die haben gezeigt, zwischen 1980 und 2007 waren 50% des gesamten Beschäftigungswachstums in der USA sind generiert worden in Beschäftigungsfelder, in Berufe, die es vorher noch nicht gegeben hat. Also da ist der ganze Jobtitel neu entstanden mit technologischen Errungenschaften. Also auch hier wirklich ein Wirkungsmechanismus, der dem Substitutionseffekt auch ein bisschen entgegensteht. Dann effektspezifisch für AI, der Augmentationseffekt. Ich habe schon vorher kurz erwähnt, KI könnte eingesetzt werden anstelle der Arbeitskraft, aber es könnte auch dazu führen, dass es quasi produktivitätsfördernd eingesetzt wird. Durch die KI werden bestimmte Arbeitsprozesse effizienter durchgeführt und das führt dazu, dass die Arbeitskraft sich stärker und länger auf Kernarbeitszeiten konzentrieren kann. Beispielsweise nehmen wir einen Programmierer, der verwendet KI, ist dadurch produktiver. Es führt zu Produktivitätseffekten. Das könnte dazu führen, okay, es kann eigentlich mehr produziert werden als zuvor, führt eigentlich zu einem Substitutionseffekt, weil dadurch nicht mehr Leute eingestellt werden müssen, um einen höheren Output, weil er effizienter gecodet werden kann, kann mehr angeboten werden und kann ohne zusätzliche Arbeitskraft mehr geleistet werden. Jetzt kann es aber so sein, dass durch die Produktivitätseffekte, weil jetzt mehr produziert wird, der Preis sinkt und dadurch die Nachfrage noch mehr steigt. Und dann muss mehr eingestellt werden. Das heißt, obwohl ein Substitutionseffekt da war, weil die Programmierer effizienter waren, wird schlussendlich im Aggregat werden mehr Programmierer eingestellt. Das wird auch manches Mal bezeichnet als Jevons-Paradoxon, falls Sie das schon einmal gehört haben. Diese Wirkungsbereiche hier und hier, das ist eigentlich in dem letzten halben Jahr sehr, sehr verstärkte Diskussion. Also man geht weg vom reinen Substitutionseffekt und diese Effekte werden verstärkt quasi diskutiert. Welche Tätigkeiten sind betroffen? Automatisierung waren es vor allem manuell kognitive Routinetätigkeiten. Bei AI sagt man, dass auch hier Tätigkeiten, also Tasks, betroffen sein könnten, die mit einer gewissen kognitiven Komplexität und hohem Expertenwissen verbunden sind. Das heißt, hier geht man ein bisschen weg von der Middle Class und geht ein bisschen mehr rauf zu den höher Qualifizierten. Deshalb sagt man auch manches Mal, AI hat das Potenzial, dass die Einkommensungleichheit wieder sinkt. So, wie sind jetzt wirklich Analysen, wie wirkt AI auf den Arbeitsmarkt? Da gibt es Forward-Looking, Ex-ante-Analysen und Backward-Looking, Ex-Post-Analysen. Also das heißt, was zeigt sich wirklich schon auf Basis von empirischen Arbeitsmarktdaten beispielsweise. Forward-Looking sind eher Prognosen, was könnte passieren. Bei diesem Punkt, was könnte passieren, auch wieder Ausgangspunkt Task-Based Framework, welche Tätigkeiten eines Jobs können von KI durchgeführt werden, das schaut man sich dann an, fügt das dann zusammen in Summe, wie viele Tätigkeiten von einem Job können durchgeführt werden und dann hat man einen sogenannten AI-Exposure auf Berufsebene und das gibt uns dann die potenziellen Effekte. Hat sicher jeder schon einmal in den Medien gelesen davon. Sehr viele Limitationen sind damit verbunden. Wie geht man vor, um hier einzuschätzen, inwiefern diese Tätigkeiten von KI übernommen werden können? Es kann zum einen Expertenwissen sein, da fragt man Experten, was glauben Sie, das ist diese Tätigkeit, kann das KI machen? Dann Patente, man schaut sich an, wo wurden schon Innovationen so ausgereift, dass ein Patent angemeldet wurde, dann macht man mit einer Textanalyse, schaut man sich an bei diesen Patenten, was kann KI und das führt dann zur Einschätzung, inwiefern KI diese Tätigkeiten ausüben kann. Oder generativer AI, man fragt die KI selbst, was glauben Sie, können Sie den Arbeitsprozess, den Gewissen, die Task selber durchführen mit einer bestimmten Qualität? Also das sind die drei Möglichkeiten. Das ist eigentlich, wo man jetzt gerade steht. Das ist eigentlich die Benchmark gerade. Und hier diese Studie von Alan Doe, die ist eigentlich gerade die Benchmark, die wird eigentlich als Referenzwert überall verwendet. Das ist eine Dame, glaube ich, von Anthropic, die das gemacht hat. Haben wir sicher schon gehört oft, diese und jene Jobs oder 50% könnten von KI betroffen sein. Betroffen sein, muss man immer aufpassen, welche genauen Measures hier verwendet werden. Nämlich, gewisse Limitationen sind damit verbunden, mit solchen ex-ante Einschätzungen. Zumeist auf den bestehenden Stand der Technologie beschränkt. Das heißt, wenn man sich anschaut, welcher Indikator ist 22, 23 entstanden, zumeist basiert das immer auf der technologischen Stand von diesem Jahr. Aber es kann sich natürlich in einem halben Jahr, Vierteljahr sehr, sehr viel tun. Nicht alle theoretischen Wirkungskanäle sind berücksichtigt. Ich glaube, das habe ich versucht, im Detail aufzuzeigen, dass es hier sehr verschiedene Wirkungskanäle gibt. Welche Wirkungskanäle werden hier bei diesen Ex-ante-Analysen, bei diesen Exposure-Measures berücksichtigt? Der Substitutionseffekt und der Augmentationseffekt. New Tasks und der Produktivitätseffekt werden hier ausgeblendet. Also immer, wenn man liest, wenn Sie lesen, Exposure Measure, immer bitte im Hinterkopf behalten, da sind gewisse Wirkungskanäle überhaupt nicht berücksichtigt. Dann erfasst, was technisch möglich ist, mögliche Barrieren, und das ist ganz, ganz wichtig, mögliche Barrieren werden nicht berücksichtigt. Beispielsweise, was ist sozial möglich, wird nicht berücksichtigt. Was ist gesetzlich möglich, wird nicht berücksichtigt. Was ist organisatorisch möglich, wird auch nicht berücksichtigt. Also alles, was mit beispielsweise Investitionskosten zu tun hat, mit Preisen für KI zu tun hat, wird hier quasi komplett ausgeklammert. Dann Wahrscheinlichkeit von AI-Adoption wird nicht erfasst und die Dimensionalität zu wenig berücksichtigt. Das heißt, man schaut sich eigentlich nicht an, wenn es heißt, 50% könnten von den Arbeitsprozessen übernommen werden, schaut man sich nicht an, okay, das waren jetzt eigentlich in Summe nur zwei Prozesse. Einer wird substituiert oder waren es quasi 50 in Summe und 25 bleiben über, die nicht substituiert werden. Die werden eigentlich gleich bewertet, sollten aber unterschiedlich bewertet werden. Wenn es weniger Tätigkeiten an sich gibt und hier ein Teil nur substituiert wird, ist eigentlich wahrscheinlicher, dass in einem nächsten Schritt der ganze Job substituiert wird. Wir haben uns das dann angeschaut für die Stadt Wien. Wir haben so eine Exposure Measure Ex-ante Analyse durchgeführt für Wien. Da haben wir das machen dürfen, da hat uns der IMF Daten zur Verfügung gestellt. Da haben wir hier für Wien und hier die restlichen Bundesländer in Österreich. Wie gesagt, zwei Wirkungskanäle werden berücksichtigt bei den Exposure Measures. Zum einen Substitutionseffekt und zum anderen Augmentationseffekt. Hier haben wir hohe Produktivitätspotenziale. Diese 6,6% sind positiv, Augmentationseffekte. Man wird effizienter. Und hier diese 6,8% sind, wo es hohe Substitutionspotenziale gibt in Wien. Das heißt, rund 7% könnten substituiert werden, rund 7% könnten eigentlich gut profitieren. Das hört sich jetzt sehr klein an, nur hier diese 20% sind schwächere Substitutionseffekte, also hier könnte es trotzdem wirklich zu Veränderungen noch kommen. Sie fragen sich jetzt natürlich, kann das stimmen? Wenn ich mir die Zahlen für die USA anschaue, ungefähr sind wir auch bei diesen 6%. Beispielsweise Goldman Sachs hat vor 2 Monaten, glaube ich, eine Analyse herausgebracht, da sind wir auch bei den 6%, die eingeschätzt wird, dass KI die Jobs substituieren kann. Also so weit weg sind wir von dieser Einschätzung hier nicht. Dann zum Schluss die Ex-Post-Analysen. Und hier wird sehr spannend, was eingangs bereits schon erwähnt wurde, inwiefern zeigt sich KI schon am Arbeitsmarkt, inwiefern fallen Einsteigerjobs schon weg. Bisherige empirische ökonomische Effekte, wenn man sich den gesamten Arbeitsmarkt anschaut, ganz breitflächig, großflächig, sind die Ergebnisse eigentlich noch sehr limitiert. Das deckt sich eigentlich mit Befragungsauswertungen, mit Unternehmensdaten. Anthropics hat sogar selbst vor 3 Wochen eine Analyse für die USA veröffentlicht, wo sie gezeigt haben, dass KI überhaupt mehr oder weniger noch keine Verwerfungen am Arbeitsmarkt zeigt. Also das deckt sich sehr gut. Wenn man es für Österreich sich anschaut, findet man eigentlich genau das Gleiche. In den meisten Fällen, wenn man sich anschaut, die Softwareentwickler, die Coder, ist das im letzten Jahr, ist die Zahl der Coder und der Softwareentwickler gestiegen In den USA sind mehr Jobs für dieses Segment ausgeschrieben worden und die Stellen in Österreich sind auch gestiegen in Summe. Aber wenn man ein bisschen hineingräbt, ein bisschen sich das genauer anschaut, findet man was. Evidenz für Effekte in spezifischen Arbeitsmarktsegmenten, digitale Plattformen für projektbasierte Dienste, Texter, Grafiker, Programmierer. Ich habe es vorher kurz erwähnt, Dimensionalität ist ein Faktor. Und hier für solche projektbasierte Dienste, was ist die Tätigkeit? Tätigkeit ist eigentlich eins, ein spezielles Projekt. Und das verwundert nicht, dass man hier schon quasi Ergebnisse sieht, weil je geringer die Taskanzahl, desto höher ist die Wahrscheinlichkeit, dass man substituiert wird. Dann gibt es

0: zu schauen, dass man das ein bisschen quasi die Stellen zu reduzieren versucht, weil eben KI deutlich kosteneffizienter ist. Also da könnte sich etwas tun.
1: Vielen Dank. Danke nochmal alle fürs Kommen und bleibt noch ein bisschen da, trinkt was, vernetzt euch, macht was gemeinsam. Ciao.
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3: Das waren Ausschnitte aus dem 75. Netzpolitischen Abend im Flug in Wien. Zu hören waren Mario Zechner, Susanne Lackner und Stefan Jestl mit unterschiedlichen Perspektiven auf künstliche Intelligenz, digitale Regulierung und aktuelle Entwicklungen am Arbeitsmarkt. Die Veranstaltung beschäftigte sich mit der Frage, wie neue Technologien Gesellschaft und Arbeit verändern und welche politischen Antworten darauf möglich oder notwendig sind. Den ungekürzten O-Ton des gesamten Netzpolitischen Abends findet ihr im Blog netzpolitischerabend.at oder auch auf der CBA. Somit kommen wir zum Ende dieser Ausgabe von unten im Gespräch. Von unten hört ihr diese Woche wie gewohnt am Mittwoch mit dem Nachrichtenmagazin. Aus dem Studio verabschiedet sich Tamara. Bleibt solidarisch und wir hören uns.
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6: J'ai eu un petit souci avec le direct. J'ai perdu la moitié de mon émission. Je n'étais pas en direct. Alors, j'ai recréé en post-production l'émission, mais vous n'aurez pas mes petits commentaires. Allez, bonne émission à toutes. Ciao.
7: Bonjour. 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

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Hallo und herzlich willkommen bei Kopfkino, der Sendereihe für experimentelles Live-Hörspiel, Radiokunst und Sound-Performance hier auf Radio Helsinki. Am Mikrofon ist wie immer Margarete Maufeldischka. Heute hören wir Those Who Take Care of Us, ein lebendes Audio-Essay, entstanden für das Another Festival, Festival für Artistic Research, im März 2026 an der MDW Wien. Ich habe mich mit der Ökologie, Geschichte und Herkunft meines Instruments, den Kontrabass, beschäftigt. Dabei bin ich auf ein Buch der Biologin Robin Wall Kimmerer gestoßen, die bemerkt, dass das Wort für Pflanze in einigen indigenen Sprachen so viel bedeutet wie those who take care of us, die, die sich um uns kümmern. Angeregt davon habe ich mich auf eine Spurensuche begeben. Das Ergebnis ist teils Soundscape, teils musikalische Komposition, teils freie Reflexion. Wie immer wünsche ich Augen zu, Ohren auf, viel Vergnügen.

Das war Those Who Take Care of Us, ein lebendes Audio-Essay von und mit Margarete Mayo-Verlischka. Damit verabschiede ich mich heute hier bei Kopfkino. 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Und weiter geht es nach ein bisschen Musik mit Das rote Mikro.

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1: Am Abend sitze ich bei einem Glas Rotwein am Tisch vor dem Haus. Über mir gewelltes Plexiglas mit einer löchrigen Schilfmatte darunter. Es ist so angenehm ruhig hier. Zu hören sind nur die Laute der Vögel.
2: Heute hier zu Gast Ursula Wiegele mit ihrem jüngsten Roman. Der Titel »Nur die Laute der Vögel« deutet schon darauf hin, dass es sich um einen stillen Roman handelt, in dem es vor allem um innere Vorgänge geht, den Prozess einer Heilung in mehrfachem Sinn. Der Germanist Arno Russecker schreibt in seiner Rezension, Zitat, »geprägt von feinsinnigen Beschreibungen der Gegend, der Vögel, der Katzen, Käfer und anderer Tiere, von Erinnerungen und Reflexionen entsteht ein überaus differenziertes Gebilde aus Sprache, in dem die Details der erzählten Geschichte erst nach und nach preisgegeben werden. Die Autorin erzeugt dabei einen starken poetischen Sog, in dessen Kern ein tiefes Einfühlungsvermögen in musikalische Strukturen und Wirkungsmechanismen steckt. Zitat Ende. Protagonist und Ich-Erzähler von Ursula Wiegeles Roman ist Luca, 37 Jahre alt und Musiker. Er hat sehr früh seine Mutter verloren. Die Beziehung zu seinem Vater ist nicht die beste. Der Vater ist Cellist und wollte unbedingt, dass Luca sich ebenfalls auf dieses Instrument spezialisiert. Doch der Sohn hat sich für die Gambe entschieden. Nach langer, oft anstrengender Konzerttätigkeit zwingen Luca Schmerzen in einer Hand, deren Ursache die Ärzte nicht finden, zu einer beruflichen Auszeit. Er beschließt, sich für mehrere Monate auf eine winzige Insel in der Lagune von Grado zurückzuziehen. Vermittelt hat ihm den Aufenthalt die 83-jährige Maria. Luca nennt sie Nonna, obwohl sie nicht seine leibliche Großmutter ist. Bei ihr ist Luca mehr oder weniger aufgewachsen und sie ist noch immer seine wichtigste weibliche Bezugsperson. Auf der Insel hat Luca nur zu einem Menschen häufig Kontakt. Der alte Matteo ist ein lebenslanger Freund von Maria und versorgt Luca mit Lebensmitteln und guten Ratschlägen. In der folgenden Stunde liest Ursula Wiegele einige Ausschnitte aus ihrem Roman und erzählt danach von ihrer Liebe zu Italien und von einigen Romanfiguren, die sie ins Herz geschlossen hat und die deswegen immer wieder in ihren Büchern auftauchen.
1: Ja, wie bin ich auf die Idee gekommen, dieses Buch zu schreiben? Da waren drei Dinge wichtig. Ich war im Jahr 22 in Liechtenstein, hatte ich eine Künstlerresidenz 3 Monate lang und habe in einem Turmhaus gewohnt, in einem mittelalterlichen Turmhaus. Das war am Rande eines Dorfes. In der Nachbarschaft waren nur Schafe und da war ich das erste Mal ganz allein in einem Haus. Und diese Ruhe und diese Abgeschiedenheit, die haben mich fasziniert. Ich konnte da in der Nacht singen und Musik machen, also es war grandios. Zugleich ist da aber ein paar Monate davor dieser Überfall auf die Ukraine, dieses Kriegsgeschehen losgegangen. Und da war ich schon sehr überlastet mit den Bildern.

Kindern, die von dort gekommen sind, so wie alle. Und von daher habe ich die Idee entwickelt, ich würde gern einmal einen Rückzugsroman schreiben. Und dann habe ich dort ja am letzten Buch gearbeitet, Malmflug, am zweiten Teil, und der endet auf einer Insel in der Lagune von Grado. Das war das zweite Element. Und dann haben wir gedacht, eigentlich möchte ich an diesem Handlungsort bleiben. Und dann ist der dritte Aspekt dazu gekommen. Ich habe schon immer Interesse gehabt, was aus dem Luca, dem jungen Gambisten aus meinem ersten Roman Cello stromabwärts, was aus dem geworden ist. Ja? Und so hat sich das irgendwie so ganz natürlich ergeben, dass ich den Luca jetzt auf diese Insel gesetzt habe. Zweimal in der Woche wird Matteo hier anlegen, montags und freitags. Immer am späten Nachmittag wird er kommen, mich mit Lebensmitteln versorgen. Wenn ich zwischendurch etwas brauche, soll ich die orange Tischdecke aufhängen, an der Wäscheleine zwischen Bootssteg und Haus. Dieses Signal habe sich bewährt, meinte Matteo, der schon vor meiner Ankunft Lebensmittel herbeigeschafft hatte. Reis, Nudeln, Bohnen und Linsen, Salz, Essig, Olivenöl und Gewürze, Tee und Kaffee. Alles steht nun dicht nebeneinander auf dem Küchenregal. Gemüse, Obst, Joghurt und Käse sind im Kühlschrank. Im Vorraum hat er eine Kiste Mineralwasser abgestellt und ein paar Flaschen friulanischen Wein. Matteo hat mir auch das Holz für die Öfen gezeigt. Im April können die Nächte noch sehr kühl sein. Weißt du, wie man mit Holz einheizt? Ja, das weiß ich von zu Hause, von Marias Kachelöfen. Matteo hielt inne, als Marias Name zum ersten Mal fiel. Wird sie dich hier besuchen? Vielleicht später, irgendwann im August. Die Idee für meinen Rückzug in die Lagune kam von Maria. Anfangs wollte ich nichts davon wissen, aber die Bedingungen waren verlockend. Ich könnte da ohne Mietkosten wohnen, sagte sie. Die einzige Gegenleistung wäre es, das Haus und die Katzen zu hüten. Doch erst als mir Maria erzählte, sie hätte vor 35 Jahren meiner Mutter versprochen, mit uns beiden im Sommer ans Meer zu fahren, hierher in die Lagune, auf diese Insel, damit Mama endlich wieder den Vögeln nahe sein könnte, da war ich auf einmal bereit. Die Insel und das Haus gehören einem Bekannten von Maria. Genau genommen gehören sie dem Freund eines guten Bekannten. Maria, die überall Leute kennt, die ihr gerne einen Gefallen tun. Auch hier in Italien. Sänger, Restaurantbesitzer, Bibliothekare, Fischverkäufer und so weiter. Den alten Matteo kennt Maria schon seit gut 60 Jahren. Matteo sagte, er hätte mich wiedererkannt, trotz der mittlerweile dunkleren Haare, denn der Lockenkopf wäre noch immer derselbe. Mit seinem Boot habe er uns damals durch die Lagune geführt, Maria und mich. Auch hier seien wir vorübergekommen und sogar kurz an Land gegangen. Ich versuche mich zu erinnern, stelle mir den alten Fischer als 50-Jährigen vor, bemühe mich hinunterzutauchen in meinen Speicher an Bildern, aber da gibt es nirgends einen Matteo. Ich finde auch den Bootssteg nicht und das Haus mit den hellblauen Läden. Nach meiner Entscheidung, hierher zu kommen, wirkte Maria auf einmal weniger begeistert als davor, als hätte ihre Idee an Glanz verloren. Ich begann Listen zu schreiben für Dinge, die ich mitnehmen wollte, und strich alles, was mir nach längerer Überlegung dann doch als nicht nötig erschien. Maria wollte mir fürs Handy ein mobiles Sonnenpanel mitgeben. Das hatte sie extra für mich bestellt. Wenigstens für Notrufe, sagte sie. Ich wollte das Gerät nicht einpacken. Es widersprach meinen Plänen. Nicht erreichbar sein, niemanden anrufen können. Keine SMS oder sonstige schnelle Nachrichten. Maria las mir das vom Gesicht ab.
Ich brauchte nichts zu sagen oder begründen. Sie seufzte, verlor aber kein weiteres Wort mehr darüber. Mitgenommen habe ich zwei andere Dinge, die sie mir nahegelegt hatte. Das alte Fernglas meiner Mutter und ein Vogelbestimmungsbuch. Damit sitze ich jetzt auf der Bank an der Nordwestseite der Insel. Ich weiß nicht, wie lange schon. Als Matteo wieder in sein Boot gestiegen und weggefahren war, habe ich mich hierher begeben. Am Gerüst der Laube rund um die Sitzbank wächst ein Weinstock hoch. Erste Triebe sind schon zu sehen, Ranken und winzige Blätter. Die vergrauten Holzlatten des Gerüsts und der Bank sind rissig. Die Flechten darauf schimmern gelb und weiß. Es ist gut sitzen hier. Die Bank ist bequem. Rechts und links der Laube Tamarisken mit tausenden Knospen. Durchs Fernglas habe ich eine Gruppe von Stelzenläufern entdeckt. Ich beobachte, wie sie im seichten Wasser warten. Immer wieder verschwinden ihre Köpfe unter der Oberfläche. Als zwei der Vögel an Land gehen, sehe ich erst die tatsächliche Länge der Beine. Wie Zündhölzer tragen sie die schwarz-weißen Vogelkörper. Beim Hantieren mit dem Fernglas fehlt mir noch die Routine zum Einstellen der richtigen Schärfe. Im Sitzen kann ich es an meinem hochgezogenen Bein abstützen. Auf Dauer würde es mir zu schwer mit nur einer Hand. Der Landeanflug einer Ente unterbricht die Nahrungssuche der Stelzenläufer. Sie stieben auseinander. Die Ente setzt am Wasser auf, legt die Flügel an. Ihr Körper kippt vor. Der Kopf verschwindet im Wasser, taucht gleich wieder auf. Rundherum konzentrische Wellen. Jetzt schwimmt die Ente schon weiter. Nach und nach kehren die Stelzenläufer an die seichte Stelle zurück. Über mir kreisen Möwen. Die Finger meiner linken Hand zucken bei den Lauten der Vögel, wollen sich positionieren auf einem imaginären Griffbrett zum Nachspielen der Töne und Lautfolgen. Früher einmal habe ich die Melodien der Singvögel in Marias Garten auf meiner Gambe hörbar gemacht. Bei Vater habe ich mich nicht verabschiedet. Ich bin sicher, dass er meinen Rückzug nicht gut heißt. Ein Tag ohne Üben bedeutet ein Zurückfallen um eine Woche. Wie oft hat er das früher gesagt, wenn ich krank war oder Kranksein vorgetäuscht habe, um nicht üben zu müssen? Möglich, dass Vater vermutet, die Schmerzen in meiner linken Hand wären nur eine Erfindung, denn auf den Röntgenbildern ist nichts Auffälliges zu erkennen gewesen und auch die Laboruntersuchungen haben keinen Hinweis auf eine Erkrankung gebracht. Die Stelzenläufer sind fortgeflogen. Ich drehe das Fernglas schräg nach oben und beobachte die Möwen. Erinnerungen an den Film Jonathan Livingston Seagull und an die Stimme von Neil Diamond. Als Jugendlicher wollte ich nicht zugeben, wie sehr mich seine Lieder berührten. Marias Tochter Livia besaß eine Musikkassette mit der Filmmusik und spielte sie wieder und wieder. Auf der Umhüllung hockt der Sänger am Meeresstrand vor dem Oval der untergehenden Sonne. Links oben ist eine Möwe im Sturzflug zu sehen. Als Matteo mich hierher gebracht hat, war der Himmel über uns blau und nur zum Horizont hin dunstig. Mehrseitig haben sich mittlerweile Quellwolken gebildet. An der Unterseite sind sie flach, als würden sie auf einer Glasplatte aufliegen. Von irgendwoher kommt auf einmal Glockengeläut. Ich verspüre Hunger und gehe ins Haus. Mein Reiseproviant reicht noch fürs Abendessen. Mit Jausendose, Mineralwasser und Handy gehe ich wieder hinaus und lasse mich auf dem Bootsteg nieder. Meine Beine baumeln nach unten, berühren aber das Wasser nicht. Die Brote sind schnell aufgegessen. Nun tippe ich wenige Worte zusammen mit der Adresse, an die Briefe geschickt werden können, falls sich jemand dazu entschließt. CO
Matteo Zanetti. So habe ich es mit Matteo vereinbart, ihn damit auch zu meinem Briefträger gemacht. Nach dem Senden der Nachricht an all meine Kontakte schalte ich den Internetempfang aus, damit mich das Echo auf meine Worte nicht mehr erreicht. Um den Akku zu leeren, tippe ich auf das Blitzlichtsymbol und mache ein Video von den sanften Wellen unter mir. Die kommen vom Wind oder vom Ausflugsschiff, das in einiger Entfernung vorbeigefahren ist. Ich bin erleichtert, als sich am Display gar nichts mehr rührt. Zugleich ist da aber auch ein Gefühl von Beklemmung. Dort, wo früher die Stelzenläufer an Land gegangen sind, ist jetzt nichts anderes mehr als Wasser zu sehen. Viele der kleinen Inseln mit Salzwiesen erscheinen nur bei Ebbe und verschwinden dann wieder, hat Matteo gesagt. Ich schaue nach links und nach rechts, auch andere Baräne sind nicht mehr zu sehen. Land unter. Matteo erzählte mir, dass er auf einer der größeren Inseln seine Kindheit verbracht habe. Dort wohne heute niemand mehr. Die alten Behausungen der Fischer seien verwaist, mit wenigen Ausnahmen. Auf der Insel Anfora gäbe es nun ein Restaurant für Fischspezialitäten und die renovierte Schule beherberge mittlerweile eine kleine Pension. Er selbst wohne schon seit Jahrzehnten in Grado. Aber hin und wieder bleibe er über Nacht in der Schilfhütte eines Freundes hier in der Nähe. Es ist Abend geworden. Ein fast runder Mond erhellt die Wolkenbänke am Himmel. Jetzt sind es gerippte Gebilde, die sich auf der Meeresoberfläche spiegeln. Feucht, kühl ist die Luft. Mich beginnt es zu frösteln. Das sind Geräusche, die aus der Dunkelheit hervortreten. Jedes Knistern und Glucksen bekommt auf einmal großes Gewicht. Solange es hell war, habe ich nicht bemerkt, wie allein ich bin auf der Insel. Immer wieder schaue ich hinüber zu den Lichtern am Festland und jenen in Grado. Das gibt mir Sicherheit, nicht verloren zu sein. Ich gehe ins Haus und mache die Gaslampen an. Dann schließe ich Fenster und Läden, setze mich in der Küche zum Tisch. Auch meine Zweifel nehmen da Platz. Ob ich es aushalten werde, allein auf der Insel? Ich stehe wieder auf, hole ein Trinkglas aus der Kredenz, fülle das Glas mit Wasser, schütte es aber gleich darauf in die Abwasch. Aus dem tiefen artesischen Brunnen hier komme bestes Trinkwasser zutage, hat Matteo gesagt. Ich kann das nicht glauben und nehme lieber eine Mineralwasserflasche aus der Kiste im Vorraum. Dann heize ich den Badeofen ein. Festlandschweiß. Dieses Wort stammt von Dane. Beim Duschen werde ich mir den von der Haut waschen.

In den ersten Tagen erkundet Luca die kleine Insel, er schaut sich das Haus genau an. Im Nebengebäude gibt es viel Werkzeug und Tontöpfe. Und es fällt ihm dann ein, er würde gern ein Stück Rasen anlegen. Er hat eine starke Beziehung zum Gärtnern als Kind entwickelt und Matteo hat ihm Grassamen gebracht. Luca hat schon lange keine körperliche Arbeit mehr in diesem Ausmaß gemacht, ist dann am Abend recht müde. Am Abend sitze ich bei einem Glas Rotwein am Tisch vor dem Haus. Über mir, von schmalen Baumstämmen getragen, gewelltes Plexiglas mit einer löchrigen Schilfmatte darunter. Es ist so angenehm ruhig hier. Zu hören sind nur die Laute der Vögel. Die Sonne ist bereits untergegangen, doch der Himmel zeigt noch immer eine rötliche Färbung. Stella liegt auf den warmen Steinplatten bei meinen Füßen. Chiara hat sich neben mir auf der Bank niedergelassen. So fühlt sich Zufriedenheit an. Morgen werde ich Maria schreiben, dass es mir gut geht hier auf der Insel. Ich möchte ihr danken. Das wilde Heimweh der ersten Tage ist fortgezogen. Es quält mich nicht mehr. Das Zuhause, nachdem ich mich anfangs zurückgesehnt hatte, war nicht mein kleines Appartement im Zentrum. Es war das rostrote Haus am Stadtrand, in dem ich groß geworden bin. Marias Haus. Mein Daheim, das sind die Gerüche in Marias Küche, der Duft von Ginsterseife und der von Massilia, mit dem Maria das Bettzeug und die Handtücher wäscht. Und der große Garten rund um das Haus. Jetzt lese ich eine Stelle, die zeigt, wie der Luca zur Mama steht. Er ist jetzt in seinem Bewusstsein. Er hat einmal in der Schule eine Zeichnung gemacht, da war das Thema meine Familie beim Abendessen. Und da hat er sich gezeichnet, die Tochter von der Maria und deren Mann. Der Vater fehlt, ja? Weil der Vater hat im gleichen Haus im ersten Stock die Wohnung, aber der war eigentlich immer oben. Und der Luca war meistens bei der Maria unten. Mama, das waren für mich der weiche Schal und die Handschuhe aus weißer Mohairwolle in der Garderobe von Vaters Wohnung. Der bunte Morgenmantel mit den Vögeln im Bad und das Gefäß mit dem Wellenband rundherum. Seit ich mich erinnern kann, stand es im Wohnzimmer, in der Vitrine, neben einem Stapel mit Notenheften. Meine Mutter sei im Himmel, hat Maria immer gesagt, ein Engel. Warum sie zugleich auch in diesem Gefäß war, konnte ich nicht begreifen. Einmal habe ich Maria gefragt, wie das möglich sei. Das würde ich später einmal verstehen, sagte sie, ich sei noch zu klein. Dieses Später trieb lange vor mir her. Der Himmel war für mich ein Ort, an dem man keinen Morgenmantel braucht, keinen warmen Schal und keine Handschuhe. Später bekam ich noch einen Hinweis. Meine Mutter habe ihre irdische Hülle abgestreift. Diese irdische Hülle sei dann völlig schmerzlos verbrannt worden, weil die Seele zu diesem Zeitpunkt schon längst weg gewesen sei, aufgestiegen. Hülle, das Wort hatte ich davor nur von den Plattenhüllen gekannt, von den LPs und Singles im Salon von Maria. Bei Schuleintritt kamen Heft- und Buchhüllen dazu, etwas drumherum. All meine Hefte sollten Schutzhüllen bekommen, durchsichtige aus Plastik in verschiedenen Farben. Gott habe meine Mutter schon sehr früh zu sich gerufen, hat einmal ein Nachbar gesagt, der sie noch gut in Erinnerung hatte. Bald darauf holte mir der Ohrenarzt kleine Murano-Glasperlen aus den Gehörgängen mit einer langen Pinzette. Die Perlen hatte ich mir hineingestopft, damit ich die Stimme Gottes nicht höre, falls er auch mich zu sich rufen würde. Ich wollte nicht aufsteigen und Maria zurücklassen. Der Anblick Trallabutti brachte mir aber bald die Gewissheit, dass Gott vor allem dicke Kinder zu sich rufe. Nein, danke, ich bin schon satt, sagte ich deshalb zu Maria, wenn sie mir eine zweite Portion Tiramisu anbieten wollte. Tiramisu mache dick,
hatte Livia gesagt, sie aß deshalb nie etwas davon. Vaters Bauch aber war schon damals sehr groß. Manchmal habe ich heimlich gehofft, dass er gerufen würde, damit endlich Schluss wäre mit dem lästigen Üben, jeden Tag eine Stunde und am Sonntag zwei. Ein vergebliches Warten. Bei erwachsenen Leuten war das Dicksein für Gott wahrscheinlich kein Grund mehr, sie in den Himmel zu rufen. Am Wochenende und zu Feiertagen nahm Vater das Gefäß mit Mamas Asche aus der Vitrine, stellte es mitten auf den Wohnzimmertisch, auf ein rundes, weißes Deckchen, das Maria gehäkelt hatte aus einem sehr feinen Garn. Unter der Woche habe ich die Vitrinentür heimlich geöffnet, bin mit Hilfe eines Sessels hinaufgeklettert, um das Muttergefäß auch abseits von Festtagen zu berühren. Mit dem Mittelfinger fuhr ich das eingravierte Wellenband entlang, das an der breitesten Stelle rundherum führte. Mein Mittelfinger passte genau hinein. Später, als der Finger schon zu groß war für diese Vertiefung, strich ich mit der Fingerkuppe über die wellenförmige Gravur. Mamas Asche und Urne gibt es heute nicht mehr im rostroten Haus. Viele Jahre nach ihrem Tod hat Vater Mamas Wunsch erfüllt. Meine Asche, die soll in den Fluss. Der Fluss war die Donau. Und jetzt bin ich da, wo meine Mutter sich in jenem Sommer hätte erholen sollen, ganz nah bei den Vögeln. Hier in der Lagune hätte sie sich fühlen können, wie in Dulce, in Solina oder in Santo George am Schwarzen Meer. Diese Orte nannte sie immer wieder, das weiß ich von Maria. Der Weg dorthin aber war ihr nach dem Fortgehen von Rumänien versperrt. Sie hatte sich als Ornithologin laut Gedanken gemacht zur Trockenlegung des Flussdeltas nach dem Plan der Partei. Dort, wo tausende Vögel ihren Lebensraum hatten, sollten landwirtschaftliche Flächen entstehen, Reisfelder, Maisäcker und Baumwollplantagen. Was trugen denn Wasservögel bei zur Ernährung der rumänischen Nation? Die fressen dem Volk doch nur die Fische weg, hieß es. Durch die Linsen des Fernglases, mit dem Mama die Vögel im Donaudelta beobachtet hat, kann ich jetzt meinen Blick auf Möwen werfen, auf Flamingos, Reiher und Kormorane, auf Stelzenläufer und Seeschwalben.

Ab diesem Erlebnis mit den Flamingos hat Luca immer seine Mutter hinter sich imaginiert. Er hatte das Gefühl, sie schaut mit ihm durch die Linsen des Fernglases. Und so hat dann eine Beziehung begonnen. Er hatte dann Träume von ihr. Es ist gewachsen, was Heilsames. Ja, und zum Thema heilsam ist noch zu sagen, der Luca hat dann begonnen, in der Lagune herumzurudern mit so einem Ruderboot, was bei seinem Bootsteg gelegen ist. Und weil er eine zarte Haut hat, innen an den Handballen, hat er dann gleich Blasen bekommen. Und nach so einer Bootsausfahrt war es ziemlich schlimm mit den Blasen. Es hat so gebrannt und wie er seine Hände betrachtet hat und die Blasen, ist ihm auf einmal aufgefallen, die Schmerzen in der Hand sind ja weg. Ja, das ist so, wie wir das ja öfters auch erleben. Es tut irgendwo weh und man spürt das dauernd und auf einmal merkt man, das ist weg, ohne dass man den Zeitpunkt erinnern kann, wie das verschwunden ist. Er sagt ja, die Schmerzen, die haben sich ganz still davon gemacht. Ich erwache vom Krachen eines Donners, stehe auf, gehe zur Küchentür und leuchte mit der Taschenlampe die Keramikuhr an. Es ist kurz vor drei. Ein Blitz erhellt die Küche, ich zähle 21, 22 und schon donnert es wieder. Der Wind pfeift ums Haus. Ich öffne die Haustür für eine Sekunde, nur einen ganz kleinen Spalt, um nachzuschauen, ob die Katzen hereinkommen wollen. Draußen fallen die ersten Tropfen, aber Stella und Chiara sind nicht zu sehen. Ich schließe die Tür. Jetzt beginnt der Regen gegen die Fensterscheiben zu prasseln. Zurück im Bett drücke ich den Bolster gegen die Ohren. Erst als sich das Gewitter verzieht, werde ich ruhiger. Schlafen kann ich nicht mehr. Im Morgengrauen reißt der Himmel auf. Gegen 6 Uhr pumpe ich schon das Boot aus. Dann rudere ich los. Der Geruch der Luft nach dem Regen ist anders als zu Hause. Als Kind dachte ich, es rieche nach Regenwürmern, die in großer Zahl aus ihren Wohnröhren gekommen waren. Mit einem abgebrochenen Zweig gabelte ich sie von der Straße auf und warf sie ins Gras. Das Wasser in der Lagune hat heute wieder eine andere Farbe. Ich vermute einen Zusammenhang mit den Wolken und der Reflexion des Lichts, lasse aber der Natur gern das Geheimnis dieses Wechselspiels. Rudern und Atmen finden schnell denselben Rhythmus. Was von beiden sich dem anderen anpasst, weiß ich nicht. Ich möchte heute eine lange Strecke zurücklegen und steuere wieder die Insel Anfora an. Rudern und atmen. Atmen und rudern. Auf der Insel Anfora ist noch alles ruhig. Wenn es keine Zimmerbuchungen gibt, ist die Insel nachts menschenleer. Ich gehe am Restaurantgebäude und an den daran anschließenden Hütten vorbei, auf einem schmalen Pfad das Ufer entlang. Einige Hütten sind schon verfallen, die Flächen rund um die Gebäude verwachsen, alte Griller lagen da und andere Dinge für den Sperrmüll. Ob es hier Schlangen gibt, frage ich mich an einer Stelle mit aufgeschütteten Steinen. Nahe am Ufer steht eine Ruine aus Ziegelsteinen auf 4 Stützen über dem Wasser, in der Nähe das Skelett eines Fischkutters. Unmengen von angeschwemmtem Seegras liegen im seichten Wasser, ein Stück weiter gelbe Algenteppiche. Wie viel von dem Durcheinander aus Ästen, Bienenzapfen und Müll hier eine Folge der heutigen Sturmnacht ist, weiß ich nicht. Ich wechsle ans andere Ufer der langgezogenen Insel, drehe um und gehe zum einstigen Schulgebäude, das nun Gästezimmer beherbergt. Alle Fenster sind geschlossen, die Balkone leer. Weiter zum Damm, hinüber nach Porto Buso, dem ehemaligen Grenzposten. Auf dem Dach eines verfallenden Gebäudes mit Turm wachsen Pflanzen. Unter dem abbröckelnden Putz ist das Mauerwerk zu sehen, rotbraune Ziegel. Hier war einmal die Grenze zwischen der Count-Car-Monarchie und dem Königreich Italien. Das einstige Gebäude der Zollwache ein Stück weiter
ist renoviert und nun ein Standort eines Albergo Diffuso. Hier gibt es sogar eine Photovoltaikanlage. Doch es sieht nicht so aus, als wären Gäste da. Matteo hat mir vom Projekt eines Museums für Porto Buzo erzählt, aber umgesetzt wurde es bislang nicht. Keine Ahnung, meinte er, der Plan sei vielleicht im Brackwasser der Lagune verschwunden. Während ich zurückgehe über den langen Damm, nähert sich ein Silberreiher im Segelflug. Mit elegantem Flügelschlag landet er im seichten Wasser zwischen den Inseln. Auf dem Rückweg fahre ich so weit wie möglich an eine große Baräne heran. Etwa 7 Zentimeter liegt sie gerade unter dem Wasserspiegel. Aus der Entfernung habe ich sie nur durch die darauf wartenden Fischreiher ausmachen können. Ich ziehe die Ruder ein und nehme das Fernglas zur Hand. Auf einmal quert ein bunter Vogel meine Blickachse. Er lässt sich auf der nächstgelegenen Bricola nieder. Ein Bienenfresser. Sein Gefieder leuchtet in Türkis, rostrot, gelb und grün. Ich bemühe mich, bewegungslos zu verharren. Ob er mich in meiner Starre nun nicht als Feind wahrnimmt? Ob ich für ihn jetzt nichts anderes bin als ein Baum, ein Strauch oder ein leerer Gartensessel? Warum er sich so weit vom Ufer wegbewegt hat? Wo heute die Baräne sind, die bei Ebbe auftauchen und bei Flut verschwinden, war vor Jahrhunderten noch Festland. Wo heute die Baräne sind, wird es irgendwann nur mehr Unterwasserinseln geben. Und die heutigen kleineren und größeren Inseln in der Lagune werden sich beim weiteren Ansteigen des Meeresspiegels in auf- und untertauchende Baräne verwandeln, bis auch sie irgendwann ganz unter Wasser verschwunden sind.

0: Ursula Wiegele liest nun noch etwas aus dem letzten Drittel des Romans. Lukas Hand schmerzt nicht mehr und er hat seine Gambe wieder. Der Vater hat sie ihm auf die Insel gebracht.
1: Jetzt gibt die Gambe den Takt meiner Tage an. Vormittags übe ich, nachmittags sitze ich mit den Notenheften auf der Veranda und gehe im Kopf Stücke aus meinem Repertoire durch. So werde ich wieder vertraut mit den Griffen, dem Fingersatz und dem Bogenstrich. Beim Blick auf die Noten höre ich diese Werke, noch bevor sie zum ersten Mal hier auf der Insel erklingen. Am späten Nachmittag ist es heute deutlich kühler als in den letzten Wochen. Ich setze mich in die Laube. Die Trauben sind reif geworden, sie schmecken süß. Auf der Bank sitzend beobachte ich Vögel und Wolken. Oft sieht es aus, als würden sich Wolken ineinander schieben. In Wirklichkeit aber bewegen sie sich in unterschiedlichen Höhen, manchmal eben in entgegengesetzter Richtung. Einiges von Wind und Wolken habe ich mittlerweile von Matteo gelernt. Aber Bora und Tramontana auseinanderzuhalten oder Scirocco und Libeccio bleibt mir ein Rätsel. Ein rostbrauner Falter ist auf meinem Handrücken gelandet. Er scheint sich nicht vor mir zu fürchten. Sein Rüssel bewegt sich über meine Haut. Jetzt dreht sich der Falter ein wenig. Ich halte still. Auf meiner Haut gibt es nur einen dünnen Film Mineralsonnencreme und vermutlich salzigen Schweiß. Schmetterlinge ernähren sich von Blütenstaub und Nektar, soviel ich weiß. Nun flattert er davon, zieht eine Runde und kommt zurück. Er landet wieder auf meiner Hand. Ich betrachte seine Flügel, die Fühler, die Augen. Noch einmal spaziert der Falter mit ausgestrecktem Rüssel über den Handrücken und saugt. Dann fliegt er weg und kommt nicht mehr wieder. In der Stille immer wieder ein Staunen, dass sich die Erde mit großer Geschwindigkeit dreht und wir nichts davon wahrnehmen. Die ruhige Wasseroberfläche. Was, wenn die Erdanziehung auch nur für Sekunden aussetzen würde? Heute mache ich eine Abendrunde in umgekehrter Richtung. An der Uferstelle nahe dem Gestrüpp steige ich in den nassen Sand. Das Wasser hat Tiefstand. Schaum und Seegras sind an Land gespült. Ich betrachte die Abdrücke meiner Füße. Wenn der Meeresspiegel wieder höher steigt, werden sich die Einbuchtungen mit Wasser füllen. Und wenn ich morgen herkomme, sind meine Spuren längst verschwunden. Wer hat hier gelebt, als die Insel noch ganzjährig bewohnt war? Immer wieder versuche ich mir Menschen vorzustellen, die kein anderes Zuhause hatten als diese Insel. Matteo hat mir vom harten Leben der Lagunenbewohner erzählt. Um über den Winter zu kommen, mussten die Fischer auf Entenjagd gehen, sich auch bei Kälte und Schnee auf die Lauer legen, in aller Früh schon, flach auf dem Rücken im Ruderboot. Waren da auch Kinder, die sie jeden Tag zur Schule gebracht haben, hinüber zur Insel Anfora? In welche Münder wurden die alten Löffel aus dem Besteckfach geschoben? In Münder mit gesundem Gebiss oder in Münder mit kaputten und ausgefallenen Zähnen? Wer waren die Menschen, deren Schweißspuren noch auf den Matratzen zu sehen sind? Haben sie die Insel geliebt oder verflucht?

Vögel, die jetzt weiter in den Süden fliegen, in ihr Winterquartier. Vögel, die hier nur genistet haben und schon weitergezogen sind. Vögel, die das ganze Jahr über bleiben. Der Engländer an der Beobachtungsstation weiß stets viel zu erzählen. Auf einer Schautafel neben dem Eingang hat er Karten mit Abbildungen der Vögel angebracht, die sich im jeweiligen Monat in dieser Gegend aufhalten. Daneben ihre Namen auf Italienisch, Latein, Englisch und Deutsch. Immer wieder ein Staunen über die Farbtöne. Vögel im Prachtkleid, Vögel im Brutkleid, Vögel im Schlichtkleid, glänzende und matte Gefieder. Heute treffe ich den Engländer auf dem Weg zur windgeschützten Beobachtungswarte. Er trägt Tarngewand wie ein Soldat, aber statt mit Waffen birscht er mit Stativ und Kamera durch das Gebüsch. In den letzten Monaten habe ich hier auch junge Vögel gesehen in ihrem flauschigen Daunenkleid. Aber nur selten bin ich nahe an einen Brutplatz gekommen und konnte mit dem Fernglas in ein Nest hineinsehen. Heute bin ich zum letzten Mal hier. Übermorgen fahre ich nach Hause. Vom Val Cavanata zurück in Grado radle ich zum Hotel, um mich bei Matteos Sohn zu verabschieden. Wir trinken Kaffee. Von einem nahen Baum kommt lautes Gezeter. Die Stare sammeln sich zum Abflug. Jedes Jahr brechen sie später auf, sagt Enzo, und ich glaube, irgendwann werden sie bleiben. Arrivederci, ein gutes Wort. Auf Wiedersehen. Auch Mauro im Fahrradgeschäft sagt heute nicht einfach nur Ciao.

0: Im folgenden Interview erzählt Ursula Wiegele, wie sie die vielen kleinen Inseln in den Lagunen von Grado und Venedig erkundet hat und von Romanfiguren, die zu einer Art Familie für sie geworden sind.
1: Wenn ich einen Ort liebgewinne, kann er ganz leicht zu einem Handlungsort werden. Da habe ich dann Grund, immer wieder hinzufahren. Ich liebe die italienische Sprache, die italienische Musik, die italienische Kunst. Alles von A bis Z, den ganzen italienischen Stiefel.
0: Wie oft warst du denn in der Lagune bei Grado?
1: Ich habe nicht mitgezählt, aber in diesen Jahren sehr oft. Mir war es wichtig, in all den Monaten, in denen das Buch spielt, von April bis Oktober vor Ort zu sein. Ich möchte alles so authentisch erleben. Ja? Zuletzt haben mir noch die zwei Hochsaisonmonate gefehlt, Juli und August, weil das wahnsinnig teuer ist. Dann habe ich ein Jahresstipendium vom Bund bekommen, dann habe ich gewusst, diese Monate werde ich jetzt auch noch unten Eindrücke sammeln. Und interessanterweise war dann in diesen Hochsaisonmonaten kühler als im Juni oder im September.
0: Wie lang warst du da?
1: Meistens so 3-4 Tage am Stück. Die kleinen Inseln sind ja im Privatbesitz, aber ich habe halt genützt, die größeren Inseln, dass ich die besuchen kann. Also die Anfora, die jetzt nicht mehr so leicht zu erreichen ist, weil die Nova Christina, dieses Schiff, das sonst zweimal am Tag hin und her gefahren ist, von Grado auf die Insel Anfora, das ist nach Istrien verkauft worden und da gibt es nichts. Das ist ersatzlos gestrichen worden. Da muss man jetzt mit einem privaten Boot oder mit einem Taxi und das kostet ein paar hundert Euro. Also das ist jetzt dann kein Thema mehr gewesen, aber mein Glück ist, dass ich konnte bei einer Exkursion auf dem Mont des Saffons mitmachen. Die wird sonst auch nicht angesteuert. Das ist diese kleine Motta, also die wird gar nicht Insel genannt, wo Pasolini wohnt hat, wie er den Film Medea gedreht hat. Also die ersten Szenen wurden dort gedreht. Da gibt es einen Lagunenverein, die kümmern sich um das Museum dort. Das war dann eine gute Möglichkeit. Und ganz fein war die Isola di Barbana. Die ist nämlich wieder erreichbar mit einem Fährschiff, weil dort gibt es ein Marienheiligtum, eine Pilgerstätte. Das haben die Benediktiner übernommen, die Franziskaner sind abgezogen und dort konnte ich auch wohnen, in so einem aus der Mode gekommenen Exerzitienhaus. Am Abend ist die letzte Fähre mit den Pilgern zurückgefahren nach Grado, wobei ich sagen muss, die Pilger sind weniger in die Kirche gekommen als zum Gasthaus dort, zum Fischessen. Und dann war ich halt so ganz allein mit den Benediktinern und da hat es dann keine Fähre gegeben bis zum nächsten Vormittag. Das war ein interessantes Erlebnis und natürlich fein für die Beobachtung.
0: Ist es dort wirklich so ruhig, wie du das für deinen Roman wolltest?
1: Ja, es ist ganz ruhig, ja. Und dann war ich natürlich oft im Val Cavanata unterwegs mit dem Fahrrad, habe mich auch in der Nähe einquartiert. Dann habe ich es gar nicht mehr so weit gehabt, nach Fossalon und ins Val Cavanata. Also da war ich nicht im Ort in Grado, sondern direkt dort. Das Val Cavanata ist in Grado, Richtung Fossalon. Dort ist das Naturschutzgebiet. Da wo der Luca auch mit dem Matteo nach Grado fährt und mit dem Fahrrad dorthin, weil dort gibt es diese Vogelbeobachtungsstation, die von den Engländern geleitet wird, über den ich schreibe. In den Jahren habe ich das Glück gehabt, auch über die Literarmechaner eine Zeit lang in Venedig sein zu können. Und in Venedig habe ich mir überhaupt keine Kirchen oder Museen angeschaut, war ich nur auf den Inseln unterwegs. Da habe ich die Fauna und Flora auf den kleinen Inseln angeschaut im Monat April.
0: Machst du dir Notizen, wenn du dort bist? Schreibst du jeden Abend auf, was du gesehen hast oder deine Gedanken dazu?
1: Schreiben tue ich eigentlich gar nicht, aber ich mache sehr viele Fotos. Also wenn ich die Fotos anschaue, dann ist alles wieder da. Wobei die Flora, um die habe ich mich auch sehr gekümmert und die hat dann überhaupt keine Rolle gespielt, weil mir ist beim Schreiben aufgefallen, Luca kann das ja nicht benennen, die Pflanzen, die dort wachsen, weil er hatte nur Vogelbestimmungsbuch mit. Das sind ja viele Salzwiesenpflanzen, die es bei uns gar nicht gibt. Zum Teil tauchen die ja unter. Wenn Flut ist, dann sind sie unter Wasser, die müssen das überstehen, ja. Das ganze eigene Flora. Und weil das eben ortstypische Pflanzen sind, kennt die der Luca nicht. Und der kann ja auch nicht im Internet nachschauen, weil er hat ja nichts.
0: Du hast zu Beginn eine Stelle aus dem ersten Kapitel vorgelesen, in der Dane zitiert wird, der schon in deinem ersten Roman vorkommt. Er ist aber nicht der einzige, den man aus deinen früheren Romanen kennt und der jetzt wieder auftaucht.
1: Also der Luca, das ist eben der Sohn des Cellisten Ciprian Enescu und der Papa kommt natürlich auch vor. Und Dane, das ist Bogdan Marinescu, der ja im ersten und im dritten Roman eine große Rolle gespielt hat und vor allem auch die Maria, die kenne ich ja auch schon seit meinem ersten Roman.
0: Warum tauchen die jetzt wieder auf? Warum lässt du die weiterleben?
1: Wie gesagt, mir hat das interessiert, was aus dem Luca geworden ist. Und das sind ja seine nächsten Bezugspersonen. Das sind Figuren, die mich weiter beschäftigen. Also der Bogdan sowieso. Und die Maria finde ich einfach eine ganz tolle Figur. Nicht? Und die ist jetzt 83 und ist ja auch ein bisschen eine Hommage an die Maria.
0: Denkst du an diese Figuren auch, wenn du gerade nicht an einem Roman arbeitest?
1: Ja, weil ganz in der Nähe von dort, wo ich wohne, in Eckenberg, ist dieses rote, denkmalgeschützte Haus, dieses rostrote Haus. Da wohnen die ganzen Romanfiguren und ich gehe sehr oft dort vorbei und das geht gar nicht anders, als dass ich dann auch an die Figuren denke. Das sind Familien.

Das war eine Stunde mit Ursula Wiegele und ihrem Roman »Nur die Laute der Vögel«, erschienen 2026 im Otto Müller Verlag. 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
1: Hallo, es begrüßt euch ganz herzlich Felix von Barley in diesem Headroom, der heute wieder Popsalon heißt, unser monatlicher Diskurs. Ein Thema, drei Männer und die an diesem Thema sich dann abarbeiten mit ihren musikalischen Beispielen. Und wir haben heute Popsalon 60 und damit hat unser erster Gast, unser Stammgast Vorrang. Ich begrüße ganz herzlich Christoph Schomberg.
2: Hallo.
1: Und ein wenig jünger, aber genauso frisch wie unser erster Gast, Raimund De Negro. Servus.
2: Hallo, schönen guten Abend.
1: Und meine Eins, der mit über 50 seinen zweiten Altersschub mittlerweile hat, Felix von Body, mein Name. Warum Altersanspielungen? Heute geht es um Pop ab 60. Vielleicht auch ein bisschen Anlass, dass unsere Sendung, unsere kleine Popsalon-Sendung heute in die 60. Runde geht, Popsalon 60. Und gleichzeitig ist es so, dass eine gut gealterte Band namens die Rolling Stones in diesen Tagen ihr 25. Album herausbringen. Und diese Herren sind schon, zumindest Keith Richards und Mick Jagger, über 80. Ob sie jetzt ihr bestes Album mit Foreign Tongues, so heißt das Album, herausbringen werden, das möge man vielleicht bezweifeln, aber man ist noch zu großem fähig im hohen Alter. Wer hätte das gedacht, als Popmusik in den 50er Jahren groß wurde. Deswegen unser Thema heute, Altern mit Würde, Pop mit 60 und beyond. Vielleicht erstmal an die Herren hier, was spielt Alter bei euch persönlich für eine Rolle in der Eigenwahrnehmung?
2: Also ganz generell auf Pop bezogen muss ich...
1: Ja, vielleicht am eigenen Körper.
2: Am eigenen Körper? Also darüber habe ich ehrlich gesagt in der Vorbereitung der Sendung nicht nachgedacht. Ich habe eher in popkulturellen Zusammenhängen nachgedacht.
1: Ja, aber so unmittelbar, wenn du dann deine Knochen und dein Immunsystem und Haut und Haare und Muskelfunktionen nochmal abrufst, kann man dann sagen, dass man mit 60 doch ein anderer ist als mit 50, 40, 30 und 20, nehme
2: ich
1: mal
2: an. Ich glaube, eine Stadionshow würde ich schon noch hinkriegen.
1: Ah ja.
2: Ja, natürlich. Ich meine, in allen möglichen Berufen ist es normal, über 60 zu arbeiten. Nur im Pop, warum sollte es im Pop nicht normal sein? Mhm. Es ist überall normal, außer vielleicht in Österreich, wo die Leute früher als überall sonst in der Europäischen Union in Pension gehen. Aber normalerweise ist mit 60 plus zu arbeiten in seiner Profession, ob sei es ein Musiker oder was auch immer, eigentlich normal.
1: Mhm. Genau. Man redet von Pension im Hackler-Job und überall, aber mit Pop sagt man schon, oh, der ist eigentlich schon längst vielleicht die Karriere vorbei als Musiker. Mit Popmusik, da darf man eigentlich nur mit 20 alles sagen. Ab 60 sollte man dann die Klappe halten. Wie siehst du das, Raimund?
3: Naja, grundsätzlich kann ich zu dem Thema eigentlich gar nicht mitreden, oder? Das ist eher Eicherclub halt.
1: Ja,
3: das ist eher ich bin der Einzige unter 50, also sollte ich jetzt haben.
1: So sollte man,
3: bin jetzt umsonst nach Graz gekommen.
1: So sollte man es vielleicht mal einordnen. Ja? Du bist der 40er-Club, ich der 50er und Christoph ist der Einzige, der zu dem Thema wirklich auch was zu sagen hat.
3: Ja, weil also, darf ich jetzt überhaupt noch was sagen? Nein, Spaß, ja. Aber ich glaube im Pop ist es schon so, ich glaube die Zeiten oder die Kategorien sind vorbei. Da tut auch der Kapitalismus sein Schäfchen beitragen, dass alles nicht mehr verkauft wird. Auch wenn die Stones ein mittelmäßiges oder durchschnittliches Album ausbringen werden, wird es trotzdem verkauft werden.
1: Was ich ja mit der Frage ein bisschen rauskitzeln wollte, wie man sich selber fühlt, den Musikern geht es ja nicht anders. Die haben ja auch ihre Alterskipppunkte und wie man so wahrgenommen wird, nach außen hin, aber auch nach innen hin. Nach außen hin sieht man vielleicht nicht mehr ganz so frisch aus, was die Haut angeht, was die Haare angeht. Alles wird dünner, alles fällt mehr aus. Herz-Muskelfunktion lässt ein bisschen mehr Schwäche übrig. Man fängt schneller an zu pumpen. Also mein zweiter Alterskipppunkt war mit 50 auf alle Fälle vor 2 Jahren. Das muss ich sagen. Habe es heute auch nochmal bestätigt bekommen von einem gesundheitlichen Artikel vom SWR. Es gibt zwei wesentliche Alterskipppunkte im Leben. Einen mit 44 und einen mit 60. Meiner hat sich ein bisschen rausgezögert mit 50. Aber ich kann sagen, dass mein Bruder hat mir am Wochenende gesagt, boah, du bist aber ganz schön breit geworden, ich habe dich gar nicht wiedererkannt, als du aus dem Wasser rausgekommen bist. Ja. Er hat erst gedacht, Timmy, der Wahl kommt da, aber ja gut.
2: Ja,

0: Christoph, der Christoph glaubt gerade, er ist komplett im falschen Film, kommt mir vor.
1: Ja, so ein bisschen. Ich wusste gar nicht, dass wir hier so irgendwie so internistische Medizin.
0: Ja. Und was das in Felix hat, ist genau, Felix sein Thema.
1: Ja, ein bisschen schon. Also ich finde, es ist bei dem Thema immer so ein bisschen entscheidend. Gehen wir mal wieder zurück zu unserem Thema. Welche Musik und welche Performance du noch glaubhaft vermitteln kannst. Mhm. Und da gibt es natürlich Formate, die mit denselben Protagonisten 30, 40 Jahre später nach den großen Zeiten nicht mehr ganz so gut gealtert sind. Beispiel ist für mich mal Guns N' Roses. Mhm. Letztes Jahr in Wacken eine einzige Katastrophe. Es war der Headliner, das muss man sich vorstellen. Also ich.
2: An was machst du das fest? Die Katastrophe, meine ich?
1: Axel Rose kann nicht mehr richtig singen.
2: Mhm. Also stimmlich einfach.
1: Er war stimmlich nicht mehr auf der Höhe, genau. Mhm. Und es war auch so eine, diese Redundanz war irgendwie auch so ein bisschen dieses Aufführen von längst vergessenen Taten. Und dann ist das in Paradise City, The Girl's Immer Not Pretty. Und der Mann ist Mitte 60, kann man machen. Alice Cooper singt auch noch I'm 18. Das ist nicht das Ding. Aber ich finde, fand das künstlerisch nicht mehr interessant. Mhm. Also mich interessiert es überhaupt nicht, wie alt jemand ist. Es gibt auch Leute, die waren im Grunde genommen, wirkten immer schon alt durch das, was sie gemacht haben. Irgendwelche Country-Leute zum Beispiel. Mhm. Aber bei Guns N' Roses ist das irgendwie ein bisschen schwierig gewesen. Das ist ein Negativbeispiel. Es gibt eine Menge gute Beispiele auch. Natürlich.
2: Ich fange mal mit dem ersten, vielleicht guten Beispiel an. Ist vielleicht auch nicht so ein Geheimbeispiel, was ich jetzt hier rausziehe, sondern eher ein Beispiel, was wirklich den Hammer auf den Nagel trifft. Denn dieser Mann hat mit 60 seine große Karriere nochmal revitalisiert. Er hatte eigentlich mehrere Stufen in seiner Karriere. Ich rede von Johnny Cash, der Country-Hero, der in den 50er Jahren groß war, Walk the Line etc. Und auch immer so als Outlaw-Country-Hero galt, also jemand, der sich nicht hat sagen lassen, was er zu tun hat. Das Nashville-Etablissement im Country ist da ziemlich strikt. Er hat da nicht viel drauf gegeben und hat seinen eigenen Weg immer gemacht, seine eigenen Texte geschrieben, die oft mit Männern zu tun hatten, die gebrochen sind, die zu viel Alkohol getrunken haben und die Schwierigkeiten hatten in der Beziehung, wenn man es mal so salopp ausdrücken will.
1: Also er sang über sich selbst.
2: Über sich selbst, genau, ja. Du sagst es auch. Und so gebrochen war er dann eigentlich auch mit 60. Das war nämlich Anfang der 90er. Hatte seinen Plattenvertrag verloren. Kein Mensch hat sich mehr so richtig für ihn interessiert. Er war nicht mehr on Vogue. Mhm. Und dann kam ein Produzent, der vorher mit den Beastie Boys im Hip-Hop ganz groß rauskam. Rick Rubin, junger Kerl damals noch, Anfang der 90er. Und langer Bart, Sandalen an und gar nicht so country-esk aussehen. Und der hat sich Johnny Cash in einem Club von Johnny Depp in Los Angeles hat er ihn, glaube ich, da gebucht zum ersten Mal und gesagt, du trittst einfach mal auf mit der Gitarre, so wie ich dich von früher kenne. Und Johnny Cash war noch ein bisschen skeptisch, diesem etwas zerzottelten, wirden Mann zu vertrauen. Er hat es dann trotzdem gemacht, in diesem Club aufgetreten und die Reaktion war fulminant vor dem ausgesuchten Publikum. Und dann hat man gesagt, da machen wir doch gleich ein ganzes Album draus. Du und die Gitarre und deine Stimme, das ist alles, was du brauchst. Und dann auf dem eigenen Label damals American Recordings von Rick Rubin, legendär, alles in schwarz-weiß gehalten, The Man in Black, wie er schon immer hieß. Johnny Cash mit 60, da war nämlich genau 60, schwarzer Mantel, zwei Hunde, die postiert waren links und rechts und nochmal eine neue Karriere einfach gestartet. Hören wir einfach nochmal rein. Erster Song von seinem Comeback damals 1994, The Liar's Gone. Die

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1: Ein gutes Beispiel, wie man gut altern kann, wenn man früher schon mal vielleicht eine Karriere hatte, die ganz anders klang. Johnny Cash hier mit 60, 1994, ich sag einfach mal von seinem Debütalbum, seiner zweiten Karriere, mhm. American Recordings, die dunkle Stimme, nah dran am Mikro, nur die Akustikgitarre. Da war doch mal ein anderer Johnny Cash als dieses Chica Chica Boom Boom, wie er in den 50er Jahren hatte, gell?
2: Ja, vor allem hat er eine ganz andere Generation, mich eingeschlossen, lukriert. Das war der Film, also der I Walk the Line, der Film und dann gleichzeitig, also war nicht vorher, der Film war noch, aber die Recordings waren ja Wahnsinn, was er da gecovert hat. Man muss ja gar nicht sagen, was er also hört oder Personal Jesus, die ganzen Klassiker.
1: Ja,
2: genau. Aber es waren ja. Da waren ich auf jeden von den, wie viel, 5 oder 6 Platten, waren ich auf jedem Album 2, 3 Masterpieces drauf.
1: Mit den Covers war er natürlich dann noch zeitgenössisch.
2: Ja, genau. Und das meine ich, hat er eine ganz andere Generation wieder neigerschlossen an Hörern.
1: Aber natürlich auch mit der Art, wie man vielleicht aufnimmt. Was du schon gesagt hast vorhin mit Guns N' Roses, Christoph, dass man immer noch versucht, wie mit 20 über die Bühne zu rennen und dann einfach vielleicht mit seinem dicken Bauch eher nach vorne stolpert und die Stimme.
3: Ich würde das gar nicht so sehr an Äußerlichkeiten festmachen, ja. Das ist aber nur so, passt das noch zu dir? Mhm. Bist du mit diesem Repertoire wirklich älter geworden? Kannst du das noch so darstellen? Also bei mir ist es ein bisschen umgekehrt. Also die Leute, die ich so mit 20 gehört habe, die machen heute zum Teil immer noch Musik. Ich selbst war eigentlich nie so der, wie soll ich das sagen, der große Spezialist für das große Alterswerk. Da habe ich eigentlich auch nie so dran geglaubt. Johnny Cash ist einer der ganz großen Ausnahmen, wo ich finde, dass das künstlerisch sehr spannend ist, auch wenn man sein altes Werk kennt. So anders ist das ja nicht. Es ist nur anders, ist ganz anders produziert als die Sachen aus den 50er, 60ern. Und das macht den ganz großen Unterschied. Und im Übrigen hat sich Rick Rubin ja mehrfach als Altenpfleger betätigt. Der hat ja auch Black Sabbath nochmal zur allerletzten Platte in der Urbesetzung auch verholfen.
1: Und auch einem, der auch eher in so nochmal so dieses Alterssenore von der Stimme rausgekitzelt bekommen hat, war Neil Diamond. Auch da hat Rick Rubin damals ihn dann mit über 60 nochmal produziert. War da nicht ganz so erfolgreich wie bei Johnny Cash, aber auch da lohnt sich's reinzuhören. 12 Songs hieß das. Und wer mir noch einfällt, ist Tom Jones tatsächlich. Der lebt auch noch, ist zweit über 80. Der hatte nämlich auch einen guten Produzenten, nicht Rick Rubin, sondern Ethan Jones. Das ist der Sohn von Glyn Jones, der immer mit den Rolling Stones ja produziert hat. Ethan Jones, Kings of Leon zum Beispiel auch produziert und so. Und der hat die letzten, glaube ich, 4 oder 5 Tom Jones Platten produziert, so in das Alterswerk, so zwischen 70 und 80. Und auch da hat Tom Jones nochmal so eine, ja, was Sonores zurückgelegt, zurückgenommenes, auch natürlich geht es dann auch über den Tod nachdenken, über das Leben nachdenken, habe ich alles richtig gemacht, auch mit Covern auch dabei natürlich, aber auch Themen, die halt eher einen mit 60, 70 oder 80 anspringen und nicht mehr jetzt die nach der ersten Liebe suchen oder wie ich meinen ersten Cadillac Ride irgendwie die Highway runtergemacht habe.
2: Ja, aber das schafft der Rick Rubin. Jetzt mal heuer bringt er wieder, heuer kommt er das neue Strokes Album, hat er produziert. Das heißt, er schafft schon den Spagat zwischen alt und jung, würde ich jetzt nicht sagen, die Strokes sind jetzt auch nicht mehr neu, aber zwischen ganz alt und mitteljungen Erwachsenen zu produzieren und irgendwie schon einen eigenen Stil. Aber zu die Guns N' Roses würde ich sagen, ich habe sie selber, wie es das erste Mal auf der Comeback-Tour waren, habe ich sie im Halbstadion gesehen. Ich glaube, der Unterschied ist der, dass da immer um das geht, solche Bands, die zu einer Zeit kehren, so wie die Nirvana wäre es gewesen und Guns N' Roses, dort Nirvanas Gig, das nicht mehr live auftreten. Aber die funktionieren dann 20, 30 Jahre später nicht mehr. Musik funktioniert noch, aber so Bands, die einen Stil mitbringen, nicht nur musikalisch, sondern eine ganze Lebenseinstellung, die fallen dann aus der Zeit.
1: Ich habe jetzt gerade auf Arte das Nirvana-Konzert angeschaut in Seattle, Live in Paramount oder so ähnlich heißt es, glaube ich. Das war eine unglaubliche Energie, zu dritt, 91 glaube ich war die Aufnahme, wo sie fast im Dunkeln eigentlich gespielt haben, nur so mit so menschlichen Leuchten, die rumlaufen und sie ausleuchten und Kurt Cobain am Schluss dann natürlich auch die Gitarre zerfetzt, immer hochschmeißt, auf den Boden zertritt, die Saiten rausreißt, Dave Grohl, jetziger Foo Fighter, damals eben im Schlagzeug mit unheimlicher Kraft und das Schlagzeug da zerdeppert. Also diese Energie, wo die alle Anfang, Mitte, Ende 20 waren, ein Kurt Cobain, ich weiß gar nicht, wie alt er jetzt wäre wahrscheinlich auch so 50, 60, über 60 wahrscheinlich. Ja. Ich kann mir nicht vorstellen, dass der auf der Bühne wäre und noch dann die Gitarre so zerschmettert. Das würde einfach nicht passen.
3: Nein, es kommt darauf an, wie die Leute altern. Es gibt ja eine Kaste von Musikern, mit denen wir auch altern, die authentisch sind. In Deutschland sind das Leute wie Grönemeyer, Lindenberg oder Regner. Mhm. Mit denen altert man und das macht sie im Grunde genommen auch auf eine Weise immun, dass sie das machen. Und was bei diesen Leuten eher nicht so ist, das sind keine Dienstleistungsbetriebe. Das sind authentische Figuren, die eigentlich über ihrem Werk stehen. Das ist gerade bei Grönemeyer sehr, sehr auffällig. Und viele Bands, gerade im Metal-Bereich, sind eher so Dienstleistungsbetriebe geworden. Die haben ein Ding mal gehabt und den Sound, den multiplizieren sie, den duplizieren sie immer wieder und immer wieder und immer wieder. Und sie haben ja ein Publikum, das auch mit ihnen älter geworden ist. Bei Judas Priest-Konzerten sind die Leute im Schnitt 50. Mhm. Und das ist aber, das muss man mögen, aber das ist ein Dienstleistungsbetrieb. Mhm. Mit Johnny Cash jetzt hier, das finde ich, hat ihn künstlerisch nochmal klarer konturiert. Und deswegen hat Die Produktion, das waren glaube ich zwei Produktionen mit Rick Rubin, haben ihre Berechtigung.
1: Ja, mehrere sogar. Ja.
3: Genau. Und da finde ich das dann schon wieder spannend. Sting ist ein anderes Beispiel, der kann jetzt auch nicht mehr mit Roxanne oder so, macht andere Versionen, macht diese Sachen da im Pantheon mit klassischen Musikern und den Leuten, mit denen er seit Jahren auf Tour ist. Das hat alles Hand und Fuß, das sind richtige Musiker. David Byrne ist auch ein Beispiel. Mhm. Da funktioniert das. Aber wenn du einem Image entsprechen willst, das du mit 20 verkörpert hast,
2: genau.
3: Was dann? Mhm. Wird schwer.
2: Genau.
1: Aber es ist genauso schwer, finde ich, wenn du sagst, okay, jetzt bin ich 60, jetzt muss ich hier klassische Musiker mit reinbringen oder muss Akustik gehen, nur damit es irgendwie altersgerecht ist.
3: Oh nein, da gibt es ja eben Gegenbeispiele. Lemmy Kilmister hat bis kurz vor seinem Tod auf der Bühne gestanden und Stay Clean gespielt, ja. Und da hat das funktioniert, weil das auch so eine authentische Figur war, das war klar.
1: Mhm. Ich meine, die Besten werden gar nicht so alt, Ramones und so. Ich weiß nicht, wie die ausgesehen hätten, wenn sie mit über 60 alle noch gespielt hätten.
3: Die Ramones hätten keine Hemmung gehabt, man muss das schon sagen, aber irgendwie sind die Zeiten so ein bisschen vorbei.
1: Freddie Mercury ist auch nicht 60 geworden.
3: Irgendwie sind die Zeiten so ein bisschen vorbei, wo sie mit 27 alle den Level abgeben. Inzwischen sind das alles Leute, die sich makrobiotisch ernähren und jeden Morgen joggen, ja.
2: Mhm. Ja, das ist André.
3: Rock'n'Roll, was ist aus dir geworden?
2: Ja. Ja.
3: Ich sag's mal mit Thomas Gottschalk.
2: Da ist wirklich die Amy Winehouse wahrscheinlich wirklich noch die Letzte gewesen, der es kochen hat lassen.
3: Mhm. Naja, ich habe hier noch ein kleines Zitat vorbereitet. Billie Eilish, entnehme ich heute der Presse, hat in einem Podcast gesagt, sie ist 24, sie hält nichts von Schönheitsapparat. Sie freut sich riesig darauf, älter zu werden. Und ich freue mich darauf, dass mein Gesicht und mein Körper altern, ohne dass ich etwas daran verändere. Na gut, mit 24, wir sprechen uns
1: nochmal. Wir sprechen uns in 40 Jahren nochmal.
2: Ins Kino gehen ist jetzt der Konzertfilm.
3: Oh ja, soll super sein. James Cameron, oder?
2: James Cameron und Sie. Und das war die Tour, die wir in Wien gesehen haben, genau, vor 2 Jahren. Mhm. War eine grandiose Show.
3: Ja, okay.
2: Muss ich wirklich sagen.
1: Was hast du vorbereitet für das Alterswerk?
2: Ja, für das Alterswerk habe ich wirklich, ich habe an Johnny Cash gedacht, aber dann habe ich mir gedacht, es soll ein bisschen zeitgemäß sein, wobei zeitgemäß wird es nicht, aber Elvis Presley haben wir noch nie in der Sendung gehabt und draufgekommen, oder gedacht haben wir es eigentlich, weil der Kinofilm so eine Bombe war, also mir da echt komplett mitgenommen.
1: Aber Elvis, muss ich kurz mal schlucken, ist mit Ende 40 gestorben, oder?
2: Schon, aber man muss es ja so sagen, die Songs, die wir jetzt spielen, müssen nicht nur Alterswerk von Menschen sein, sondern können auch alte Songs sein. Eigentlich grundsätzlich meine Idee zur Sendung war eigentlich, ich wollte eine 62er, 74er und 78er nochmal spielen. So quasi für jeden eins, das habe ich dann aber verworfen, weil ich mir gedacht, jetzt spielen wir, weil du geschrieben hast, Oldies, Goldies, alte Männer. Also Sachen, die ganz, ganz lang her sind.
1: Ich habe es präzisiert nochmal ab 60. Aber ja, gut, du hast es ein bisschen anders aufgenommen. Passiert manchmal auch.
2: Das kann passieren, gell? Ja. Und der Film war echt, der hat mich mitgerissen vom Baz Luhrmann, der war echt stark. Da waren auch Songs, also ich bin ja kein Elvis-Experte, überhaupt nicht, haben wir schon mal so geredet. Und aus dieser Konzertreihe, aus der sehr epic, also Elvis Presley Konzertreihe, spielen wir jetzt Poke Salad rein.
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0: Bookseller Danny von Elvis Presley, heuer im Kino gewesen, Epic, Elvis Presley in Konzert, das sind die 70er, 72er Konzerte in Las Vegas und dann in New York, Madison Square Garden, glaube ich, sind sie geschnitten worden. Weil sie haben da mehrere Sachen, alles, was irgendwie schon als Konzerte zwar veröffentlicht worden sind, aber haben sie halt einfach komplett hochtechnisiert verarbeitet, ohne KI, haben sie extra vorher gesagt quasi. Und wie du richtig im Off schon gesagt hast, der Baz Luhrmann ist weit über 60, also das zählt dann schon. Der Regisseur, ja. der sich die Arbeit mit Elvis, also mit im 22. Jahr, das Biopic ausgebracht.
1: Bevor jetzt die ersten und Leserbriefe jetzt kommen und sagen, hier habe ich nicht ganz verstanden, Thema Verfehlung, Headroom 60, Popmusik ab 60, was ist da mit Drei Montenegro los? Genau.
0: Ja, ich bin da einfach nicht in der Materie, weil ich noch nicht 60 bin. So wie,
1: aber man sieht dann mal wieder, wie früh auch Elvis Presley von uns gegangen ist, ja. Mit Ende 40.
0: Ja, 42.
1: Oder Anfang 40 sogar. Ja. 42, ja. Wow. Ich habe ihn auch für 48 gehalten, aber ja. Man hätte ihn für 60 halten können, so wie er aussah.
0: Aber bei der Konzertreihe waren da ziemlich...
2: Und all die Buttercreme-Torten.
1: Ja, ich glaube, es waren dann die vielen Tabletten, die er genommen hat. So,
2: zu den Buttercreme-Torten.
1: Ja. Dann kam die Ehekrise mit Priscilla dazu.
0: Und dann ist schon der Leslie Nielsen gekommen.
1: Ja.
2: Der hat sich in seiner Kindheit noch von Eichhörnchen ernährt. Der Gegend, wo er gewohnt hat, haben sie Eichhörnchen geschossen, weil sie nichts zu fressen hatten. Aber das noch am Rande. Mühsam ernährt sich das Eichhörnchen.
0: Ja.
2: Können wir hier vielleicht wieder anschließen.
1: Ja, Popmusik mit 60. Das Thema heute hier im Headroom. Ich habe nochmal bei ganz Großen nachgeschaut. Bei den Rolling Stones, die haben wir ja anfänglich schon mal erwähnt. Die bringen ja demnächst ihr 25. Werk heraus. Die sind schon über 80, zumindest Jagger und Richards. Ronnie Wood ist, glaube ich, Ende 70. Glaubt ihr, dass das zum Beispiel noch Sinn macht, um in deiner Haltung und These zu bleiben, dass man, wenn man wie bei den deinen genannten Guns N' Roses so sein Spektrum, den man mit 20 irgendwie mal gespielt hat, dass man den ab einem bestimmten Alter nicht mehr aufrechterhalten kann, wie würdest du es bei den Stones sehen?
2: Also ich mag die Stones, ich verehre die Stones, ich finde es okay, dass sie noch Musik machen, es liegt nicht an mir, das so zu benennen. Ich finde es musikalisch nicht mehr ganz so spannend, muss ich sagen. Ja. Die Sachen von den Stones, die ich mag, die sind aus den 60ern und frühen 70ern.
1: Aber warum kann man nicht mit 80 nicht mehr so einen Sound machen, das aufregend ist wie mit 60ern?
0: Sie haben eine Geschichte erzählt, ich meine, wie viele geile Alben müssen rausbringen. Die Stones haben so viel geile Musik gemacht. Ich meine, wenn jede Band so ein Output wie die Stones haben, ja, man, dann.
2: Soll er kommen? Das ist das, was ich meine.
0: Die haben drei, vier Meisterwerke, also die Let It Bleed oder die Sticky Fingers oder die Alben sind ja eine für das andere Album einfach Masterpiece.
2: Es hat auch was mit der Relevanz zu tun und die Relevanz stellt sich in bestimmten Epochen dar.
0: Ja.
2: Die waren in den 60ern viel relevanter als heute. Heute sind sie da tatsächlich das, was ich vorhin gesagt habe, auch schon ein bisschen Richtung Dienstleistungsunternehmen, weil sie genau das abliefern, was die Fans von ihnen erwarten. Und das ist auch okay. Sie liefern das ab.
0: Aber du musst die Bands halt. Das zu fürhalten, warum bringen sie Platten aus? Ja, weil sie es wollen. Warum sollen sie es nicht wollen?
2: Eben, warum weil sie es können.
0: Sie wollen, sie kennen, sie zahlen die Aufnahmen selber und dann verkaufen sie es aus dem Haus.
1: Ich meine, ich bin natürlich nicht ganz naiv und weiß natürlich auch, dass die Stones die größten Alben schon Ende der 60er, Anfang der 70er herausgebracht haben. Ich habe sie ja selber rauf und runter gehört, aber da waren sie eben alle Ende 20, Anfang 30. Der Anspruch, kann ich mir gut vorstellen, ist bei ihnen auch Mitte der 90er. Ich habe sie mal mitgebracht, da war Mick Jagger gerade 60, ist er gerade geworden. Bridges to Babylon, Mitte der 90er. Ich könnte mir auch vorstellen, dass auch damals, Mitte der 90er, mit dieser Platte, noch so ein Anspruch war, lass uns so ein Exile on Main Street rausbringen und relevant sein. Ich glaube nicht, dass sie sich in den Schaukelstuhl setzen und sagen, ah ja, die besten Zeiten haben wir hinter uns.
2: Das können sie ja, das können sie ja gerne finden, aber die Frage ist, ob das überhaupt noch gelingen kann.
0: Genau.
2: Die Zeiten sind vollkommen andere. Street Fighting Man, das war in den späten 60ern. Und das hatte eine politische, das war politisch aufgeladen natürlich. Und wenn die Stones heute das repetieren, können sie es gerne machen, aber was sind das heute für Zeiten? Vollkommen andere.
1: Obwohl, da war ich mit dir einer Meinung, als wir über das vorletzte, also oder das letzte Hackney Diamonds Album, das jetzt als letztes rauskam, da war ein sehr altersgerechter Song drauf, nämlich zusammen mit Lady Gaga.
0: Sagen wir mal, beim Autofahren haben wir das genau gehört, wie wir irgendwo unterwegs waren.
1: So eine 6,5 Minuten Ballade, da geht es nämlich um die Tore des Paradieses, die sich öffnen und Mick Jagger eigentlich... ich kriege jetzt schon Gänsehaut, eigentlich dem Tod so ziemlich ins Auge geblickt hat.
0: Das wollte ich eigentlich sagen. Die Hackney Diamonds war eigentlich, und auch vorher damals die Blue and Lonesome Day Blues Cover Geschichte. Also das war eh ganz okay, weil das war, Bridges to Babylon war eigentlich die Zeit, die ich eigentlich jetzt da, außer die 80er am schwächsten finde eigentlich.
1: Ich meine,
0: da war die Voodoo Lounge noch okay.
1: Das aber sind halt diese Themen, die man dann halt im hohen Alter vielleicht dann doch eher anspricht mit ich blick voraus, aber voraus ist nicht mehr viel. Und auch vielleicht auch mit einem gewissen Mut den Tod anspricht, den der in unserer Gesellschaft da ja auch oft tabu ist. Und dann sprichst du halt mit 60, 70, 80 als Musiker eher an in deinen Texten als vielleicht mit 20. Ja, da ist halt der...
2: Naja, kommt auf das Genre an. Im Gothic, okay, würde ich sagen, spielt das keine Rolle, mit welchem Alter du dich von der Klippe stürzt.
1: Ja, kann sein. Ja. Aber manche Musiker eben gewinnen da vielleicht auch nochmal eine gewisse Tiefe. Ja,
2: natürlich,
1: dann
2: natürlich
1: auch.
2: Die Themen ändern sich, weil sich der Mensch auch verändert. Ein gutes Beispiel für mich ist immer für gutes Altern oder authentisches Altern James Hetfield von Metallica, der seinen Schmerz, sein Leiden auch öffentlich gemacht hat, darüber gesungen hat, darüber Texte geschrieben hat. Und der ist eben eine authentische Figur und dem nimmt man das ab. Der hat sich entwickelt. Der hat sich vom Rabauken, der ständig besoffen war, zu einem mehr oder weniger integren Erwachsenen entwickelt. Und diese Entwicklung konnte man über die 40 Jahre, die es die Band gibt, beobachten. Und das ist natürlich großartig, ein Sonderfall.
1: Ja, auch aus einem schwierigen Elternhaus, dann selber lange an Alkohol gelitten. Ich habe ihn mal im Podcast, im Interview gesehen bei Mark Maron, What the Fuck, hieß der Podcast, gibt's leider nicht mehr, wo er fast zu Tränen gerührt über sein Leben nochmal referiert hat. Und da war er eben auch schon jetzt hier Ende 50, Anfang 60. Das kannst du halt dann auch als Musiker, diese Offenheit und Reflexion auch über dein eigenes Leben kannst du halt in dem Alter erst auch überhaupt aufbringen, glaube ich. Ja. Vorher
2: ich
1: ist es halt.
2: Ich weiß nicht, ob das so eine Frage des Alters ist. Das ist bei James Hetfield, würde ich eher sagen, wenn wir jetzt schon tiefenpsychologisch dem auf den Grund gehen, das ist, der hat an sich gearbeitet. Der hat einen Reifungsprozess durchgemacht und du hast ja auch, es gab ja auch einen Dokumentarfilm, der seine Alkoholsucht thematisiert hat. Innerhalb der Band hatten den Therapeuten.
1: Tolle Doku.
2: Und das wurde halt eine tolle Doku, genau. Du sagst es, das konnte man alles sehen. Und das verkörpert er heute noch. Die anderen drei sind im Vergleich zu ihm Statisten, machen wir uns nichts vor.
0: Sagt das Hilda Ulrich.
1: Jetzt bin ich natürlich mal gespannt, wie du das Alter angehst, hier in unserer Headroom 60 Sendung. Pop und Altern in Würde. Was hast du dich...
2: Ich gehe ganz in die Vollen. Ich war mit einem Künstler, mit dem niemand gerechnet hat, und zwar ist die Rede von Ralph Stanley. Ich weiß nicht, ob ihr den kennt. Ralph Stanley ist ein Bluegrass-Gitarrist. Der hat bis kurz vor seinem Tode, da war er fast 90, aufgetreten und den hat all solche Sachen nichts interessiert, weil seine Musik konnte nicht altmodisch werden, weil sie immer schon altmodisch war. Und ich stelle so fest, dass wir so ein bisschen das gute Amerika hier auch so ein bisschen repräsentieren in den ersten Songs. Und er ist halt ein Bluegrass-Musiker aus Virginia gewesen und bekannt geworden wurde er durch seinen Beitrag zu Oh Brother Where Art Thou. Dort hat er mit Oh Death einen fantastischen Song beigesteuert. Wir hören aber jetzt einen anderen Song, den er mit seiner Band Ralph Stanley und die Clinch Mountain Boys gebracht hat, von dem fantastischen Sampler Beyond Nashville. Hier ist Rank Stranger.

0: Ralph Stanley and the Clinch Mountain Boys waren das. Und ja, ein gutes Beispiel dafür, dass man nicht erst altern muss, sondern weil man mit 70, 80 noch dieselbe Musik macht wie mit 20. Bei Ralph Stanley war es so, er war ein Getriebener, er war ein Kulturpfleger, kann man eigentlich sagen. Und ja.
1: Mein Guns N' Roses, da hast du es am Anfang erwähnt, die haben ja auch, die machen immer noch die gleiche Musik wie mit Anfang 20. Hier ist es aber von der Haltung irgendwie, da hat er mit Anfang 20 schon Musik gemacht wie mit 60, dann funktioniert's.
0: Es funktioniert, weil das die Pflege eines Kulturguts ist, dass es älter ist, dass es nicht Moden unterworfen. Mhm. Das muss man ganz klar sagen. Das ist nicht eine Mode, das ist ein Teil einer bestimmten Kultur. Und die wird auf eine gute Art und Weise gepflegt. Und da spielt das dann wieder keine Rolle, wie alt du bist. Und das siehst du auch bei vielen Folk-Musikarten. Da stehen sehr alte Leute auf der Bühne, die das immer schon gemacht haben. Die super R.L. Burnside, den habe ich gesehen mit John Spencer. Mhm. Da war er auch schon ein bisschen fantastisch einfach. Es gibt offensichtlich Musiken, wo es nicht drauf ankommt, wo es eher gut ist, würde ich sagen.
1: Das ist natürlich interessant, dass man das so behauptet, und ich spüre auch das, was du sagst, aber es ist natürlich interessant, welche Kriterien dafür zulässig sind, dass man sagen kann, sie machen mit 60 noch Sinn. Auf die möchte ich kristallisieren wir die hier im Laufe der Sendung noch ein bisschen heraus durch unsere Beispiele. Ja,
0: kommen wir später noch zu.
1: Kommen wir später vielleicht noch zu, du sagst es. Ich meine, du hast jetzt R.L. Burnside genannt, Blueser, den ich hier auch im Repertoire dabei habe, auf Fat Possum, natürlich auch so ein hippe Blues-Label, ja, die immer so ein bisschen edgy Blues waren, hin zum dreckigen Sound, und bei John Spencer auch angesagt, also der eher aus so einem Alternative rauskam, und der dann die Fans von John Spencer, weil John Spencer auf Ella Burnside gestanden hat, den da sozusagen mit in den Kosmos reingeholt hat.
0: Hat ihn sogar mit auf die Bühne geholt.
1: Mit auf die Bühne und ein gemeinsames Album dann auch aufgenommen, ja. As Pocket of Whiskey heißt das. Mhm. Da ist natürlich ganz spannend, dass...
2: Wann war das Album?
1: Das war auch Mitte der 90er. Aber da war es natürlich interessant, dass so ein Mann, so ein Blueser, der aus den 40er Jahren kommt, ich glaube, der ist 1926, ist er geboren. Hab's mir hier irgendwo aufgeschrieben. 26 geboren, 2005 dann gestorben, L.A. Burnside. Dass der zum Beispiel eben auch im klassischen Blues war, 40er Jahre, 60er Jahre so hingedümpelt ist, halt so seine Gitarre gezupft hat und dann eben kein Johnny Cash mäßig auf der Bühne stand und da weiterhin so Aufnahmen gemacht hat. Die hat er dann eine Zeit lang, hat dann so ein Label aus Holland und so, hat dann ein paar Sachen aufgenommen mit ihm und so. Aber dass dann durch diese alternative Szene rund um John Spencer und diesen neuen Blues, wie man ihn damals genannt hat, rund um das Album Orange von John Spencer's Blues Explosion, dass dann diese alten Herren dann, die auch schon über 60 waren, L.A. Burnside oder der andere Kimbrough heißt er, dass die dann nochmal so ein neues Fahrwasser bekommen haben und dann auf einmal auch wieder relevant waren, auch bei Menschen wie mich, der da damals in seinen 30er waren oder so. Ja,
2: aber das hat der Christopher richtig gemeint. Ich glaube, da war schon grundsätzlich der Johnny Cash die Antriebsfigur von der ganzen Bewegung. Weil das ist ja dann alles wirklich, wie du sagst, in die alternative Bewegung rein. Ich denke an unsere Freunde, alle haben das dann gehört. Mhm. Und die haben vorher nicht Johnny Cash gehört.
0: Ja. Nochmal zu eurer Burnside. In dem Moment, wo ein John Spencer sich für den aussprechen sagt, hier, das ist der coolste Typ der Welt, und klar, dann ist das natürlich klar. Und
2: für alle Fans.
0: Das ist ja auch ein Konzept, das andernorts erfolgreich gewesen ist. Udo Lindenberg und Apache mit Komet ist natürlich ein sehr gutes Beispiel, wie jemand aus einem ganz anderen Bereich eigentlich was zusammen macht, und das passt total gut zusammen, und zwar der Bombenhit.
1: Genau.
0: Lindenberg 75, glaube ich,
1: hat es aufgenommen. Genau, ist gerade 80 geworden. Ja. Ich komme auch zu einem, der mit über 60 sich nicht neu erfunden hat, sondern er ist überhaupt erst entdeckt worden. Er hat nämlich sein Debüt gehabt. Sein Name ist Charles Bradley, ist ein Soul-Sänger, der von 1948 bis 2017 gelebt hat und mit knapp über 60 seine erste Platte aufgenommen hat für ein renommiertes Soul-Label aus New York, Deptone Records. Sharon Jones ist auch da drauf zum Beispiel. Und Charles Bradley, ein bewegtes Leben, hat schon immer Musik geliebt, ist als Charles Brown Impersonator aufgetreten und hat schon immer gesungen, hat dann als Koch gearbeitet viele Jahre lang und ist so durch die Welt getingelt, hat auch so ein bisschen ein gebrochenes Leben natürlich gehabt, ist bei seiner Großmutter aufgewachsen und seine Mutter hat dann wieder Kontakt zu ihm aufgenommen im hohen Alter. Die Mutter war dann glaube ich schon irgendwie über 80, gibt es auch so eine Doku, die ich mal gesehen habe und hat dann gesagt, Charles, ich will nochmal meinen Sohn kennenlernen im hohen Alter, komm doch nochmal nach Hause. Und er ist tatsächlich zu seiner Mutter gezogen, weil er auch nicht viel Kohle gehabt. Und die haben dann unter einem Dach gelebt, er mit Ende 50, die Mutter über 80. Und der große Vorteil war, dass die Mutter in New York gelebt hat und Charles Bradley eben dahin gezogen ist und dann eben seine Auftritte in New York hatte als Impersonator von James Brown. Entschuldigung, James Brown natürlich, danke, dass du mich korrigierst, ja, James Brown natürlich. Und im Publikum, einer saß von Deptown Records und gesagt hat, wow, mit dem älteren Herrn können wir nochmal richtig was Cooles produzieren. Und Charles Bradley hat auch eine ordentliche Karriere hingelegt, 4 Alben nochmal aufgenommen für Deptown Records. Ich durfte ihn auch nochmal live sehen, auf dem Haldern Open Air. Im Zelt und er hat immer alles gegeben. Er hat geschwitzt von oben bis unten, auf den Knien gelegen, hat die Leute in den ersten Reihen immer massenhaft in den Arm genommen, bevor Nick Cave das überhaupt erst populär gemacht hat, hat das Charles Bradley schon vorgemacht. Ich glaube, der war einfach so mega dankbar, nochmal auf die große Bühne zu kommen und nochmal ein Album aufzunehmen. Ja, genau. Ich spiele von, ich glaube, es ist sein letztes Album dann gewesen, sein offizielles, sein viertes dann, mit Ende 60, das heißt Charles Bradley und Changes und ich habe deswegen die Nummer ausgesucht, weil ich da Christoph natürlich auch eine Freude mache, ein Black Sabbath Cover, Changes, Charles Bradley mit über 60. Wow.

0: Charles Bradley in unserem Headroom Nummer 60, Popmusik ab 60, hier mit 63 sein Debüt gegeben und dann 4 Platten für Deptone produziert und dann mit 69 an Krebs gestorben. Also seine Karriere kurz, knapp, aber ab 60 hat er richtig nochmal alles nachgeholt, was er vorher verpasst hat. Auch schön, wenn man das mit seinem Alterswerk nochmal so sagen kann, ja, genau. Und dann hier eine Black Sabbath Covernummer, die Ozzy mit Ende 20 geschrieben hat, glaube ich so, oder Mitte 20.
1: Da sieht man, Mitte Ende 20, das war Ende der 70er, ist das Ding rausgekommen.
0: Da sieht man mal, genau, wie, ja, was für eine alte Seele Ozzy schon war. Hä?
1: Ich glaube, das ist eher Zufall. Das würde ich jetzt nicht so überinterpretieren. Ja. Die haben sich nicht so viel dabei gedacht damals.
0: Ja. Mhm. Aber manche Themen bleiben einfach universal.
1: Unbedingt, ja. Naja, das ist natürlich eine Kunst, die Arrangements hier mit den Bläsern, das ist eine fantastische Idee.
0: Aber auch vom
1: Idee.
0: Text her, so auf das Leben zurückzublicken. Manche leben halt mit 28 oder mit, weiß ich, wie Ozzy war, Mitte 20, so wie einer dann... Einer mit 60 hat Ozzy das schon in die ersten 25 Jahre gepackt.
1: Ja, aber da muss man natürlich auch sagen, dass der, je älter er wurde, dann auch mal ein bisschen besinnlicher wurde und auch familiäre Themen behandelt hat und über seinen Sohn, über seinen Vater und wie auch immer. Das hat sich schon dann geändert. Mhm. Da waren die wilden Jahre waren da auch vorbei.
0: Mhm. Ja, mit Changes hat das vielleicht schon eingeläutet damals.
1: Ja, nicht nur mit Changes. Es gab ja eine Reihe von Sabbath-Songs, die untypisch sind und aus der Art geschlagen sind aus der Zeit. Aber das ist sicherlich einer der bekannteren, ja.
0: Mit 60 kommt man auf die Zielgerade vom Leben vielleicht so ein bisschen schon. Man blickt manchmal mehr zurück als nach vorne. Deswegen müssen wir hier auch in die Zielgerade noch ein bisschen Gas geben. Dein Beispiel noch.
2: Auch ein Künstler, der eigentlich immer da war, aber dann doch weg war und dann auch in unserer Jugend wiedergekommen ist. Ennio Morricone. Da habe ich mir gedacht, ist jetzt auch aktuell, weil jetzt der Kill Bill im Kino ist.
0: Ja.
2: Als Gesamtwerk, Whole Body Affair.
0: Nochmal aufgenommen? Also nochmal eine Folge gezeigt in der ganzen...
2: In seiner ganzen, wie es der Quentin Tarantino eigentlich wollte.
0: 3 Stunden lang?
2: Nein, es hat 4,3 Stunden gedauert. Am Samstag, ich war im Kino.
0: Oh.
2: Also mit viel Stunden Pause, aber 4,3 Stunden, weil es ist einmal Anime-Szene erweitert, eine Schlussszene ist neig, die Credits sind neig, also... Aber hat sich ausgezahlt. Und was interessant war, das ist irgendwie das, was Johnny Cash verbindet. Morricone ist durch einen Tarantino, durch seine Scores, dann wieder der breiten oder den Jüngeren wieder in Erinnerung gerufen worden. Und eigentlich durch einen Tarantino, der klingt jetzt blöd, weil es nichts wert ist, aber der Morricone hat seinen einzigen Oscar dann gekriegt. Ne? Der hat viel bessere Scores gemacht und bei The Hateful Eight hat er dann einen Oscar gekriegt.
0: Und nachgereicht.
2: Nachgereicht, ja, wie es bei Filmkünstlern leider ist, dass dann spät draufkommt, dass eigentlich schon Filme verdient hat.
0: Martin Scorsese ist auch
2: zum
0: Beispiel.
2: Zum Beispiel, genau so ist es, die ganze Italo-Connection außer der De Niro. Und da hören wir eben aus Kill Bill 2, L'Arena.

0: Ennio Morricone von Kill Bill 2, L'Arena. Jetzt auch, oder war in den Kinos, The Whole Bloody Affair, Kill Bill 1 und 2.
1: Fantastisch. Fantastischer Film, fantastischer Track.
2: Aber auch Ennio Morricone unter 60 gewesen, als er das komponiert hat.
1: Ja, aber inzwischen ist er 60.
2: Ja, genau.
1: Er hätte das damals nicht machen können, wenn er nicht 60 geworden wäre. Ja. Nicht werden würde.
0: Ja.
1: Geworden wäre.
0: Also nicht genau. Wie das veröffentlicht worden ist bei Kill Bill, war er weit über 60.
1: Ganz
0: und um das geht's.
2: Ja, ganz genau. Die Kurve noch hin. Headroom 60, Pop ab 60 und beyond, all the goldies und mein Thema heute. Danke, die Herren, dass ihr das alles so fleißig aufgenommen habt und bearbeitet habt. Wir haben Debüts, wir haben Comebacks und wir haben fortführende Karrieren hier gehabt in unserer Sendung. Also mit 60 geht noch einiges. Und last but not least, derjenige, der weiß, von was er spricht, da das Alter auch schon repräsentiert, Christoph Schomberg, du darfst sozusagen.
1: Als Alterspräsident, ja, ganz genau. Nee, ganz genau. Ich möchte zum Abschluss der Sendung auf ein Konzert hinweisen von einer Band, die es seit über 40 Jahren gibt, die Gott sei Dank endlich mal wieder in Graz ist. Und zwar ist die Rede von Laibach. Und Laibach waren irgendwie immer da und jetzt sind sie wieder da. Jetzt kommen sie am 18.05. ins Orpheum. Und das sind noch 7 Tage. 7 Tage Countdown. Und natürlich hören wir von Ihnen The Final Countdown. Ich sage schon mal tschüss.
2: Tschüss. Vielen Dank. Servus. Baba. Ciao.

Heute am 23. März 2026. Ja, ist ja schon lange her, dass ich mich melde und auch ist schon lange her, dass der Grazer Impro-Club kuratiert von Patrick Wurzwallner stattgefunden hat. Patrick Wurzwallner ist noch in seiner Pause sozusagen, aber das heißt nicht, dass der Grazer Impro-Club vorbei ist. Der wird wieder kommen. In seinem Format und in seiner Art. Aber jetzt hat sich währenddessen eine kleine Gruppe auf Initiative von Dominik Kreuzer zusammengefunden, um ein anderes Format zu starten, das vielleicht nicht vergleichbar ist mit einer anderen Dimension, aber einfach auch so, dass sich die Grazerinnen wieder einfach einmal im Monat gemeinsam zusammenfinden zum Improvisieren. Ja, also dass wir wieder die Möglichkeit haben, die Gemeinschaft hier in Graz sich wieder zu treffen und auch neue Leute, vielleicht neue junge Leute, neue alte Leute, gemeinsam einfach musizieren, improvisieren. Wie gesagt, das ist nicht ein Ersatz sozusagen für den Grazer Impro-Club, vielmehr eine Ergänzung und ich freue mich, dass das einfach jetzt wieder starten kann, dass man sich auch wieder regelmäßig trifft. Ich werde euch gerne informieren, wenn der Grazer Impro-Club, kuratiert von Patrick Wurzwallner, wieder weiterlaufen wird. Wir erinnern uns an die legendären Zeiten. Aber nichtsdestotrotz, das Leben ist einfach ein Wandel und so gibt es jetzt sozusagen einen Zusatz, nämlich im Kulturkotter. Der Kulturkotter ist ja kuratiert von Dominik Kreuzer und auf seine Initiative hin hat er eine Gruppe von Leuten, unter denen ich auch dabei bin, einfach gefragt, lasst uns doch ein Kollektiv gründen oder bilden, wo wir auch eine Form des Improvisierens wieder möglich machen und da eben im Kulturkotter. Ja, wer ist da alles dabei? Dominik Kreuzer, Katja Finzel, Yvonne Hofmeister, Harald Hofmeister, Rainer Binder-Kriegelstein, Richie Herbst, Michi Seil und ich. Wir sind sozusagen so ein kleines Team, wo wir versuchen, wieder ein Treffen von Leuten, die gern improvisieren, auch Möglichkeiten schaffen, wo Leute, die noch nie mit Improvisation, musikalischer Improvisation in Kontakt waren, sich auch zu zeigen, zu treffen und auszuprobieren. Ich freue mich sehr und letzten Montag, also vor einer Woche, war es soweit und ich werde euch da ein paar Ausschnitte heute Abend in der Sendung Gig Grazer Impro Club präsentieren. Ja, sehr schön. Das nächste Mal, für alle die, die gerne auch dazukommen wollen, das nächste Mal findet es im April statt. Es ist immer der dritte Montag im Monat. Wieder im Kulturkotter. Ich recherchiere schnell nach, weil die Adresse weiß ich nicht auswendig. Wieder im Kulturkotter. Beginn 19:30 Uhr. Einen Moment bitte. Und da wird man wieder miteinander improvisieren. Wichtig, was sozusagen unser Ziel ist. Es geht eher darum, dass man Improvisation als Kurzgeschichte sieht. Das heißt, was meine ich damit? Der Abend dauert in etwa von 19:30 Uhr bis 10 Uhr und damit genügend Leute auch die Möglichkeit haben zu spielen, ist sozusagen die Grundidee, dass man einfach nicht überschreitet, halt nicht zu in die Tiefe geht, sondern man kann es so vergleichen mit Kurzgeschichten. Ja. Und ich schaue nochmal für die, die interessiert sind, in der Kulturkotter, wo der ist.
Kulturkotter.

die Adresse. Haben wir gleich. Kulturkater. So. So, das fällt mir nie ganz ein. Schillerstraße 53 80 10 Graz. Also Kulturkotter, das nennt sich Improvisation im Kotter oder Kulturkotter. Impro, glaube ich, jetzt halt, jetzt habe ich den Namen schon wieder ganz vergessen. Moment, ich sag's gleich. Ich bin nicht so gut in Namen und auch nicht so gut. Impro im Kotter, genau. Impro im Kotter. Ja, also gerne kommen, am 20. April geht es weiter mit diesem Format. Das war's von mir. Habt viel Spaß jetzt mit den Mitschnitten des letzten Abends, also von letzter Woche. Gut, das war's von mir. Liebe Grüße und wir hören uns wieder in 4 Wochen.

0: anzunehmen. Das heißt, es ist gar nicht oft so, was kann ich nicht, sondern es ist eine Begegnung. Ja? Gut, als nächstes Set. Bitte, schaue ich jetzt nochmal die Namen nach, weil Namen bin ich immer sehr schlecht. Wie ich sage immer, Hans, Franz, nein, Konrad, Waldetter und Helga, Klarinette, wo ich den Nachnamen nicht leider weiß. Und Eva Jimenez. Ja, bitte. Nächstes Set. Falls jemand schon Lust bekommt von den anderen, bitte bei mir melden. Wir haben auch eine E-Gitarre auch da.
1: Jetzt ist Stimmen frei und die hat bei der Intro aufgestellt. Du kannst die Stimmen, wohin du willst.
2: Ja, das
1: kommt
2: schon vor.
0: So. So, die Musiker machen sich bereit. Musikerinnen. Gut, nächstes Set. Habe ich den Namen schon wieder vergessen, so ist es immer. Spielt's einfach drauf los. Bitte, los geht's.

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alle ein sehr schönes Quartett. Also, Helga Knöbel, Konrad Waldert, dann haben wir noch Konstantinos und Yvonne Hofmeister. I'm sorry if the last name I forgot. Bitte sehr.

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